Tanz, die drei Burschen mit ihrer echten Musik, unser Edelseher-Trio aus der schönen grünen Steiermark. Und wir bei den lustigen Musikanten sind heute absolut steigerungsfähig. Wir haben nämlich jetzt ein Quartett für Sie dabei, einen flotten Vierer, sehr erfolgreich. Maria und Margot Hellwig und die zwei vom Duo Treibsand. Für Sie die drei

0: Hallo. Danke an du, Treibsand, danke Maria Margot Hellwig und schon schwuppdiwupp.
1: Ja, die Treibsand sind weg und jetzt sind wir wieder ein flotter Vierer.
2: Ja, richtig.
0: Ja. Schön. Es hat einen ganz besonderen Grund jetzt, weil warum wir jetzt uns da hineingemogelt, hineingeschnuckelt haben. In der Heide sagt man das so. Wir haben endlich mal die Gelegenheit, Danke zu sagen, und zwar aus einem ganz bestimmten Grund. Wir haben uns so oft schon gesehen, aber noch nie haben uns eigentlich dafür bedankt, dass du eigentlich schuld an unserer Karriere warst. Du hast den Nachwuchskünstlern immer die Chance gegeben, aufzutreten in deinen Sendungen. Die Musik kommt früh, übt sich. 1975, kannst du dich noch daran im Speziellen erinnern?
2: Ja. Und da war ein besonders hübsches Pärchen und ein begabtes, und das hieß Marianne und Michael.
1: Oh ja, danke schön.
0: Die war es auch noch ganz gut. Ich werde es nie vergessen. Wir waren so aufgeregt. Vom Kopf bis zum Fuß haben wir gezittert.
2: Ja, ich auch. Ja. Und, aber ich weiß noch, was ihr gesungen habt.
1: Welches Lied wir gesungen haben?
2: Die bayerischen Berge und das bayerische Land sind wohl bekannt als Paradies.
1: Genau, ja, ja, bis heute noch immer. Ja, und wir haben uns einfach gedacht, wenn die Gelegenheit schon einmal da ist, und es ist halt günstiger, als es jemals war, dann dürfen wir beide uns, ganz im Speziellen bei dir, Maria, mit einem winzig kleinen Blumenstrauß bedanken. Aber ich finde, er ist recht schön geraten.
0: Maria, du hast es wirklich verdient. Wir sagen
1: vielen,
0: Danke
1: vielen
0: an dieser
1: Dank.
0: Stelle. Du hast so viele Talente gefördert. Und ich weiß, du hast sehr, sehr viele Schicksalsschläge hinter dir. Es kann eigentlich nur noch aufwärts gehen. Viele, viele Aufgaben warten auf euch beide. Toi, toi, toi, Gesundheit, das ist das Allerwichtigste.
2: Danke. Und euch wünsche ich weiterhin so viel Erfolg. Danke.
1: Danke. Den wir brauchen auch euch beiden. Ganz herzlichen Dank, Margot und Maria Hellwig. Danke dir. Dankeschön.

Eine wunderschöne alte Volksweise, Volksgut. Es dunkelt schon in der Heide, schön langsam dunkelt es auch bei uns in der Heide. Lange Zeit führte ja der alpine Süden sozusagen das Regiment in der volkstümlichen Musik, aber das dauerte Gott sei Dank nicht allzu lange. Dann meldeten sich die Nordlichter, es ging ihnen sozusagen ein Licht auf und sie haben gesagt, wir sind auch wer, wir machen auch eine tolle Musik. Und wir begrüßen jetzt eine Gruppe, die wieder sprichwörtlich dasteht für hohe Musikalität. Sie haben dabei einen Rucksack voller Leder, einen Rucksack voller Lieder. Für Sie die Gruppe Spielwack.

Und jetzt, liebe Zuschauer, begrüßen wir einen ganz besonderen Gast, eine Dame aus dem Norden, die zum Norden gehört wie das Meer und der Wind. In über 200 Fernsehaufführungen hat sie das

0: Gabel. Herzlich willkommen.
1: Hallo und herzlich willkommen, liebe Heidi. Schön, dass es geklappt hat. Schön, dass es geklappt hat, liebe Heidi. Nur 2 Tage hat sie abzwacken können für unsere lustigen Musikanten, denn sie sind ja eine viel beschäftigte Frau. Wann sieht man sie wieder im Fernsehen oder am Theater?
2: Also demnächst bin ich im Fernsehen mit den Unsorgs. Das ist eigentlich nur Fröhlichkeit, Heiterkeit und etwas Quatsch.
1: Und im Theater?
2: Ja, das ist im Theater.

0: das nach. Ja. Aber Sie schauen ja so blendend aus. Ist kein Problem. Ich habe sogar gehört, Sie feiern in ein paar Tagen Ihren 83. Geburtstag.
1: Ja, und dazu gratulieren wir ganz besonders herzlich.
0: Ich glaube, dieser Beruf ist absolute Berufung. Da gibt es nur dieses eine, eben immer Tag und Nacht unterwegs sein. Und man sieht ja, es hält sich jung. Am Theater auf Tournee, was sieht man denn da für Stücke?
2: Das ist natürlich ein heiteres Stück, das heißt Mein ehrlicher Tag. Eine Mutter, der Mann ist gestorben, sie muss die Tochter allein durchbringen. Sie geht scheuern, reinmachen, sie schuftet und redet auch jedem nach dem Mund, und um ja nichts falsch zu machen. Nur einmal, da ist sie geplatzt und hat einer Frau furchtbar die Meinung gesagt und hat sich danach so wohl gefühlt, dass sie gemerkt hat, sowas braucht sie. Sie braucht mal einen ehrlichen Tag. Nun kann sie das ja nicht jeden Tag machen, nicht? Dann hätte sie ja nichts mehr zu tun.
0: Also einmal in der Woche?
2: Einmal in der Woche.
1: Ja, das muss man merken, das mache ich jetzt in Zukunft auch.
0: Ach so. Und ich auch einmal in der Woche, da bist du abwesend, gell? Das kann man gut vorstellen.
2: Ich kann sagen, dann müsst ihr den gleichen Tag nehmen, dann habt ihr 6 Tage Ruhe.
0: Ja. Womöglich sind wir dann uns gegenseitig beleidigt, gell? Na, aber unabhängig davon, liebe Heidi, in Sachen Musik bist du ja auch sehr bewandert, hochmusikalisch. Du wolltest Pianistin werden?
2: Ich wollte. Aber dann kam Dr. Ohnsorg dazwischen, er suchte Nachwuchs und meine Freundin wollte so gern hin, mochte nicht allein hingehen. Ich bin mitgegangen, ich bin da geblieben und sie ist wieder gegangen.
0: Gott sei Dank, und wir hören ein schönes Lied. In Hamburg sagt man Tschüss.
1: Aber wir sagen noch lange nicht Tschüss, denn wir hören zuerst eure Heidi Kabel. Viel Vergnügen.

0: Wir sagen noch nicht Tschüss. Nein, beileibe nicht. Bei uns geht's noch weiter. Die Heide, liebe Zuschauer, ist nicht nur ein Augenschmaus, sondern auch eine Gaumenfreude. Also so richtig sozusagen zum Anbeißen. Das sieht man auch an dieser jungen Dame, die jetzt neben mir steht, die ich Ihnen vorstellen darf. Die amtierende Heidekönigin aus Schneverdingen, aus Snevern, wie sie mir erzählt hat, Katrin Schulz. Herzlich willkommen.
1: Guten Abend.
0: Wie wird man denn eigentlich Heidekönigin, Katrin?
1: Um das Amt der Heidekönigin kann man sich nicht bewerben. Man wird hierzulande vom Vorstand des Verkehrsvereins ausgesucht.
0: Hat der eine tolle Aufgabe. Mensch, nochmal. Dann möchte ich auch, wie hast du gesagt, Direktor vom Verkehrsverein. Ja, ich bewerbe mich um den Posten, dann darf ich die nächste Heidekönigin aussuchen. Bekommt eine Heidekönigin auch viel Fanpost oder Liebesbriefe?
1: Oh ja, da kommt schon manch ein Brief an. Da sind einige Herren sehr charmant und schreiben Gedichte oder schicken gemalte Rosen. Da sind aber auch andere, die das doch schon recht direkt formulieren und dann mal mit der Tür ins Haus fallen.
0: Ja, der kommt wahrscheinlich mit dem ganzen Rahmen dann wahrscheinlich rein. Man weiß ja nie genau, aber da wollen wir jetzt wirklich nicht näher drauf eingehen. Wir haben hier rechts einen ganz netten jungen Burschen. Er ist sozusagen Page. Das ist der Wolfgang. Ein netter Kerl. Lach einmal wenigstens. Hi. Ja, alles klar. Und diese kleine Prinzessin, das ist die Pagin, das ist die Dorothee. Möchtest du auch einmal Heideprinzessin werden?
2: Ja.
0: Ja? Ha? Muss man noch lange warten auf dich, oder?
2: Ja.
0: Ja. Möchtest auch so groß werden wie deine Heidekönigin?
2: Das weiß ich nicht.
0: Das weißt du doch nicht. Also wir warten noch ein bisschen, aber ganz hübsch, wie ihr beide aussieht. Wir haben ja in der Heide wunderbare Spezialitäten, die sind hier aufgebaut. Ich erzähle mal, Heidschnuppenbraten, Buchweizenpfannkuchen, Forelle Müllerin-Art, dann ein Kartoffelkuchen, das habe ich überhaupt noch nicht gehört. Was ist das?
1: Ja, der Kartoffelkuchen ist eine Süßspeise, also ein richtiger Kuchen, in den statt des Mehlanteils sehr viel Kartoffeln mit reingegeben werden.
0: Also etwas, was richtig schlank macht, Katrin. Ja, und Schnuckenknipp, also das ist ja fast der Zungenbrecher. Was ist denn Schnuckenknipp?
1: Das Schnuckenknipp wird hergestellt aus dem Fleisch der Schnucke. Das wird also zu Hackfleisch verarbeitet, mit Graupen vermengt, gewürzt und dann richtig knusprig gebraten.
0: Da läuft mir schon das Wasser im Mund zusammen. Und zu trinken gibt es natürlich auch einiges. Heidelbeerwein, Kartoffelschnaps, Wacholderschnaps ist natürlich klar, sieht man ja hier mit den Sträuchern. Dann Honigmet, so nach dem Motto Met in Deutschland. Und dann haben wir hier den weltberühmten Ratzeputz. Was ist das jetzt genau?
1: Der Ratzeputz ist eine Spezialität und wird gebrannt aus Ingwer, hier in der Lüneburger Heide. Ist allerdings ein Geheimrezept, hat allerdings schon 58%.
0: 58%? Jetzt überlege ich mir gerade, ob ich nicht mein Geld in Ratzeputz anlegen soll, weil da kriege ich ja 58%, bei der Bank nur 2,5. Ja, man weiß ja nicht. Ich möchte mich bei dir, liebe Katrin, ja, Sie dürfen gern ganz besonders herzlich bedanken für deinen Besuch, dass du da warst. Auch euch beiden ganz herzlichen Dank. Normalerweise würde jetzt an dieser Stelle eine Kollegin auftreten, die leider erkrankt ist, im Krankenhaus liegt, die wir ganz besonders herzlich grüßen wollen. Sie ist schon auf dem Weg der Besserung, trotzdem auch von uns. Ganz, ganz liebe Grüße an unsere Kollegin und Freundin Lolita. Und jetzt kommen wir zu musikalisch-kulinarischen Schmankerl. In Wien ist bekanntlich das Schnitzel zu Haus, in Leipzig

0: ja, da ist
1: und
0: er
1: da
0: auch
1: ist er schon.
0: Der Verjüngungsschnaps.
1: Der weltberühmte Ratzeputz, liebe Maria.
0: Der macht uns jung.
1: Ich auch.
0: Und gesund.
1: Ja, der macht uns 58% jünger. Gesundheit. Gesundheit, Maria. Gesundheit, liebe Heidi. Mariando. Gesundheit. Jetzt weiß ich auch, wie man wenigstens für wenige Zeit die Frauen zum Schweigen bringen kann. Ja.
0: Aber nur für wenige Zeit, bitteschön, gell? Der brennt ja bis hinter die Ohren, der Ratzeputz.
1: Ja, darum heißt er ja Ratzeputz, weil er alles wegbrennt.
0: Leider, meine Damen und Herren, müssen wir schon wieder auf Wiedersehen sagen. Wir sehen uns aber gleich wieder nächste Woche. Wir laden Sie ein, reservieren Sie sich unsere Zeit um 14 Uhr mit einer etwas anderen Sendung mit fetziger Rockmusik, Volksmusik, Rockmusik. Und zwar unter dem Motto anlässlich der Internationalen Funkausstellung Berlin, Alpenrock im Sommergarten.
1: Und wer dann noch immer nicht genug hat, liebe Freunde, der soll einschalten, sein Glotzophon. Und zwar am Sonntag, den 14. September, wie immer um 20.15 Uhr. Dann nämlich kommen die lustigen Musikanten von der Stromburg bei Stromberg am Rhein.
0: Ja, und es geht natürlich in diesem Weinland Rheinland-Pfalz um diesen herrlichen Rebensaft.
1: Das heißt, also, es geht um viel Wein, Weib.
0: Und natürlich so nebenbei um Gesang.
1: Ja, der ist auch dabei.
0: Mit Gesang, meine Damen und Herren, dürfen wir uns verabschieden mit herrlicher Musik, Heide. Musik im Speziellen mit Heidi-Liedern zu unserem Finale. Wir sagen Dankeschön gleich zu Beginn mit einem Lied vom Heimatdichter Hermann Löns. Wir sehen uns bald wieder. Und wie sagt man in Schneverdingen in der Lüneburger Heide?
1: Na, das weißt du doch.
0: Tschüss.
1: Sie sagt Tschüss, ich sag Servus. Pfiat euch, auf Wiederschauen. Bis zum nächsten Mal.
0: Genau.
1: Tschüss.

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1: Im Studio Anna Löwer. Das Abkommen im Iran-Krieg und die Lage in der Ukraine beschäftigen die Staats- und Regierungschefs auf dem G7-Gipfel. Kanzler Merz sagte vor dem Beginn des Gipfels:
2: Dieser Gipfel findet in einer ausgesprochen bewegten Phase der Weltpolitik statt. Die Lage fordert uns, sie eröffnet aber auch einige Chancen.
1: Merz will auch über einen Bundeswehreinsatz zur Sicherung der Straße von Hormuz sprechen. Eine Öffnung der für die Wirtschaft wichtigen Meerenge ist Teil der Vereinbarung zwischen dem Iran und den USA. In Kalifornien ist ein US-Kampfjet kurz nach dem Start abgestürzt. Das Militär befürchtet 8 Todesopfer, eine offizielle Bestätigung gibt es bislang nicht. Der Langstreckenbomber explodierte offenbar kurz nach dem Start nahe des Luftwaffenstützpunktes bei Los Angeles. Warum ist unklar. Kein TikTok, kein Snapchat, kein Insta. Auch Großbritannien will Social Media für unter 16-Jährige verbieten. Mehr dazu von Anne Brauer.
3: Australien hat's vorgemacht, andere Länder ziehen jetzt nach. Die britische Regierung will das Verbot zum kommenden Frühjahr auf den Weg bringen und überlegt auch noch, ob und wie sie Kindern und Jugendlichen Social Media Zwangspausen beim Endlosscrollen und generell auch nachts verordnet. Auch in Deutschland gibt's ja immer wieder Diskussionen über die Frage. Der Ethikrat betont, weil sich Kinder und Jugendliche über Social Media auch austauschen und informieren, ist ein generelles Verbot nicht der richtige Weg.
1: Neue EU-Regeln sollen die Rechte von Flugreisenden verbessern. Das EU-Parlament hat einem Vorschlag der Mitgliedstaaten zugestimmt. Es bleibt bei der 3-Stunden-Grenze für Entschädigungen bei Verspätungen. Außerdem sollen die Ticketpreise und Zusatzkosten wie zum Beispiel Handgepäck transparenter werden. Bei der Fußball-WM hat Belgien gegen Ägypten 1:1 gespielt. Ägypten lag dabei lange Zeit in Führung, der Ausgleich fiel erst in der 66. Minute. Außerdem hat WM-Neuling Kap Verde gegen Mitfavorit Spanien ein 0:0 geschafft.
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4: Mit KI-Support. Wolkig ist es gerade vor allem im Norden, sonst teils noch klarer Himmel, aber von Westen her ziehen schnell mehr Wolken rein und Richtung Morgen kann westlich der Weser auch mal ein Schauer runterkommen. Die Temperaturen liegen aktuell zwischen 12 und 6 Grad. Tagsüber wird's dann überall wechselnd wolkig, anfangs oft trocken, später von Westen her immer wieder Schauer, vereinzelt auch Gewitter, maximal so bis 24 Grad.

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1: Im Studio Anna Löwer. Das Abkommen im Iran-Krieg und die Lage in der Ukraine beschäftigen die Staats- und Regierungschefs auf dem G7-Gipfel. Kanzler Merz sagte vor dem Beginn des Gipfels:
2: Dieser Gipfel findet in einer ausgesprochen bewegten Phase der Weltpolitik statt. Die Lage fordert uns, sie eröffnet aber auch einige Chancen.
1: Merz will auch über einen Bundeswehreinsatz zur Sicherung der Straße von Hormuz sprechen. Eine Öffnung der für die Wirtschaft wichtigen Meerenge ist Teil der Vereinbarung zwischen dem Iran und den USA. In Kalifornien ist ein US-Kampfjet kurz nach dem Start abgestürzt. Das Militär befürchtet 8 Todesopfer, eine offizielle Bestätigung gibt es bislang nicht. Der Langstreckenbomber explodierte offenbar kurz nach dem Start nahe des Luftwaffenstützpunktes bei Los Angeles. Warum ist unklar. Kein TikTok, kein Snapchat, kein Insta. Auch Großbritannien will Social Media für unter 16-Jährige verbieten. Mehr dazu von Anne Brauer.
3: Australien hat's vorgemacht, andere Länder ziehen jetzt nach. Die britische Regierung will das Verbot zum kommenden Frühjahr auf den Weg bringen und überlegt auch noch, ob und wie sie Kindern und Jugendlichen Social Media Zwangspausen beim Endlosscrollen und generell auch nachts verordnet. Auch in Deutschland gibt's ja immer wieder Diskussionen über die Frage. Der Ethikrat betont, weil sich Kinder und Jugendliche über Social Media auch austauschen und informieren, ist ein generelles Verbot nicht der richtige Weg.
1: Neue EU-Regeln sollen die Rechte von Flugreisenden verbessern. Das EU-Parlament hat einem Vorschlag der Mitgliedstaaten zugestimmt. Es bleibt bei der 3-Stunden-Grenze für Entschädigungen bei Verspätungen. Außerdem sollen die Ticketpreise und Zusatzkosten wie zum Beispiel Handgepäck transparenter werden. Bei der Fußball-WM hat Belgien gegen Ägypten 1:1 gespielt. Ägypten lag dabei lange Zeit in Führung, der Ausgleich fiel erst in der 66. Minute. Außerdem hat WM-Neuling Kap Verde gegen Mitfavorit Spanien ein 0:0 geschafft.
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4: Mit KI-Support. Wolkig ist es gerade vor allem im Norden, sonst teils noch klarer Himmel, aber von Westen her ziehen schnell mehr Wolken rein und Richtung Morgen kann westlich der Weser auch mal ein Schauer runterkommen. Die Temperaturen liegen aktuell zwischen 12 und 6 Grad. Tagsüber wird's dann überall wechselnd wolkig, anfangs oft trocken, später von Westen her immer wieder Schauer, vereinzelt auch Gewitter, maximal so bis 24 Grad.

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1: Im Studio Anna Löwer. Das Abkommen im Iran-Krieg und die Lage in der Ukraine beschäftigen die Staats- und Regierungschefs auf dem G7-Gipfel. Kanzler Merz sagte vor dem Beginn des Gipfels:
2: Dieser Gipfel findet in einer ausgesprochen bewegten Phase der Weltpolitik statt. Die Lage fordert uns, sie eröffnet aber auch einige Chancen.
1: Merz will auch über einen Bundeswehreinsatz zur Sicherung der Straße von Hormuz sprechen. Eine Öffnung der für die Wirtschaft wichtigen Meerenge ist Teil der Vereinbarung zwischen dem Iran und den USA. In Kalifornien ist ein US-Kampfjet kurz nach dem Start abgestürzt. Das Militär befürchtet 8 Todesopfer, eine offizielle Bestätigung gibt es bislang nicht. Der Langstreckenbomber explodierte offenbar kurz nach dem Start nahe des Luftwaffenstützpunktes bei Los Angeles. Warum ist unklar. Kein TikTok, kein Snapchat, kein Insta. Auch Großbritannien will Social Media für unter 16-Jährige verbieten. Mehr dazu von Anne Brauer.
3: Australien hat's vorgemacht, andere Länder ziehen jetzt nach. Die britische Regierung will das Verbot zum kommenden Frühjahr auf den Weg bringen und überlegt auch noch, ob und wie sie Kindern und Jugendlichen Social Media Zwangspausen beim Endlosscrollen und generell auch nachts verordnet. Auch in Deutschland gibt's ja immer wieder Diskussionen über die Frage. Der Ethikrat betont, weil sich Kinder und Jugendliche über Social Media auch austauschen und informieren, ist ein generelles Verbot nicht der richtige Weg.
1: Neue EU-Regeln sollen die Rechte von Flugreisenden verbessern. Das EU-Parlament hat einem Vorschlag der Mitgliedstaaten zugestimmt. Es bleibt bei der 3-Stunden-Grenze für Entschädigungen bei Verspätungen. Außerdem sollen die Ticketpreise und Zusatzkosten wie zum Beispiel Handgepäck transparenter werden. Bei der Fußball-WM hat Belgien gegen Ägypten 1:1 gespielt. Ägypten lag dabei lange Zeit in Führung, der Ausgleich fiel erst in der 66. Minute. Außerdem hat WM-Neuling Kap Verde gegen Mitfavorit Spanien ein 0:0 geschafft.
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4: Mit KI-Support. Wolkig ist es gerade vor allem im Norden, sonst teils noch klarer Himmel, aber von Westen her ziehen schnell mehr Wolken rein und Richtung Morgen kann westlich der Weser auch mal ein Schauer runterkommen. Die Temperaturen liegen aktuell zwischen 12 und 6 Grad. Tagsüber wird's dann überall wechselnd wolkig, anfangs oft trocken, später von Westen her immer wieder Schauer, vereinzelt auch Gewitter, maximal so bis 24 Grad.

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1: Im Studio Anna Löwer. Die Bundesregierung begrüßt den Iran-Deal. Kanzler Merz sagte zu dem Abkommen zur Beilegung des Krieges:
2: Das Abkommen kann den Weg nun zu einer Erholung auch der Weltwirtschaft und einer Stabilisierung der Region bahnen. Jetzt gilt es, das Vereinbarte zielstrebig umzusetzen. Die Straße von Hormuz muss dauerhaft und uneingeschränkt für die freie Schifffahrt geöffnet werden.
1: Merz rechnet außerdem damit, dass die Bundeswehr schon bald bei der Sicherung der Straße von Hormuz helfen wird. Darüber will er auch auf dem G7-Gipfel im französischen Evian sprechen. Dort soll es neben dem Iran auch um den Ukraine-Krieg gehen. Neue EU-Regeln sollen die Rechte von Flugreisenden verbessern. Das EU-Parlament hat einem Vorschlag der Mitgliedstaaten zugestimmt. Es bleibt bei der 3-Stunden-Grenze für Entschädigungen bei Verspätungen. Außerdem sollen die Ticketpreise und Zusatzkosten wie zum Beispiel Handgepäck transparenter werden. Die Bildungschancen in Deutschland hängen weiterhin oft davon ab, wie viel Geld und welche Bildung die Eltern haben. Das zeigt der neue nationale Bildungsbericht. Bildungsministerin Prien will für mehr Chancengleichheit schon in frühen Jahren ansetzen. Colin Mock.
3: Genau, sie sagt, der Fokus muss auf dem letzten Kita-Jahr liegen, sozusagen um den Übergang in die Grundschule besser und fairer zu machen. Der Bildungsbericht zeigt außerdem, die zuletzt gesunkenen Geburtenzahlen machen sich auch in Schulen und Kitas so langsam bemerkbar. Lehrkräfte und Erzieher werden dadurch aber trotzdem nicht wirklich entlastet, vor allem auch mit Blick auf den Rechtsanspruch auf Ganztagsbetreuung ab dem nächsten Schuljahr.
1: Der Sohn der norwegischen Kronprinzessin Mette-Marit will gegen seine Verurteilung wegen Vergewaltigung Berufung einlegen. Das hat sein Anwalt nach einem Besuch im Gefängnis mitgeteilt. Marius Borg-Hoiby war zuvor in Oslo zu 4 Jahren Gefängnis verurteilt worden, wegen insgesamt 34 Straftaten. Bei der Fußball-WM sind gleich 3 Spiele Remis ausgegangen. Saudi-Arabien und Uruguay trennten sich 1:1, Belgien und Ägypten spielten ebenfalls 1:1 und Kap Verde brachte es gegen Spanien zum 0:0.
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4: Mit KI-Support. Wolkig ist es gerade vor allem im Norden, sonst teils noch klarer Himmel, aber von Westen her ziehen schnell mehr Wolken rein und Richtung Morgen kann westlich der Weser auch mal ein Schauer runterkommen. Die Temperaturen liegen aktuell zwischen 12 und 6 Grad. Tagsüber wird's dann überall wechselnd wolkig, anfangs oft trocken, später von Westen her immer wieder Schauer, vereinzelt auch Gewitter, maximal so bis 24 Grad.

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1: Im Studio Anna Löwer. Die Bundesregierung begrüßt den Iran-Deal. Kanzler Merz sagte zu dem Abkommen zur Beilegung des Krieges:
2: Das Abkommen kann den Weg nun zu einer Erholung auch der Weltwirtschaft und einer Stabilisierung der Region bahnen. Jetzt gilt es, das Vereinbarte zielstrebig umzusetzen. Die Straße von Hormuz muss dauerhaft und uneingeschränkt für die freie Schifffahrt geöffnet werden.
1: Merz rechnet außerdem damit, dass die Bundeswehr schon bald bei der Sicherung der Straße von Hormuz helfen wird. Darüber will er auch auf dem G7-Gipfel im französischen Evian sprechen. Dort soll es neben dem Iran auch um den Ukraine-Krieg gehen. Neue EU-Regeln sollen die Rechte von Flugreisenden verbessern. Das EU-Parlament hat einem Vorschlag der Mitgliedstaaten zugestimmt. Es bleibt bei der 3-Stunden-Grenze für Entschädigungen bei Verspätungen. Außerdem sollen die Ticketpreise und Zusatzkosten wie zum Beispiel Handgepäck transparenter werden. Die Bildungschancen in Deutschland hängen weiterhin oft davon ab, wie viel Geld und welche Bildung die Eltern haben. Das zeigt der neue nationale Bildungsbericht. Bildungsministerin Prien will für mehr Chancengleichheit schon in frühen Jahren ansetzen. Colin Mock.
3: Genau, sie sagt, der Fokus muss auf dem letzten Kita-Jahr liegen, sozusagen um den Übergang in die Grundschule besser und fairer zu machen. Der Bildungsbericht zeigt außerdem, die zuletzt gesunkenen Geburtenzahlen machen sich auch in Schulen und Kitas so langsam bemerkbar. Lehrkräfte und Erzieher werden dadurch aber trotzdem nicht wirklich entlastet, vor allem auch mit Blick auf den Rechtsanspruch auf Ganztagsbetreuung ab dem nächsten Schuljahr.
1: Der Sohn der norwegischen Kronprinzessin Mette-Marit will gegen seine Verurteilung wegen Vergewaltigung Berufung einlegen. Das hat sein Anwalt nach einem Besuch im Gefängnis mitgeteilt. Marius Borg-Hoiby war zuvor in Oslo zu 4 Jahren Gefängnis verurteilt worden, wegen insgesamt 34 Straftaten. Bei der Fußball-WM sind gleich 3 Spiele Remis ausgegangen. Saudi-Arabien und Uruguay trennten sich 1:1, Belgien und Ägypten spielten ebenfalls 1:1 und Kap Verde brachte es gegen Spanien zum 0:0.
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4: Mit KI-Support. Wolkig ist es gerade vor allem im Norden, sonst teils noch klarer Himmel, aber von Westen her ziehen schnell mehr Wolken rein und Richtung Morgen kann westlich der Weser auch mal ein Schauer runterkommen. Die Temperaturen liegen aktuell zwischen 12 und 6 Grad. Tagsüber wird's dann überall wechselnd wolkig, anfangs oft trocken, später von Westen her immer wieder Schauer, vereinzelt auch Gewitter, maximal so bis 24 Grad.

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1: Im Studio Anna Löwer. Die Bundesregierung begrüßt den Iran-Deal. Kanzler Merz sagte zu dem Abkommen zur Beilegung des Krieges:
2: Das Abkommen kann den Weg nun zu einer Erholung auch der Weltwirtschaft und einer Stabilisierung der Region bahnen. Jetzt gilt es, das Vereinbarte zielstrebig umzusetzen. Die Straße von Hormuz muss dauerhaft und uneingeschränkt für die freie Schifffahrt geöffnet werden.
1: Merz rechnet außerdem damit, dass die

0: in Oslo zu 4 Jahren Gefängnis verurteilt worden, wegen insgesamt 34 Straftaten. Bei der Fußball-WM sind gleich 3 Spiele Remis ausgegangen. Saudi-Arabien und Uruguay trennten sich 1:1, Belgien und Ägypten spielten ebenfalls 1:1 und Kap Verde brachte es gegen Spanien zum 0:0.
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2: Mit KI-Support. Wolkig ist es gerade vor allem im Norden, sonst teils noch klarer Himmel, aber von Westen her ziehen schnell mehr Wolken rein und Richtung Morgen kann westlich der Weser auch mal ein Schauer runterkommen. Die Temperaturen liegen aktuell zwischen 12 und 6 Grad. Tagsüber wird's dann überall wechselnd wolkig, anfangs oft trocken, später von Westen her immer wieder Schauer, vereinzelt auch Gewitter, maximal so bis 24 Grad.

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1: Im Studio Anna Löwer. Das Abkommen im Iran-Krieg und die Lage in der Ukraine beschäftigen die Staats- und Regierungschefs auf dem G7-Gipfel. Kanzler Merz sagte vor dem Beginn des Gipfels:
2: Dieser Gipfel findet in einer ausgesprochen bewegten Phase der Weltpolitik statt. Die Lage fordert uns, sie eröffnet aber auch einige Chancen.
1: Merz will auch über einen Bundeswehreinsatz.
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1: Hat sein Anwalt nach einem Besuch im Gefängnis mitgeteilt. Marius Borg-Hoiby war zuvor in Oslo zu 4 Jahren Gefängnis verurteilt worden, wegen insgesamt 34 Straftaten. Bei der Fußball-WM sind gleich 3 Spiele Remis ausgegangen. Saudi-Arabien und Uruguay trennten sich 1:1, Belgien und Ägypten spielten ebenfalls 1:1 und Kap Verde brachte es gegen Spanien zum 0:0.
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3: Mit KI-Support. Wolkig ist es heute Morgen in vielen Ecken. Erstmal überwiegend trocken. Im Lauf des Tages wird's dann deutlich wärmer. Aber später kommt von Westen her immer mal wieder Regen runter. Und ab Mittag sind auch Gewitter drin, teils kräftiger. Die Höchstwerte liegen bei 16 bis 29 Grad. Morgen gibt's weiter Sonne und Wolken. Ab und zu Schauer oder ein Gewitter. Maximal bis 33 Grad.

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1: Im Studio Anna Löwer. Das Abkommen im Irankrieg und die Lage in der Ukraine beschäftigen die Staats- und Regierungschefs auf dem G7-Gipfel. Kanzler Merz sagte vor dem Beginn des Gipfels:
2: Dieser Gipfel findet in einer ausgesprochen bewegten Phase der Weltpolitik statt. Die Lage fordert uns, sie eröffnet aber auch einige Chancen.
1: Merz will auch über einen Bundeswehreinsatz zur Sicherung der Straße von Hormuz sprechen. Eine Öffnung der für die Wirtschaft wichtigen Meerenge ist Teil der Vereinbarung zwischen dem Iran und den USA. Neue EU-Regeln sollen die Rechte von Flugreisenden verbessern. Das EU-Parlament hat einem Vorschlag der Mitgliedstaaten zugestimmt. Es bleibt bei der 3-Stunden-Grenze für Entschädigungen bei Verspätungen. Außerdem sollen die Ticketpreise und Zusatzkosten wie zum Beispiel Handgepäck transparenter werden. Die Bildungschancen in Deutschland hängen weiterhin oft davon ab, wie viel Geld und welche Bildung die Eltern haben. Das zeigt der neue nationale Bildungsbericht. Bildungsministerin Prien will für mehr Chancengleichheit schon in frühen Jahren ansetzen. Colin Mock.
3: Genau, sie sagt, der Fokus muss auf dem letzten Kita-Jahr liegen, sozusagen um den Übergang in die Grundschule besser und fairer zu machen. Der Bildungsbericht zeigt außerdem, die zuletzt gesunkenen Geburtenzahlen machen sich auch in Schulen und Kitas so langsam bemerkbar. Lehrkräfte und Erzieher werden dadurch aber trotzdem nicht wirklich entlastet, vor allem auch mit Blick auf den Rechtsanspruch auf Ganztagsbetreuung ab dem nächsten Schuljahr.
1: Der Sohn der norwegischen Kronprinzessin Mette-Marit will gegen seine Verurteilung wegen Vergewaltigung Berufung einlegen. Das hat sein Anwalt nach einem Besuch im Gefängnis mitgeteilt. Marius Borg-Hoiby war zuvor in Oslo zu 4 Jahren Gefängnis verurteilt worden, wegen insgesamt 34 Straftaten. Bei der Fußball-WM sind gleich 3 Spiele Remis ausgegangen. Saudi-Arabien und Uruguay trennten sich 1:1, Belgien und Ägypten spielten ebenfalls 1:1 und Kap Verde brachte es gegen Spanien zum 0:0.
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4: Mit KI-Support. Wolkig ist es heute Morgen in vielen Ecken. Erstmal überwiegend trocken, im Lauf des Tages wird es dann deutlich wärmer. Aber später kommt von Westen her immer mal wieder Regen runter und ab Mittag sind auch Gewitter drin, teils kräftiger. Die Höchstwerte liegen bei 16 bis 29 Grad. Morgen gibt's weiter Sonne und Wolken, ab und zu Schauer oder ein Gewitter, maximal bis 33 Grad.
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0: Da ist Radio Berner Schlagerwelt 1 mit der Sendung Jöku und Mikus Flotte Musik. Schön, seid ihr heute auch wieder dabei. Am Mikrofon der Jöku.
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4: Im Studio Colin Mock. Flugreisen in der EU sollen für Passagiere künftig etwas einfacher und transparenter werden. Darauf haben sich die Mitgliedstaaten und das EU-Parlament nach langen Verhandlungen geeinigt. Mehr von Anna Löwer.
5: Kern der Einigung ist, wer in der EU fliegt, soll auch künftig ab 3 Stunden Verspätung Anspruch auf Entschädigung haben. Vorausgesetzt, die Airline ist dafür verantwortlich. Außerdem sollen Ticketpreise künftig klarer dargestellt werden. Dazu gehört, dass schon bei der Buchung der Endpreis inklusive Handgepäck sichtbar ist. Neu ist auch, Familien sollen künftig kostenlos Sitzplätze für Kinder direkt nebeneinander reservieren können.
4: Auf dem G7-Gipfel im französischen Evian geht es auch heute wieder um den Iran-Deal. Hält die Waffenruhe und kann die wichtige Straße von Hormuz wieder für die Handelsschifffahrt geöffnet werden? Dabei wollen Deutschland, Frankreich, Großbritannien und Italien helfen, prinzipiell auch mit Hilfe der Bundeswehr. Für Bundesaußenminister Wadephul sind aktuell aber noch zu viele Fragen offen. Er sagte im ZDF:
6: Ist wirklich klar, es gibt keine Kampfhandlungen. Ist wirklich klar, dass von beiden Seiten gewollt ist, dass andere die Minen räumen. Wenn wir das wissen, können wir darüber reden. Zum jetzigen Zeitpunkt fehlen mir noch die Voraussetzungen dafür, dass ich sagen kann, ein Mandat steht unmittelbar bevor.
4: Der Kampf gegen Rechtsextremismus spielt politisch eine zu kleine Rolle.

0: Das kritisieren die Grünen vor der Innenministerkonferenz, berichtet die Rheinische Post. In einem Appell von 17 Innenpolitikern aus Bund und Ländern werden mehr Schutz für Betroffene und ein härteres Vorgehen gegen rechtsextreme Strukturen gefordert. Einmal mehr beschäftigen die Namen von Veggie-Produkten die EU. Das Europaparlament stimmt heute über eine Reihe an Verboten ab. Hühnchen, Rindfleisch, Steak oder Bacon dürfen dann zum Beispiel nicht mehr auf Ersatzprodukten stehen. Veggie-Burger, Schnitzel, Wurst oder Nuggets bleiben aber erlaubt. Unentschieden-Festival bei der Fußball-WM. Spanien hat überraschend nur 0:0 gegen Kap Verde gespielt. Ägypten holte ein 1:1 gegen Belgien. Saudi-Arabien und Uruguay spielten ebenfalls 1:1. Und das Spiel Iran gegen Neuseeland ging 2:2 aus.
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2: Mit KI-Support. Wolkig ist es heute Morgen in vielen Ecken. Erstmal überwiegend trocken. Im Lauf des Tages wird es dann deutlich wärmer. Aber später kommt von Westen her immer mal wieder Regen runter. Und ab Mittag sind auch Gewitter drin, teils kräftiger. Die Höchstwerte liegen bei 16 bis 29 Grad. Morgen gibt's weiter Sonne und Wolken. Ab und zu Schauer oder ein Gewitter. Maximal bis 33 Grad.

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1: Im Studio Colin Mock. Flugreisen in der EU sollen für Passagiere künftig etwas einfacher und transparenter werden. Darauf haben sich die Mitgliedstaaten und das EU-Parlament nach langen Verhandlungen geeinigt. Mehr von Anna Löwer.
2: Kern der Einigung ist, wer in der EU fliegt, soll auch künftig ab 3 Stunden Verspätung Anspruch auf Entschädigung haben. Vorausgesetzt, die Airline ist dafür verantwortlich. Außerdem sollen Ticketpreise künftig klarer dargestellt werden. Dazu gehört, dass schon bei der Buchung der Endpreis inklusive Handgepäck sichtbar ist. Neu ist auch, Familien sollen künftig kostenlos Sitzplätze für Kinder direkt nebeneinander reservieren können.
1: Auf dem G7-Gipfel im französischen Evian geht es auch heute wieder um den Iran-Deal. Hält die Waffenruhe und kann die wichtige Straße von Hormuz wieder für die Handelsschifffahrt geöffnet werden? Dabei wollen Deutschland, Frankreich, Großbritannien und Italien helfen, prinzipiell auch mit Hilfe der Bundeswehr. Für Bundesaußenminister Wadephul sind aktuell aber noch zu viele Fragen offen. Er sagte im ZDF:
3: Ist wirklich klar, es gibt keine Kampfhandlungen. Ist wirklich klar, dass von beiden Seiten gewollt ist, dass andere die Minen räumen. Wenn wir das wissen, können wir darüber reden. Zum jetzigen Zeitpunkt fehlen mir noch die Voraussetzungen dafür, dass ich sagen kann, ein Mandat steht unmittelbar bevor.
1: Der Kampf gegen Rechtsextremismus spielt politisch eine zu kleine Rolle. Das kritisieren die Grünen vor der Innenministerkonferenz, berichtet die Rheinische Post. In einem Appell von 17 Innenpolitikern aus Bund und Ländern werden mehr Schutz für Betroffene und ein härteres Vorgehen gegen rechtsextreme Strukturen gefordert. Einmal mehr beschäftigen die Namen von Veggie-Produkten die EU. Das Europaparlament stimmt heute über eine Reihe an Verboten ab. Hühnchen, Rindfleisch, Steak oder Bacon dürfen dann zum Beispiel nicht mehr auf Ersatzprodukten stehen. Veggie-Burger, Schnitzel, Wurst oder Nuggets bleiben aber erlaubt. Unentschieden-Festival bei der Fußball-WM. Spanien hat überraschend nur 0:0 gegen Kap Verde gespielt. Ägypten holte ein 1:1 gegen Belgien. Saudi-Arabien und Uruguay spielten ebenfalls 1:1. Und das Spiel Iran gegen Neuseeland ging 2:2 aus.
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4: Mit KI-Support. Wolkig ist es heute Morgen in vielen Ecken. Erstmal überwiegend trocken, im Lauf des Tages wird es dann deutlich wärmer. Aber später kommt von Westen her immer mal wieder Regen runter und ab Mittag sind auch Gewitter drin, teils kräftiger. Die Höchstwerte liegen bei 16 bis 29 Grad. Morgen gibt's weiter Sonne und Wolken, ab und zu Schauer oder ein Gewitter, maximal bis 33 Grad.

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1: Im Studio Colin Mock. Flugreisende in der EU sollen künftig mehr Rechte und Transparenz bekommen. Das Europaparlament hat neuen Regeln zugestimmt, auf die sich die Mitgliedstaaten zuvor geeinigt hatten. Es bleibt bei der umstrittenen 3-Stunden-Grenze für Entschädigungen bei Verspätungen. Gleichzeitig sollen Flugtickets übersichtlicher werden, mit klar ausgewiesenen Zusatzkosten. Außerdem sollen Familien kostenlos Sitzplätze nebeneinander reservieren können. Wann die wichtige Schifffahrtsroute durch die Straße von Hormuz wieder geöffnet werden kann, ist eines der großen Themen beim G7-Gipfel im französischen Evian. Deutschland, Frankreich, Großbritannien und Italien haben ihre Bereitschaft für eine Sicherungsmission erklärt, wollen dafür aber mehr Details aus dem Deal zwischen dem Iran und den USA. Das Verbot von bestimmten Begriffen für Veggie-Produkte ist heute wieder Thema. Das Europaparlament entscheidet darüber. André Glatzel berichtet.
2: Geplant ist, dass Veggie-Burger, Wurst oder Schnitzel in der EU weiter so heißen dürfen. Auf den Ersatzprodukten darf aber zum Beispiel nicht Hühnchen, Rindfleisch, Steak oder Bacon stehen. Mit grünem Licht vom Europaparlament heute ist die Diskussion aber immer noch nicht endgültig vorbei, denn die neue Regelung gilt erstmal nur bis Ende nächsten Jahres. Für die Zeit danach laufen bereits neue Verhandlungen. Außerdem geht es im Parlament heute auch um eine Entscheidung zur Umsetzung des Zolldeals mit den USA.
1: Eine große Mehrheit hält Bundeswirtschaftsministerin Reiche für eine Fehlbesetzung. In einer Forsa-Umfrage für RTL und Stern sagen das 3 von 4 Befragten. Selbst im eigenen Lager fehlt die Zustimmung. 2/3 der Unionsanhänger trauen ihr nicht zu, die wirtschaftlichen Herausforderungen Deutschlands zu bewältigen. Die Fußball-WM hat ihre erste Sensation. Europameister Spanien hat in seinem Auftaktmatch gegen Außenseiter und Turnierneuling Kap Verde nur 0:0 gespielt. Die weiteren Ergebnisse: Belgien-Ägypten 1:1, Uruguay-Saudi-Arabien auch 1:1 und Iran-Neuseeland 2:2.
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3: Mit KI-Support. Viele Wolken sind heute Morgen schon dabei. Im Norden noch trocken, Richtung Mitte und Süden immerhin mit ein paar freundlichen Lücken. Später kommt von Westen Regen rein und dazu kann es auch mal krachen, in der Mitte am Mittag teils kräftig gewittrig dabei. Die Höchstwerte liegen bei 16 bis 29 Grad. Morgen dann insgesamt freundlicher, aber mit ein paar Wolken und ab und zu einem Schauer maximal bis 33 Grad.

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1: Spanien hat bei seinem WM-Auftakt ordentlich gepatzt. Der Europameister kam gegen Außenseiter Kap Verde nur zu einem 0:0. Auch die Partien Belgien-Ägypten, Uruguay-Saudi-Arabien und Iran-Neuseeland endeten unentschieden. Übrigens ist jetzt klar, mit einem Sieg am Samstag gegen die Elfenbeinküste hat Deutschland die K.O.-Runde sicher.
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3: Mit KI-Support. Viele Wolken sind heute Morgen schon dabei, im Norden noch trocken, Richtung Mitte und Süden immerhin mit ein paar freundlichen Lücken. Später kommt von Westen Regen rein und dazu kann es auch mal krachen, in der Mitte am Mittag teils kräftig gewittrig dabei. Die Höchstwerte liegen bei 16 bis 29 Grad. Morgen dann insgesamt freundlicher, aber mit ein paar Wolken und ab und zu einem Schauer maximal bis 33 Grad.

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1: Im Studio Colin Mock. Flugreisen in der EU sollen für Passagiere künftig etwas einfacher und transparenter werden. Darauf haben sich die Mitgliedstaaten und das EU-Parlament nach langen Verhandlungen geeinigt. Mehr von Anna Löwer.
2: Kern der Einigung ist, wer in der EU fliegt, soll auch künftig ab 3 Stunden Verspätung Anspruch auf Entschädigung haben. Vorausgesetzt, die Airline ist dafür verantwortlich. Außerdem sollen Ticketpreise künftig klarer dargestellt werden. Dazu gehört, dass schon bei der Buchung der Endpreis inklusive Handgepäck sichtbar ist. Neu ist auch, Familien sollen künftig kostenlos Sitzplätze für Kinder direkt nebeneinander reservieren können.
1: Die Deutsche Bahn will mehr Tempo machen, wenn an Bahnhöfen etwas kaputt ist. Dafür sollen künftig mobile Handwerkerteams zum Einsatz kommen. Ein entsprechendes Sofortprogramm startet jetzt. Und das ist auch nicht das Einzige, was angepackt wird. Bahnsprecher Achim Staus sagte uns:
3: Erfreulicherweise sind die Fahrgastzahlen ja gestiegen, aber das bedeutet eben auch, es sind nicht nur mehr Menschen in den Zügen, sondern auch mehr Menschen in den Bahnhöfen mit allen Folgen, die das natürlich auch hat. Wir haben deswegen in den Bahnhöfen zusätzliche Reinigungen eingeführt und es sind auch 500 zusätzliche Kolleginnen und Kollegen für mehr Sicherheit im Einsatz, insgesamt bundesweit 5000 Sicherheitskräfte.
1: Beim G7-Gipfel im französischen Evian bleibt die Öffnung der Straße von Hormuz im Zusammenhang mit dem Iran-Deal ein zentrales Thema. Auch die Bundeswehr könnte bei der Sicherung helfen. Außenminister Wadefuhl betonte aber im ZDF, dass dafür zunächst die Lage vor Ort und die rechtlichen Voraussetzungen geklärt sein müssten. Spanien hat bei seinem WM-Auftakt ordentlich gepatzt. Der Europameister kam gegen Außenseiter Kap Verde nur zu einem 0:0. Auch die Partien Belgien-Ägypten, Uruguay-Saudi-Arabien und Iran-Neuseeland endeten unentschieden. Übrigens ist jetzt klar, mit einem Sieg am Samstag gegen die Elfenbeinküste hat Deutschland die K.O.-Runde sicher.
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4: Mit KI-Support. Viele Wolken sind heute Morgen schon dabei, im Norden noch trocken, Richtung Mitte und Süden immerhin mit ein paar freundlichen Lücken. Später kommt von Westen Regen rein und dazu kann es auch mal krachen, in der Mitte am Mittag teils kräftig gewittrig dabei. Die Höchstwerte liegen bei 16 bis 29 Grad. Morgen dann insgesamt freundlicher, aber mit ein paar Wolken und ab und zu einem Schauer maximal bis 33 Grad.

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1: Im Studio Colin Mock. Flugreisen in der EU sollen für Passagiere künftig etwas einfacher und transparenter werden. Darauf haben sich die Mitgliedstaaten und das EU-Parlament nach langen Verhandlungen geeinigt. Mehr von Anna Löwer.
2: Kern der Einigung ist, wer in der EU fliegt, soll auch künftig ab 3 Stunden Verspätung Anspruch auf Entschädigung haben. Vorausgesetzt, die Airline ist dafür verantwortlich. Außerdem sollen Ticketpreise künftig klarer dargestellt werden. Dazu gehört, dass schon bei der Buchung der Endpreis inklusive Handgepäck sichtbar ist. Neu ist auch, Familien sollen künftig kostenlos Sitzplätze für Kinder direkt nebeneinander reservieren können.
1: Die Deutsche Bahn will mehr Tempo machen, wenn an Bahnhöfen etwas kaputt ist. Dafür sollen künftig mobile Handwerkerteams zum Einsatz kommen. Ein entsprechendes Sofortprogramm startet jetzt. Und das ist auch nicht das Einzige, was angepackt wird. Bahnsprecher Achim Staus sagte uns:
3: Erfreulicherweise sind die Fahrgastzahlen ja gestiegen, aber das bedeutet eben auch, es sind nicht nur mehr Menschen in den Zügen, sondern auch mehr Menschen in den Bahnhöfen mit allen Folgen, die das natürlich auch hat. Wir haben deswegen in den Bahnhöfen zusätzliche Reinigungen eingeführt und es sind auch 500 zusätzliche Kolleginnen und Kollegen für mehr Sicherheit im Einsatz, insgesamt bundesweit 5000 Sicherheitskräfte.
1: Beim G7-Gipfel im französischen Evian bleibt die Öffnung der Straße von Hormuz im Zusammenhang mit dem Iran-Deal ein zentrales Thema. Auch die Bundeswehr könnte bei der Sicherung helfen. Außenminister Wadephul betonte aber im ZDF, dass dafür zunächst die Lage vor Ort und die rechtlichen Voraussetzungen geklärt sein müssten. Spanien hat bei seinem WM-Auftakt ordentlich gepatzt. Der Europameister kam gegen Außenseiter Kap Verde nur zu einem 0:0. Auch die Partien Belgien-Ägypten, Uruguay-Saudi-Arabien und Iran-Neuseeland endeten unentschieden. Übrigens ist jetzt klar, mit einem Sieg am Samstag gegen die Elfenbeinküste hat Deutschland die K.O.-Runde sicher.
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4: Mit KI-Support. Viele Wolken sind heute Morgen schon dabei, im Norden noch trocken, Richtung Mitte und Süden immerhin mit ein paar freundlichen Lücken. Später kommt von Westen Regen rein und dazu kann es auch mal krachen, in der Mitte am Mittag teils kräftig gewittrig dabei. Die Höchstwerte liegen bei 16 bis 29 Grad. Morgen dann insgesamt freundlicher, aber mit ein paar Wolken und ab und zu einem Schauer maximal bis 33 Grad.

0: Programm mit Sonnenschein.
1: Mit 16.

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3: Im Studio Colin Mock. Flugreisende in der EU sollen künftig mehr Rechte und Transparenz bekommen. Das Europaparlament hat neuen Regeln zugestimmt, auf die sich die Mitgliedstaaten zuvor geeinigt hatten. Es bleibt bei der umstrittenen 3-Stunden-Grenze für Entschädigungen bei Verspätungen. Gleichzeitig sollen Flugtickets übersichtlicher werden, mit klar ausgewiesenen Zusatzkosten. Außerdem sollen Familien kostenlos Sitzplätze nebeneinander reservieren können. Die Deutsche Bahn will mehr Tempo machen, wenn an Bahnhöfen etwas kaputt ist. Dafür sollen künftig mobile Handwerkerteams zum Einsatz kommen. Aktuell schickt die Bahn auch schon mehr Reinigungsteams in Bahnhöfe und Züge. Und es sind mehr Sicherheitskräfte unterwegs. Auf dem G7-Gipfel im französischen Evian geht es auch heute wieder um den Iran-Deal. Hält die Waffenruhe und kann die wichtige Straße von Hormuz wieder für die Handelsschifffahrt geöffnet werden? Dabei wollen Deutschland, Frankreich, Großbritannien und Italien helfen, prinzipiell auch mit Hilfe der Bundeswehr. Für Bundesaußenminister Wadephul sind aktuell aber noch zu viele Fragen offen. Er sagte im ZDF:
4: Ist wirklich klar, es gibt keine Kampfhandlungen. Ist wirklich klar, dass von beiden Seiten gewollt ist, dass andere die Minen räumen. Wenn wir das wissen, können wir darüber reden. Zum jetzigen Zeitpunkt fehlen mir noch die Voraussetzungen dafür, dass ich sagen kann, ein Mandat steht unmittelbar bevor.
3: Die Fußball-WM hat ihre erste Sensation. Europameister Spanien hat in seinem Auftaktmatch gegen Außenseiter Kap Verde nur unentschieden gespielt. Fabian Hoffmann berichtet.
5: Das war mal inhaltlich und vom Ergebnis her eine Nullnummer. Die Spanier um Superstar Lamine Yamal sind gegen Turnierneuling Kap Verde nicht über ein 0:0 hinausgekommen. Da muss eine deutliche Steigerung her. Auch die anderen Spiele sind unentschieden ausgegangen. Belgien rettet gegen Ägypten noch ein 1:1, ebenso wie Uruguay gegen Saudi-Arabien. Und der Iran beweist Comeback-Qualitäten beim 2:2 gegen Neuseeland. Jetzt ist übrigens auch klar, mit einem Sieg am Samstag gegen die Elfenbeinküste hat Deutschland das 16-Finalticket sicher.
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6: Mit KI-Support. Viele Wolken hängen heute Vormittag über vielen Ecken. Im Süden ist es deutlich freundlicher mit Sonne und später zieht von Westen her Regen rein, der dann auch mal in Schauer übergeht. In der Mitte kann es ab Mittag vereinzelt ordentlich krachen mit kräftigen Gewittern. Dazu Höchstwerte zwischen 16 und 29 Grad. Morgen bleibt's warm bis sehr warm mit Sonne und Wolken im Mix. Ab und zu ein Schauer oder Gewitter, maximal bis 33 Grad.

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1: Im Studio Colin Mock. Flugreisende in der EU sollen künftig mehr Rechte und Transparenz bekommen. Das Europaparlament hat neuen Regeln zugestimmt, auf die sich die Mitgliedstaaten zuvor geeinigt hatten. Es bleibt bei der umstrittenen 3-Stunden-Grenze für Entschädigungen bei Verspätungen. Gleichzeitig sollen Flugtickets übersichtlicher werden, mit klar ausgewiesenen Zusatzkosten. Außerdem sollen Familien kostenlos Sitzplätze nebeneinander reservieren können. Die Deutsche Bahn will mehr Tempo machen, wenn an Bahnhöfen etwas kaputt ist. Dafür sollen künftig mobile Handwerkerteams zum Einsatz kommen. Aktuell schickt die Bahn auch schon mehr Reinigungsteams in Bahnhöfe und Züge. Und es sind mehr Sicherheitskräfte unterwegs. Auf dem G7-Gipfel im französischen Evian geht es auch heute wieder um den Iran-Deal. Hält die Waffenruhe und kann die wichtige Straße von Hormuz wieder für die Handelsschifffahrt geöffnet werden? Dabei wollen Deutschland, Frankreich, Großbritannien und Italien helfen, prinzipiell auch mit Hilfe der Bundeswehr. Für Bundesaußenminister Wadephul sind aktuell aber noch zu viele Fragen offen. Er sagte im ZDF:
2: Ist wirklich klar, es gibt keine Kampfhandlungen. Ist wirklich klar, dass von beiden Seiten gewollt ist, dass andere die Minen räumen. Wenn wir das wissen, können wir darüber reden. Zum jetzigen Zeitpunkt fehlen mir noch die Voraussetzungen dafür, dass ich sagen kann, ein Mandat steht unmittelbar bevor.
1: Die Fußball-WM hat ihre erste Sensation. Europameister Spanien hat in seinem Auftaktmatch gegen Außenseiter Kap Verde nur unentschieden gespielt. Fabian Hoffmann berichtet.
3: Das war mal inhaltlich und vom Ergebnis her eine Nullnummer. Die Spanier um Superstar Lamine Yamal sind gegen Turnierneuling Kap Verde nicht über ein 0:0 hinausgekommen. Da muss eine deutliche Steigerung her. Auch die anderen Spiele sind unentschieden ausgegangen. Belgien rettet gegen Ägypten noch ein 1:1, ebenso wie Uruguay gegen Saudi-Arabien. Und der Iran beweist Comeback-Qualitäten beim 2:2 gegen Neuseeland. Jetzt ist übrigens auch klar, mit einem Sieg am Samstag gegen die Elfenbeinküste hat Deutschland das 16-Finalticket sicher.
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4: Mit KI-Support. Viele Wolken hängen heute Vormittag über vielen Ecken. Im Süden ist es deutlich freundlicher mit Sonne und später zieht von Westen her Regen rein, der dann auch mal in Schauer übergeht. In der Mitte kann es ab Mittag vereinzelt ordentlich krachen mit kräftigen Gewittern. Dazu Höchstwerte zwischen 16 und 29 Grad. Morgen bleibt's warm bis sehr warm mit Sonne und Wolken im Mix. Ab und zu ein Schauer oder Gewitter, maximal bis 33 Grad.

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1: Im Studio Colin Mock. Flugreisen in der EU sollen für Passagiere künftig etwas einfacher und transparenter werden. Darauf haben sich die Mitgliedstaaten und das EU-Parlament nach langen Verhandlungen geeinigt. Mehr von Anna Löwer.
2: Kern der Einigung ist, wer in der EU fliegt, soll auch künftig ab 3 Stunden Verspätung Anspruch auf Entschädigung haben. Vorausgesetzt, die Airline ist dafür verantwortlich. Außerdem sollen Ticketpreise künftig klarer dargestellt werden. Dazu gehört, dass schon bei der Buchung der Endpreis inklusive Handgepäck sichtbar ist. Neu ist auch, Familien sollen künftig kostenlos Sitzplätze für Kinder direkt nebeneinander reservieren können.
1: Die Deutsche Bahn will mehr Tempo machen, wenn an Bahnhöfen etwas kaputt ist. Dafür sollen künftig mobile Handwerkerteams zum Einsatz kommen. Aktuell schickt die Bahn auch schon mehr Reinigungsteams in Bahnhöfe und Züge. Und es sind mehr Sicherheitskräfte unterwegs. Beim Abkommen zwischen den USA und dem Iran gibt es weiter viele Fragezeichen. US-Präsident Trump sagt, dass der Deal mittlerweile unterschrieben ist. Details sind aber immer noch kaum bekannt. So bleibt unklar, ob die Waffenruhe halten wird und unter welchen Bedingungen die Straße von Hormuz geöffnet werden kann. Mit Blick auf den Krieg sagt der Nahostexperte Cornelius Adebar im Ersten.
3: Er hat nicht gebracht einen Regimewechsel in Teheran. Er hat nicht gebracht Klarheit zum iranischen Atomprogramm. Was er aber gebracht hat, ist negativ gesprochen die Kontrolle Irans über eine internationale Wasserstraße. Und Iran hat eben signalisiert, dass sie da nicht zum vorherigen Status zurückkehren wollen.
1: Bei der Fußball-WM hat Neuling Kap Verde sich gegen Spanien ein 0:0 erkämpft. Auch 3 weitere Partien endeten unentschieden. Saudi-Arabien und Uruguay sowie Belgien und Ägypten spielten jeweils 1:1. Iran und Neuseeland trennten sich 2:2.
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4: Mit KI-Support. Viele Wolken hängen heute Vormittag über vielen Ecken. Im Süden ist es deutlich freundlicher mit Sonne und später zieht von Westen her Regen rein, der dann auch mal in Schauer übergeht. In der Mitte kann es ab Mittag vereinzelt ordentlich krachen mit kräftigen Gewittern, dazu Höchstwerte zwischen 16 und 29 Grad. Morgen bleibt's warm bis sehr warm mit Sonne und Wolken im Mix, ab und zu ein Schauer oder Gewitter, maximal bis 33 Grad.

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1: Im Studio Colin Mock. Flugreisen in der EU sollen für Passagiere künftig etwas einfacher und transparenter werden. Darauf haben sich die Mitgliedstaaten und das EU-Parlament nach langen Verhandlungen geeinigt. Mehr von Anna Löwer.
2: Kern der Einigung ist, wer in der EU fliegt, soll auch künftig ab 3 Stunden Verspätung Anspruch auf Entschädigung haben. Vorausgesetzt, die Airline ist dafür verantwortlich. Außerdem sollen Ticketpreise künftig klarer dargestellt werden. Dazu gehört, dass schon bei der Buchung der Endpreis inklusive Handgepäck sichtbar ist. Neu ist auch, Familien sollen künftig kostenlos Sitzplätze für Kinder direkt nebeneinander reservieren können.
1: Die Deutsche Bahn will mehr Tempo machen, wenn an Bahnhöfen etwas kaputt ist. Dafür sollen künftig mobile Handwerkerteams zum Einsatz kommen. Aktuell schickt die Bahn auch schon mehr Reinigungsteams in Bahnhöfe und Züge. Und es sind mehr Sicherheitskräfte unterwegs. Beim Abkommen zwischen den USA und dem Iran gibt es weiter viele Fragezeichen. US-Präsident Trump sagt, dass der Deal mittlerweile unterschrieben ist. Details sind aber immer noch kaum bekannt. So bleibt unklar, ob die Waffenruhe halten wird und unter welchen Bedingungen die Straße von Hormuz geöffnet werden kann. Mit Blick auf den Krieg sagt der Nahostexperte Cornelius Adebar im Ersten.
3: Er hat nicht gebracht einen Regimewechsel in Teheran. Er hat nicht gebracht Klarheit zum iranischen Atomprogramm. Was er aber gebracht hat, ist negativ gesprochen die Kontrolle Irans über eine internationale Wasserstraße. Und Iran hat eben signalisiert, dass sie da nicht zum vorherigen Status zurückkehren wollen.
1: Bei der Fußball-WM hat Neuling Kap Verde sich gegen Spanien ein 0:0 erkämpft. Auch 3 weitere Partien endeten unentschieden. Saudi-Arabien und Uruguay sowie Belgien und Ägypten spielten jeweils 1:1. Iran und Neuseeland trennten sich 2:2.
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4: Mit KI-Support. Viele Wolken hängen heute Vormittag über vielen Ecken. Im Süden ist es deutlich freundlicher mit Sonne und später zieht von Westen her Regen rein, der dann auch mal in Schauer übergeht. In der Mitte kann es ab Mittag vereinzelt ordentlich krachen mit kräftigen Gewittern, dazu Höchstwerte zwischen 16 und 29 Grad. Morgen bleibt's warm bis sehr warm mit Sonne und Wolken im Mix, ab und zu ein Schauer oder Gewitter, maximal bis 33 Grad.

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1: Im Studio Colin Mock. Beim Deal zwischen den USA und dem Iran bleibt weiter vieles unklar. Nach der Einigung hat US-Präsident Trump eine offene und mautfreie Straße von Hormuz in Aussicht gestellt. Der Iran will dagegen Gebühren erheben. Auch wenn die wichtige Handelsroute dann wieder offen ist, gibt es nicht sofort eine Rückkehr zur Normalität. Der Nahostexperte Cornelius Adebar sagt im Ersten:
2: Technisch wird es eine Weile dauern, bis diese ganzen Schiffe den Persischen Golf auch wieder verlassen können. Und die Frage von möglichen in der Straße ausgelegten Minen steht weiter im Raum. Da soll es eine internationale Marinemission geben, an der sich vermutlich auch die Europäer beteiligen. Also wir reden hier über Monate, die es dauern wird, bis eine Normalisierung eingekehrt ist.
1: Die Mehrheit der Menschen in Deutschland will strengere Alkoholgrenzen im Straßenverkehr. Das zeigt eine Umfrage für NTV. Knapp die Hälfte ist sogar für ein absolutes Alkoholverbot. Überall in Deutschland und in ganz Europa kontrolliert die Polizei diese Woche verstärkt Autofahrer auf Alkohol und Drogen. Flugreisende in der EU sollen künftig mehr Rechte und Transparenz bekommen. Das Europaparlament hat neuen Regeln zugestimmt, auf die sich die Mitgliedstaaten zuvor geeinigt hatten. Es bleibt bei der umstrittenen 3-Stunden-Grenze für Entschädigungen bei Verspätungen. Gleichzeitig sollen Flugtickets übersichtlicher werden, mit klar ausgewiesenen Zusatzkosten. Außerdem sollen Familien kostenlos Sitzplätze nebeneinander reservieren können. Eine große Mehrheit hält Bundeswirtschaftsministerin Reiche für eine Fehlbesetzung. In einer Forsa-Umfrage für RTL und Stern sagen das 3 von 4 Befragten. Selbst im eigenen Lager fehlt die Zustimmung. 2/3 der Unionsanhänger trauen ihr nicht zu, die wirtschaftlichen Herausforderungen Deutschlands zu bewältigen. Kaputte Anzeigen, Aufzüge oder auch Rolltreppen. An den Bahnhöfen in Deutschland gibt es einiges zu reparieren. Und da will die Deutsche Bahn jetzt einen Zahn zulegen. Sie startet ein neues Sofortprogramm. Künftig sollen mobile Handwerkerteams zum Einsatz kommen. Die Bahn nimmt dafür Millionen in die Hand.
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3: Mit KI-Support. Wolkig ist es gerade an vielen Ecken und aus Richtung Westen kommt Regen rein, der langsam weiterzieht und ab und zu auch mal mit einem Gewitter dabei ist. Im Laufe des Tages wird's Richtung Süden zwischendurch freundlicher. In der Mitte können am Nachmittag kräftige Gewitter zünden. Die Höchstwerte liegen bei 16 bis 29 Grad. Morgen weiter viele Wolken, immer mal Schauer, maximal bis 33 Grad.

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2: Ganze ist Teil einer europaweiten Aktion. In einer aktuellen Umfrage für NTV wünscht sich auch eine Mehrheit strengere Alkoholgrenzen im Straßenverkehr. Kurioser Einsatz für die Feuerwehr in Chemnitz. Sie hat einen Teenager aus einer Paketbox befreit. Der 16-Jährige hatte sich für eine Mutprobe in die DHL-Packstation einschließen lassen. Seine beiden Freunde bekamen das XL-Fach dann aber nicht mehr auf. Die Feuerwehr musste die Tür aufbrechen.
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4: Mit KI-Support. Wolkig ist es gerade an vielen Ecken und aus Richtung Westen kommt Regen rein, der langsam weiterzieht und ab und zu auch mal mit einem Gewitter dabei ist. Im Laufe des Tages wird es Richtung Süden zwischendurch freundlicher. In der Mitte können am Nachmittag kräftige Gewitter zünden. Die Höchstwerte liegen bei 16 bis 29 Grad. Morgen weiter viele Wolken, immer mal Schauer, maximal bis 33 Grad.

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1: Im Studio Colin Mock. Ein grundsätzlicher Deal steht, die Details sollen ab Freitag verhandelt werden. Das sagt der Iran mit Blick auf die Gespräche mit den USA für ein Friedensabkommen. Mit der Unterschrift Ende der Woche sollen zunächst die Kämpfe aufhören und die Straße von Hormuz geöffnet werden. Für den Nahostexperten Cornelius Adebar steht fest, dass bislang kaum etwas erreicht wurde. Weder ein Regimewechsel im Iran noch Klarheit bei Teherans Atomprogramm. Er sagte in der ARD,
2: Donald Trump steht unter Druck, dass er den Krieg, den er begonnen hat, eben auch erfolgreich beendet. Und man sieht ja auch schon an seinen Äußerungen, dass er genau das jetzt versucht zu tun, indem er eben dieses Minimalabkommen als einen großen Sieg darstellt.
1: Neue EU-Regeln sollen die Rechte von Flugreisenden verbessern. Das Europaparlament hat einem Vorschlag der Mitgliedstaaten zugestimmt. Es bleibt bei der 3-Stunden-Grenze für Entschädigungen bei Flugverspätungen. Außerdem sollen die Ticketpreise und Zusatzkosten wie Handgepäck transparenter werden. Die Deutsche Bahn will mehr Tempo machen, wenn an Bahnhöfen etwas kaputt ist. Dafür sollen künftig mobile Handwerkerteams zum Einsatz kommen. Ein entsprechendes Sofortprogramm startet jetzt. Und das ist auch nicht das Einzige, was angepackt wird. Bahnsprecher Achim Staus sagte uns,
3: erfreulicherweise sind die Fahrgastzahlen ja gestiegen, aber das bedeutet eben auch, es sind nicht nur mehr Menschen in den Zügen, sondern auch mehr Menschen in den Bahnhöfen mit allen Folgen, die das natürlich auch hat. Wir haben deswegen in den Bahnhöfen zusätzliche Reinigungen eingeführt und es sind auch 500 zusätzliche Kolleginnen und Kollegen für mehr Sicherheit im Einsatz, insgesamt bundesweit 5000 Sicherheitskräfte.
1: Überall in Deutschland kontrolliert die Polizei diese Woche verstärkt Autofahrer auf Alkohol und Drogen. Das Ganze ist Teil einer europaweiten Aktion. In einer aktuellen Umfrage für NTV wünscht sich auch eine Mehrheit strengere Alkoholgrenzen im Straßenverkehr. Kurioser Einsatz für die Feuerwehr in Chemnitz. Sie hat einen Teenager aus einer Paketbox befreit. Der 16-Jährige hatte sich für eine Mutprobe in die DHL-Packstation einschließen lassen. Seine beiden Freunde bekamen das XL-Fach dann aber nicht mehr auf. Die Feuerwehr musste die Tür aufbrechen.
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4: Mit KI-Support. Wolkig ist es gerade an vielen Ecken und aus Richtung Westen kommt Regen rein, der langsam weiterzieht und ab und zu auch mal mit einem Gewitter dabei ist. Im Laufe des Tages wird's Richtung Süden zwischendurch freundlicher. In der Mitte können am Nachmittag kräftige Gewitter zünden. Die Höchstwerte liegen bei 16 bis 29 Grad. Morgen weiter viele Wolken, immer mal Schauer, maximal bis 33 Grad.

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2: Wie sicher ist es, dass die USA und der Iran am Freitag in Genf tatsächlich eine Vereinbarung unterzeichnen? Das fragen wir unseren Experten. Dann, wie stärken wir Frauenrechte, sorgen für Klimagerechtigkeit und bekämpfen Ungleichheit? Das fragt man sich am G7-Gegengipfel. Und wie schätzen Sie das Risiko ein, ernsthaft krank zu werden? Das fragte die Sanitas 5000 Menschen in der Schweiz. Mehr dazu im Info 3 mit Bettina Studer. US-Präsident Donald Trump ist in Evian am Genfersee angekommen, wo der G7-Gipfel stattfindet. Im Gepäck hat er laut eigenen Angaben einen Deal mit dem Iran, der am Freitag in Genf unterzeichnet werden soll. Das weckt Hoffnungen, wenn auch vorsichtige, denn noch ist wenig bekannt über den Inhalt des Abkommens. Fredrik Steiger beschäftigt sich mit internationaler Sicherheitspolitik. Ich wollte von ihm wissen, warum bisher kaum Details zum Abkommen veröffentlicht wurden.
3: Ja, es ist so. Es gilt für gleich mehrere Punkte, dass sehr vieles noch ungeklärt ist, vor allem in Bezug auf das iranische Atomprogramm. Dieses war ja für die USA und für Israel der Hauptgrund für den Krieg gegen den Iran. Doch genau hier ist inhaltlich noch alles offen. Verständigt hat man sich einzig darauf, nun konkrete Verhandlungen zu beginnen, und zwar zunächst mal während 60 Tagen. Das erscheint enorm ehrgeizig. Denken wir daran, die Verhandlungen, die 2015 zum Atomabkommen mit dem Iran führten, dauerten 20 Monate. Offen ist ebenso, wer genau verhandeln soll und wo. Und zu ganz zentralen Fragen sagt die jetzige Vereinbarung offenbar nichts. Etwa, was passiert mit dem hoch angereicherten Uran, das der Iran besitzt? Oder dürfen die UNO-Atominspektoren der IAEA wieder zurückkehren und frei arbeiten? Darf der Iran später überhaupt noch Urananreicherung betreiben? Nichts davon ist geklärt, und unklar ist auch, ob die Straße von Hormuz tatsächlich wieder sicher passierbar ist, wie vor diesem Krieg.
2: Trump spricht von einem Deal, der Iran von einer gemeinsamen Absichtserklärung. Was liegt da eigentlich vor?
3: Ja, das wissen wir eben nicht. Die sehr unterschiedliche Wortwahl zeigt schon, wie verschieden die jetzige Einigung interpretiert wird. Trump spricht tatsächlich von Deal, andere in den USA nennen es ein Rahmenabkommen, wieder andere eine Absichtserklärung. Für die Iraner ist es lediglich eine gemeinsame Erklärung. Was sicher ist, es handelt sich noch um längst kein formelles und umfassendes Friedensabkommen.
2: Ein Knackpunkt in dem Ganzen ist die Rolle Israels, das sich nicht aus dem Südlibanon zurückziehen will und auch nicht Teil des Abkommens ist. Könnte Israel somit zum Stolperstein werden?
3: Ja, das kann durchaus so sein. Gleich mehrere israelische Minister haben sich heute bereits zu der Einigung geäußert, und zwar alle ablehnend. Israel fühle sich nicht gebunden an das Abkommen, es sei nicht im Interesse Israels, sagt der eine. Ein anderer nennt es schlecht für Israel und für die ganze Welt, weil es das iranische Atomprogramm nicht definitiv stoppe. Und ein dritter betont, Israel werde sich sicher nicht aus dem Südlibanon zurückziehen. Ich denke, entscheidend ist letztlich, ob die Hisbollah nun ruhig bleibt und vor allem, ob die USA willens und fähig sind, genügend Druck auf die israelische Regierung zu machen, auf weitere Angriffe auf libanesisches Territorium zu verzichten.
2: Sie haben es eingangs gesagt, vieles ist noch offen, muss noch geregelt werden. Könnte es auch sein, dass es am Freitag doch nicht zur Unterzeichnung kommt?
3: Ja, auch damit muss man rechnen, denn wie gesagt, es besteht noch keine umfassende Einigung. Das jetzige Abkommen schafft nun aber immerhin etwas Zeit, in den nächsten Tagen einige der noch zahlreichen offenen Fragen zu klären. Es kann in dieser Zeit aber genauso gut passieren, dass alles wieder auseinanderfällt und es am Freitag keine feierliche Unterzeichnung gibt und, was natürlich noch schlimmer ist, dass der Krieg wieder aufflammt,
2: sagt Fredrik Steiger. Wenn die Staats- und Regierungschefs der G7-Staaten ihre Themen am Genfersee diskutieren, hören ihnen auch G7-Kritikerinnen und Kritiker zu. Sie haben sich übers Wochenende zu einem Gegengipfel getroffen. Themen, die sie interessieren, sind: Wie schützen wir uns und unsere Identität im digitalen Zeitalter? Wie stärken wir Frauenrechte, sorgen für Klimagerechtigkeit und bekämpfen Ungleichheit? Die Reportage von Westschweiz-Korrespondent Philipp Reichen.
4: Gut,
1: Proteste und Krawalle. Damit haben am Wochenende in Genf Gegnerinnen und Gegner des G7-Gipfels in Évian-les-Bains auf sich aufmerksam gemacht. Wenig beachtet blieb dabei der Gegengipfel, den G7-Kritiker organisierten. Linke Aktivistinnen und Aktivisten, Gewerkschafter, Wissenschaftlerinnen und Politiker trafen sich in Konferenzsälen zu Podien und Diskussionsrunden. Oft diskutiert die Auswirkungen der künstlichen Intelligenz auf das Alltagsleben. In einem bis auf den letzten Platz gefüllten Saal dreht sich alles um das US-amerikanische Tech-Unternehmen Palantir und seinen Zweck, riesige Datenmengen über Bürgerinnen und Bürger zu sammeln und auszuwerten, um die Daten danach Regierungen, Armeen und Geheimdiensten zu verkaufen. In einem anderen Saal spricht Cédric Durand, Wirtschaftsprofessor an der Universität Genf. Sein Spezialgebiet: unsere Arbeitswelt im digitalen Zeitalter. Seine Analyse ist, die KI ersetzt den Menschen mehr und mehr, steigert Gewinne und verschärft die ökonomische Ungleichheit zwischen den Superreichen und uns allen. Man müsse über ein gerechteres Steuersystem diskutieren und auch über eine Demokratisierung der Ökonomie.
4: Une partie des Superreichs, qui tout simplement se déconnecte de notre lot commun et donc rend de plus en plus nécessaire non seulement la question d'une fiscalité plus juste, mais au-delà de ça, de droits sociaux et d'une forme de démocratisation de l'économie.
1: Ökonom Durand war schon 2003 beim letzten Gipfel in Évian-les-Bains an der Gegenveranstaltung. Damals war er noch Student. Er findet, man habe damals zu Recht auf die Gefahren der Globalisierung nach neoliberalen Prinzipien hingewiesen.
4: Ceux qui protestaient en 2003 en disant attention, cela nous amène droit dans le mur, sont ceux qui avaient raison hein, et qui aujourd'hui essaient de nouveau de faire face à une situation dont ils avaient bien anticipé les dangers.
1: Die Globalisierung habe die Welt in eine Krise gestürzt. Das sei auch eine Gefahr für die politische Linke. Die Krise fragmentiere die Gesellschaft und zerstöre die Solidarität.
4: Le monde de crise, en crise, c'est aussi un monde qui se fragmente. Il est de plus en plus difficile pour les mouvements de construire cette solidarité internationale. Évidemment, c'est un sujet de préoccupation.
1: Der Gegengipfel sei wichtig, betont Susanna Perdis, die an der Universität Genf zum Thema Nachhaltigkeit arbeitet. Es gehe darum, Wissen zu teilen.
5: C'est très important d'une part, alors pour renforcer nos connaissances et nos compétences.
1: Man müsse Mechanismen verstehen und Alternativen diskutieren.
5: On doit comprendre les mécanismes pour essayer de les désarticuler et de changer, de proposer une alternative.
1: Dass ausgerechnet ein G7-Gipfel Genfs Linksintellektuelle zu einer Art Volksuniversität zusammenbringt, habe eine ironische Seite, sei aber vor allem eine gute Gelegenheit.
5: C'est une occasion qu'on doit saisir. Nous, on aimerait maintenant que ça se fasse tout le temps. C'est pour ça qu'on a créé cette coalition de plus de 60 organisations, à travers laquelle on veut continuer le travail de fond.
1: Wenn die Staats- und Regierungschefs am Mittwoch wieder abreisen, wollen die Genfer Gipfelkritiker ihren Austausch weiter pflegen. Auch ihr Gipfel soll über die 3 Tage hinaus weiterwirken.
6: Wir bleiben noch bei den Kritikerinnen und Kritikern des G7-Gipfels. Nach der Demonstration gestern Abend in Genf hat die Polizei eine vorläufige Bilanz gezogen, Corinna Heinzmann.
7: 28 Personen seien gestern im Zusammenhang mit der Demonstration gegen den G7-Gipfel vorübergehend in Gewahrsam genommen worden, sagte die Genfer Polizei. Im Verhältnis zur Zahl der Aktivistinnen und Aktivisten seien die Schäden relativ gering ausgefallen, so die Genfer Polizei. Es habe insbesondere zerbrochene Fensterscheiben, zerstörte Bushaltestellen und ein brennendes Auto gegeben. Der Genfer Staatsrat verurteilt die Sachbeschädigungen scharf, wie er mitteilt. Letzten Monat haben weniger Menschen in der Schweiz ein Asylgesuch eingereicht als noch vor einem Jahr. Das zeigen Zahlen des Bundes. Gut 1600 Asylgesuche seien bei den Behörden im Mai eingegangen, ein Fünftel weniger als im Mai letzten Jahres. Vergleicht man mit dem Vormonat April, blieb die Zahl der Asylgesuche nahezu unverändert. Am häufigsten haben Personen aus Afghanistan in der Schweiz um Asyl gebeten. Der Bund hat für das laufende Jahr 89 Millionen Franken mehr zur Verfügung als vorgesehen. Das Parlament hat entsprechende Nachkredite bewilligt. Knapp 60 Millionen Franken davon sind für EU-Programme für Forschung und Innovation, etwa Horizon Europe. Seit letztem Jahr ist die Schweiz wieder Teil davon. Großbritannien startet einen neuen Versuch, soziale Medien für Jugendliche zu verbieten. Geplant ist ein Verbot von mehreren Plattformen für Kinder unter 16 Jahren, wie Premierminister Keir Starmer ankündigte. Es geht um Plattformen wie TikTok, Instagram, Snapchat und Co. Das Verbot werde die Kinder sicherer, glücklicher und auch freier machen, so Starmer. Die Alterslimite für soziale Medien soll Anfang nächsten Jahres in Kraft treten.
2: Hand aufs Herz. Was tun Sie für Ihre Gesundheit? Treiben Sie Sport? Essen Sie ausgewogen und schlafen Sie genug? Alleine damit könnten Sie das Risiko senken, ernsthaft krank zu werden. Denn dieses Risiko besteht, auch wenn es die meisten von uns unterschätzen, wie die neueste Studie des Sanitas Health Forecast zeigt. Inlandredaktorin Noemi Ackermann berichtet.
8: Krebs, Diabetes, Herz-Kreislauf-Erkrankungen und Demenz gehören zu den häufigsten und folgenreichsten Krankheiten. Ein großer Teil der Bevölkerung beurteilt das Risiko aber als unterdurchschnittlich, jemals von einer dieser Krankheiten betroffen zu sein. Das zeigt die Studie von Sanitas, für die 5000 Menschen befragt wurden. Besonders ausgeprägt ist die Fehleinschätzung demnach bei Diabetes. Fast die Hälfte der Befragten hält ihr persönliches Risiko für unterdurchschnittlich und nur 16% gehen von einem erhöhten Risiko aus. Laut Sanitas liegt in Industrienationen wie der Schweiz das Risiko im Laufe des Lebens an Diabetes zu erkranken, aber bei bis zu 40%. Ähnlich sieht es bei Krebs aus. Nur ein Fünftel der Befragten geht von einem erhöhten Risiko aus. Tatsächlich erkrankt aber fast jede zweite Person im Laufe ihres Lebens an Krebs. Zu den Gründen, warum so viele Leute das Risiko ernsthaft zu erkranken unterschätzen, zitiert die Studie Helmut Heikewälder. Er ist Forscher am Deutschen Krebszentrum und sagt, viele Menschen würden den Einfluss ihrer Gene über- und den Lebensstil unterschätzen. Heißt, sie sind sich zu wenig bewusst, welchen Einfluss die Ernährung, Übergewicht oder Bewegungsmangel auf die Gesundheit haben. Die Menschen hoffen also beispielsweise, weil es wenig Krebsfälle in der Familie gibt, dass sie nicht betroffen sind, denken aber nicht daran, wie sie sich ernähren oder wie oft und wie viel sie sich bewegen.
2: Gleich gibt's noch das Wetter nach den Börsendaten von SIX.
7: Der Swiss Market Index liegt im Moment bei 13.707 Punkten und ist damit im Vergleich zum Vortag unverändert. Der Euro wird zu 92,03 gehandelt, der Dollar zu 79,30. Und das Wetter? Heute ist es meist sonnig, morgen hat es vermehrt Wolkenfelder, die Temperaturen im Norden um 27 Grad und im Süden um 30 Grad.
2: Das war Info 3 mit Corinna Heinzmann und Bettina Studer.
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10: Das ist das Regionaljournal Bern-Fribourg-Wallis. Nach dem Nein gestern kann das Kunstmuseum vorläufig nicht saniert werden. Jetzt steht die Frage im Raum, warum die Stadt Bern nicht an die Sanierung mehr zahlt. Die Stadtpräsidentin gibt Antwort. Das erste Mal in der fast 130-jährigen Geschichte ist der Kanton Bern Ehrengast bei der Pferdeshow «Marché Concours» im Kanton Jura.
11: Bern ist der grösste Pferdekanton, also da haben wir eine grosse Tradition und das darf man zeigen.
10: Sagt der Regierungsrat Raphael Lanz. Warum erst jetzt und was bedeutet das auch finanziell, das gehört ihr gerade. Und die letzte Saison der Freilichtspiele auf der Mosek im Emmital hat angefangen. Nachher ist fertig. Der langjährige Leiter Simon Burkhalter sagt,
12: da ist irgendwie so eine Gemeinschaft gewachsen, die dann einfach fertig ist. Und es wird auch klar sein, dass man viele Leute wahrscheinlich nie mehr wird sehen. Und das wird sicher wehmütig stimmen.
10: Ein Gespräch mit ihm später in der Sendung. Am Mikrofon ist Christine Wittmer. Ein Nein hat es gestern gegeben zum Kredit für die Planung der Sanierung des Kunstmuseums Bern. Fast 52% der Stimmberechtigten im Kanton Bern haben die Vorlage über knapp 16 Millionen Franken abgelehnt. Die Gegnerinnen und Gegner, die das Referendum lanciert haben, sagen, die Stadt Bern müsse an die Sanierung des Kunstmuseums zahlen und nicht nur der Kanton, weil insgesamt sei das Projekt zu teuer. Die Berner Stadtpräsidentin Marike Kreuth hat heute zu dieser kantonalen Abstimmung Stellung genommen. Der Andreas Lüthi hat sie gefragt, was ihr Kommentar zum Resultat sei.
13: Wir bedauern das natürlich sehr, dass der Kredit ist abgelehnt wurde, aber wir respektieren natürlich auch den Entscheid der Bevölkerung. Aber es ist schon so, das Kunstmuseum, das ist eine sehr wichtige Institution, und zwar eben nicht nur für die Stadt, sondern für den Kanton und weit darüber hinaus.
14: Wie erklärt ihr euch die Ablehnung?
13: Ja, es ist sicher ein grosser Betrag gewesen für die Sanierung von diesem Kunstmuseum, was natürlich die Leute beschäftigt hat. Aber es ist eine gute Investition in das Museum. Und es ist natürlich auch, hat die Leute beschäftigt oder schon so ein bisschen kolportiert worden, dass die Stadt nichts daran zahlt, was aber so nicht stimmt. Weil die Stadt hat natürlich einen maßgeblichen Beitrag mit der Hodlerstrasse 6. Das ist das Gebäude, das gerade nebendran ist, das etwa 6 Millionen wert hat. Und in der ganzen Aufwertung von der Strasse vor dran, also von der Hodlerstrasse, die mehrere Millionen gekostet hat.
14: Das Abstimmungsresultat, das zeigt der Stadt-Land-Graben. Also, man hat die grossen Städte und Agglomerationen, die zugestimmt haben, das Umland hat abgelehnt. Wie interpretiert ihr das?
13: Ja, es ist sicher ein Stadt-Land-Graben da. Aber grundsätzlich ist es, glaube ich, hier jetzt wirklich daran gescheitert, dass man nicht so ganz klar hat können aufzeigen, wie und wer das finanziert und warum.
14: Gegner haben sich sehr stark auf den Standpunkt gestellt, dass die Stadt zu wenig zahlt dran oder überhaupt eben einfach das Gebäude einbringt. Was hat die Stadt da für Möglichkeiten, jetzt vielleicht auch entgegenzukommen?
13: Ja, ich möchte einfach hier auch nochmal sagen, für die Kulturförderung werden wir wahrscheinlich künftig 40 Millionen Franken pro Jahr ausgeben.
14: Also für die allgemeine Kulturförderung?
13: Für die allgemeine Kulturförderung werden wir künftig 40 Millionen Franken ausgeben pro Jahr. Und von dem profitieren natürlich nicht nur die Leute hier in der Stadt, sondern es geht weit daraus aus. Es ist also nicht so, dass wir uns nicht für Kulturförderung einsetzen, ganz klar nicht. Aber hier müssen wir jetzt sicher auch schauen, was ist die Rolle von der Stadt und wie können wir uns dort einbringen.
14: Warum hat man sich denn nicht schon bei diesem Projekt stärker beteiligt?
13: Also wir haben uns eben schon stark beteiligt, aber es ist auch ganz klar, es gibt eine Aufgabenbeteiligung, es gibt einen ganzen Finanzierungsschlüssel und auf den beruht eigentlich auch der Entscheid.
14: Wie soll es jetzt aus der Sicht der Stadt weitergehen?
13: Jetzt ist es ganz wichtig, dass wir die Resultate noch ein bisschen genauer anschauen. Und das ist ganz wichtig, dass alle, die involviert sind, zusammenhocken. Also die Stadt, der Kanton und auch das Kunstmuseum. Und dass wir nachher schauen, dass wir tragfähige Lösungen finden. Aber das müssen wir zusammen machen. Und dort ist ganz klar der Kanton im Lied zusammen mit dem Kunstmuseum.
10: Sagt Berner Stadtpräsidentin Marieke Kräuter zu, wie jetzt nach dem Nein zum Projektierungskredit für die Sanierung des Kunstmuseums weitergeht. Zu weiteren Aktualitäten. Der Grossverteiler Lidl plant in Roggwil im Kanton Bern ein Verteilzentrum. Zwei Gemeinden in der Region wehren sich dagegen. Jetzt ist klar, die Verhandlungsgespräche zwischen den Streitparteien sind gescheitert. Das Bundesgericht hat entschieden, dass jetzt das Beschwerdeverfahren weitergeht. Desiree Salter.
15: Die Aargauer Gemeinden Murgental und Rotrist sind gegen das geplante Verteilzentrum von Lidl zu Roggwil im Kanton Bern. Sie befürchten, dass es wegen diesem Zentrum mehr Lastwagenverkehr gibt. Das Bundesgericht hat gehofft, dass sich die Parteien selber einigen können und hat den Gemeinden und Lidl eine Frist gegeben für die Verhandlungsgespräche. Die Frist ist zweimal verlängert worden, aber nach 13 Monaten ist klar, die Parteien finden sich nicht. Lidl und die beiden Gemeinden haben beim Bundesgericht beantragt, das Verfahren weiterzuführen. Das heisst, Beschwerden im Zusammenhang mit der Zonenplan- und Baureglementsordnung und gegen die Baubewilligung vor dem Bundesgericht laufen wieder, wie das Gericht schreibt. Lidl hat ursprünglich mal geplant, 2022 anfangen zu bauen. Anfang Harzen hat es das erste Mal dann schon ihr Standortgemeinde selber. Roggwil hat zwei Anläufe gebraucht, für das Projekt zu bewilligen. Und die Verzögerungen gehen weiter. Wenn das Bundesgericht über die Beschwerde entscheidet, ist noch offen.
10: Und noch zu einer Nachricht. Eine Gemeinschaftspraxis aus einem Berner Vorort muss verschiedenen Krankenkassen Geld zurückzahlen. Das hat das kantonale Schiedsgericht entschieden. 24 Krankenkassen haben zusammen gegen die Praxis geklagt. Es geht um Abrechnungen aus dem Jahr 2017. Die Krankenkassen werfen der Praxis vor, sie haben im Vergleich zu ähnlichen ärztlichen Angeboten höhere Kosten pro Patientin, pro Patient abgerechnet. Das Schiedsgericht hat die Klage teilweise gut geheissen und darum muss die Gemeinschaftspraxis der Krankenkasse jetzt 230'000 Franken zurückzahlen. Für Reiterinnen und Rossliebhaber ist es eine der wichtigsten Veranstaltungen im Jahr. Die Pferdeshow Marché Concours Seigne-Légier im Kanton Jura. Immer am 2. Augustwochenende treffen sich dort bis zu 50'000 Leute und hunderte Freiberger Ross für verschiedene Rennen, Vorführungen und einen Rossmerit. Bei diesem grossen Fest gibt es immer auch einen Gastkanton und das ist das Jahr zum ersten Mal der Kanton Bern. Ein grosser politischer Schritt, bis jetzt ist das wegen der Jura-Frage nämlich nicht gegangen. Jetzt, wo die als gelöst gilt, will sich der Kanton Bern im Jura von seiner besten Seite zeigen. Der Nick Rigert berichtet.
16: Ross kennt keine Kantonsgrenzen, sagt der zuständige Berner Regierungsrat Raphael Lanz. Und so will sich der Kanton Bern auf dem Rücken der letzten Schweizer Pferderasse, dem Freiberger, im Kanton Jura annähern.
17: Der Maxi Concours ist ja ein ganz wichtiger Anlass. Bis jetzt war der Kanton Bern noch nie Ehrengast gewesen. Das wird jetzt geändert. Wir dürfen jetzt dort teilnehmen, wir kommen als gute Nachbarn. Und ich glaube, es ist auch ein schönes Symbol. Wir haben ja die Jura-Frage können beenden. Und jetzt gehen wir dort als gute Nachbarn und Freunde und pflegen die Beziehung auch zum Kanton Jura.
16: Der Marché Concours gibt es schon seit bald 130 Jahren. Alle Kantone sind dort schon als Ehrengast. Alle, außer eben Bern. Der historische Konflikt zwischen dem Kanton Bern und dem Kanton Jura ist seit Anfang Jahr mit dem Kantonswechsel von Moutier aber offiziell beigelegt. Das hat es möglich gemacht, dass Bern zum ersten Mal offiziell an Concours eingeladen worden ist, sagt Raphael Lanz.
17: Wir sind vom Kanton Bern her sehr offen für gute Beziehungen und wir glauben, dass das auch der Kanton Jura ist. Ich glaube, wir sollten die Spannung und die Konflikte hinter uns lassen und jetzt voranschauen. Und was gibt es Schöneres, als mitzumachen, so einem tollen Fest in dem Marché Concours und dort die Verbundenheit auch zu pflegen.
16: Und als grösster Rosskanton der Schweiz, also der mit den meisten Ross, macht der Kanton Bern keine halbe Sache. Die Kathrin Schmid, die den Ehrengastauftritt vom Kanton Bern organisiert, sagt:
18: Wir werden Pferdedarbietungen zeigen, einen grossen Umzug machen und verschiedene Sachen rund um das Ross präsentieren. Wir haben uns vorgenommen, dass wir wirklich präsent sind dort vor Ort mit vielen Ross. Ich habe eigentlich das Gefühl, über 100 Ross wollen wir haben. Jetzt haben wir über 200. Wir haben mit 300 bis 400 Personen gerechnet und jetzt haben wir über 600 Personen, die sich beteiligen.
16: Dazu lädt der Kanton Bern zu einem Galaabend und betreibt ein Festzelt. Und entsprechend dem grossen Angebot ist auch der Preis. Die Berner Kantonsregierung hat 600'000 Franken bewilligt für den Auftritt. Gut investiertes Geld, sagt der Regierungsrat Raphael Lanz.
17: Bern ist der grösste Pferdekanton, also da haben wir eine grosse Tradition und das darf man zeigen. Das Brauchtum ist wichtig, aber auch die Beziehungspflege ist wichtig und ich glaube, das ist sehr gut investiertes Geld, weil wir dort auch unsere Beziehung zum Jura unter den Regionen als gute Nachbarn pflegen können.
16: Auch der Präsident des Marché Concours, der Vincent Vermey, freut es, dass der Kanton Bern jetzt zum ersten Mal Ehrengast ist.
19: Le marché Concours, ça a toujours été une manifestation d'envergure nationale, avec des chevaux Franche-Montagne qui sont vendus partout en Suisse. Et puis le fait que ça soit une fois un canton, qui est l'occasion de se présenter au Jura et d'établir des contacts entre le canton invité et le canton de Berne, c'est très bien, pas seulement au niveau de l'élevage cheval, hein, au niveau de la convivialité confédérale.
16: Wenn Bern und Jura engere Kontakte knüpfen, dann sei das nicht nur ein politisches gutes Zeichen, sondern auch gut für die Rosszucht. Weil um die geht es ja eigentlich, um die Freiberger Ross. Auf Französisch «Chevaux Franche-Montagne», wo eben auf dem Hochplateau um Seigne-Légier ihre Wurzeln haben. Und was man mit diesen majestätischen Ross alles machen kann. Zira Schmid zum Beispiel will mit ihrem Team vom Pferdezucht- und Sportverein Burgdorf am Marché Concours eine neue Sportart vorstellen. Eine Mischung aus Wagenfahrt und Kunstturnen auf dem Ross.
20: Ja, es ist sicher schön, dort uns zu präsentieren, mal zu zeigen, was wir eigentlich so bei uns daheim machen und unsere Sportart zu zeigen und den Leuten dort auch Möglichkeiten aufzeigen, was die Ross, unsere Freiberger eigentlich alles können und wie vielfältig und zuverlässig das sie sind.
16: Im Optimalfall kommen am 2. Augustwochenende in Seigne-Légier alle auf ihre Kosten. Die sich am Marché Concours mehr für Politik interessieren und die, wo es primär ums Ross geht.
10: Der Nick Rigert hat berichtet. Ihr seid auf SRF 1 beim Regionaljournal und wir gehen ins Emmital. Auf der Mosek, einem 950 Meter Hügel bei Langnau, ist in den letzten 30 Jahren immer Theater gespielt worden. Mit dem ist jetzt fertig. Einerseits ist das Geld ein Grund, andererseits hört Simon Burkhalter, der Freilichtspiel in den letzten 10 Jahren geleitet hat, auf und hat keinen Nachfolger gefunden. In der letzten Saison gibt es zwei Stück, ein Musical über den Emmentaler Schriftsteller Jeremias Gotthelf und eins über einen Text von ihm über Hans Joggeli, der Erbvetter. Die SRF-Kulturredaktorin Dagmar Walser hat mit Simon Burkhalter über die letzte Saison auf der Mosaik geredet.
0: Simon Burkhalter, das ist eure letzte Spielzeit vom Freilichttheater Mosaik. Sind Sie wehmütig?
12: Ich freue mich vor allem drauf. Ich freue mich auf einen schönen Abschluss, weil es absehbar ist, dass es mal fertig ist. Und ich bin ein Mensch, der sehr gerne verwirft und gerne auch wieder Neues anfängt. Darum ist es für mich vor allem eine Freude, dass es jetzt zum letzten Mal ist und vor allem schön, dass es zum letzten Mal nochmal mit so vielen tollen Leuten auf der Bühne kann stattfinden.
0: Sie hören auf mit zweimal Gotthelf, zwei Uraufführungen. Warum Gotthelf?
12: Ich glaube, weil Gotthelf einfach gut hier hoch passt zum Enden. Und es ist immer die Frage, wie hört man etwas auf? Und ich habe gefunden, eigentlich die Frage mit Hans Joggeli, der Erbvetter, was darum geht, was bleibt am Schluss, wenn einer stirbt und wie geht man mit dem um, ist eigentlich schön sinnbildlich auch für das Theater, das endet. Und das Musical, die Uraufführung über Gotthelf als Mensch, habe ich gefunden, das macht den Rahmen eigentlich schön fertig, weil man mal noch der Autor, der ja gar nicht ein Theaterstück geschrieben hat, sondern seinen Roman, aber es umreisst die Figur plötzlich und man lernt den Mensch kennen, der all die Geschichten geschrieben hat, die wir ja irgendwie auch so ein bisschen als helvetische Identität in uns mittragen.
0: Bei Gotthelfs Kinder sind sie selber auf der Bühne. Wie ist das in dem Theater, wo man leitet, ohne auf der Bühne zu sein?
12: Das ist immer eine grosse Herausforderung, auch kräftemässig natürlich, weil man gleichzeitig produziert und spielt und die Regie macht ja jemand anders und das kann man auch abgeben und trotzdem ist natürlich auch immer an der Probe das Produzentenauge mit dabei, wo man ein bisschen muss abstellen manchmal schon und sagen, jetzt bin ich auch als Darsteller da und spiele und kümmere mit jeder Endprobe darum, ob wir das wirklich so machen wollen oder ob wir da nochmal drüber schauen müssen. Aber es ist primär auch eine Freude, weil man halt einfach wirklich ein Stück kann produzieren kann, eine Geschichte, so wie man findet, das wäre toll zu machen. Und die Leute rauslesen, wie jetzt eben der Bruno Leuschner, der Musik macht, oder Paul Steimer, der schreibt, wo man einfach Leute hat, wo man weiss, ah, mit denen würde ich einfach gerne etwas machen und gerne in dem Stück spielen, das die zusammen kreieren.
0: Man hat so ein bisschen den Eindruck, dass sie nochmal alles kennt, alles, was auf der Musik möglich ist. Was ist das für ein Ort für sie gewesen, die letzten 10 Jahre? Sie sind ja gerade einmal 23 gewesen, wo sie die Musik übernommen haben.
12: Also was für mich ganz speziell ist, war, dass es schon auch ein Kraftort ist. Also es ist wahnsinnig viel Zeit, die man hier oben verbringt, jedes Jahr, aber ich bin nie müde geworden. Also es ist immer schön gewesen, hochzukommen und immer eine Freude, ins Land runterzuschauen und es ist immer alles so problemlos gegangen. Das ist etwas sehr, sehr Schönes und es hat einem auch, obwohl es eben sehr zerrend war und alles manchmal auch die Verantwortung zu haben, hat es einem eben auch viel Kraft gegeben. Auch an dieser frischen Luft auf 1000 Meter über Meer. Und das ist schon das Spezielle hier oben. Und jetzt, im letzten Jahr, habe ich wirklich gefunden, jetzt müssen wir mal alles auffahren, was wir irgendwie können. Und auch all die Leute, die zum Teil die ganzen 10 Jahre jedes Jahr dabei waren, die nochmal, ohne denen eine Möglichkeit geben, hier nochmal mitzumachen.
0: Sie haben 10 Jahre die Musik geleitet, sie schreiben, sie singen, sie inszenieren. Haben sie einfach ein bisschen zu viel unterschiedliche Talente?
12: Ja, oder vielleicht zu wenig Begrenzung. Es ist, glaube ich, für mich, so wie ich Theater lebe oder erlebe, ist das für mich etwas Gesamthaftes. Und die Beschränkung von nur spielen oder nur Regie machen oder nur singen, würde mir relativ schnell, glaube ich, einengen und würde mir wie nicht beglücken. Weil, glaube ich, der Drang da ist, eben auch selber mal eine Geschichte zu erzählen als Regie. Und gleichzeitig, wenn man spielt, selber eine Figur zu gestalten. Und ich glaube, dass das alles gegenseitig eben auch sehr belebend ist, wo man auch sehr viel lernt, immer wieder über den Perspektivenwechsel. Und durch das, glaube ich, auch im Umgang mit Leuten oder im Führen mit Leuten ganz, ganz anders daher kann.
0: Das heisst, der Opernsänger Burkhalter inspiriert der Leiter von einem Freilichttheater?
12: Total. Oder sagen wir mal, der Opernsänger Burkhalter tut vielleicht das Verständnis fördern für einen Produzent, Burkhalter, wo natürlich der Produzent probiert, möglichst günstig zu produzieren, oder Opernsänger findet, nein, aber wir brauchen hier eine echte Geige auf der Bühne, sonst geht das nicht. Und ich glaube, eben so, dass, es ist auch immer, es ist schon ein Spannungsfeld zwischen all diesen Sachen, aber gleichzeitig ist man ja eine Person und es ist alles, sind verschiedene Facetten. Und ich glaube, dass der Facettenreichtum hilft beim Produzieren schlussendlich, weil am Schluss ist man ja nie für alles gezahlt oder hat nicht genug Geld, also muss man selber Hand anlegen. Und dann hilft es einfach, wenn man in vielen Bereichen auch mal irgendwie schon mal eine Idee hat, wie man es machen könnte.
0: Hilft es Ihnen, dass Sie selbst aus dieser Gegend kommt?
12: Es hilft sicher, dass ich da bin aufgewachsen und meine halbe Kindheit da auf der Mosaik verbracht habe. Einfach, weil man die Leute kennt, man weiss, wie die Leute funktionieren. Man ist ein Teil auch von diesem Mikrokosmos Emmental. Und gleichzeitig funktioniert ja jedes Dorf überall ein bisschen ähnlich. Also, letztes Jahr habe ich am Wallensee ein Musical gemacht und habe gemerkt, dass sie eigentlich die gleichen Mechanismen wie hier. Also, ich glaube, am Schluss ist es wichtig, wie geht man auf Leute zu und wie ist man offen und wo kommt man her? Und ich glaube, eben da ist die Herkunft vom Land schon sehr, sehr heilsam. Gerade auch so ein bisschen in, sag jetzt mal, stressigeren, grösseren Kontexten.
0: Sie im Burkhalter, ihr seid ausgebildete Opernsänger, ihr macht Theater an ganz vielen verschiedenen Orten. Woher kommt eigentlich eure Liebe zum Freilichttheater, zum Volkstheater, zum Musical?
12: Ich glaube, ich liebe es selber als Mensch, unterhalten zu werden. Und für mich ist Musical und Volkstheater, Freilichttheater, wenn es gut gemacht ist, wirklich die Spitze von Unterhaltung. Weil es eben grosse Bilder kreiert, viele Leute, die zusammen eine Geschichte erzählen, die mich sinnlich mitnehmen in eine Zeit oder in einen Ort. Und das paart mit ganz, ganz viel Musik und Sachen. Und das ist das, was mich fasziniert, glaube, dass es eben grosse Bilder sind und auch da wieder, es ist am Schluss gar nicht die Kunstform, die entscheidend ist für mich, sondern wie kommt die Geschichte bei mir an oder wie kann man die Geschichte machen?
0: Und wie würde es Ihnen gehen oder was würden Sie tun, wenn Sie das letzte Mal dort den Sektor abfahren nach der letzten Vorstellung?
12: Ja, ich glaube, ich würde mit einem vollen Herz runterfahren, weil es was für mich die Mosaik natürlich schon ausmacht und anders als an anderen Orten, wo ich hier aufgewachsen bin, sind die vielen Kontakte zu den Menschen und zu den Leuten. Und es gibt viele Leute, die mitgespielt haben, all die 10 Jahre, jedes Jahr und gleich in welcher Rolle. Es nichts hatte, sie waren als Statist dabei gewesen und so. Und das ist schon, da ist irgendwie so eine Gemeinschaft gewachsen, wo dann einfach fertig ist. Und es wird doch klar sein, dass man viele Leute wahrscheinlich nie mehr wird sehen nach dieser Zeit, weil es halt sehr mit dem hier oben verbunden ist. Und das wird sicher wehmütig stimmen, aber gleichzeitig auch freudig, weil eben auch ganz viel Neues auch Platz wird haben.
10: Sagt Simon Burkhalter, noch der Sommerleiter von der Freilichtspiel. Bis am 24. Juni kann man auf der Mosaik das Musical «Gott helfs Kinder», wo der Simon Burkhalter mitsingt, schauen und hören. Ab Anfang Juli bis Mitte August gibt es das Theater zu «Gott helfs Text» über Hans Jockeli, wo der Simon Burkhalter geschrieben hat. Eine neue Art von Analyse gibt es zu reden. Sie heisst Pollenanalyse. Für die haben Wissenschaftlerinnen und Wissenschaftler von der Uni Bern in 2 Seen nördlich von Bern, im Moossee und im Burgäschisee, Bohrungen gemacht. Sie haben mehrere Meter in schlammig, zum Teil stinkig Boden gebohrt. Der Willi Tinner vom Institut für Pflanzenwissenschaften von der Uni Bern sagt:
3: Ja, wenn man es so betrachten würde, ist das die Begeisterung klein. Man den Schlamm sieht, er ist braun und manchmal eben Faulschlamm, aber für uns ist das wie Gold.
10: Gold drum, weil man im Schlamm uralte kleinste Teile von Pflanzen und Pilzen findet, wo man tausende Jahre zurück das Leben von unseren Vorfahren kann rekonstruieren kann. Und das exakt. Mit dieser neuen Pollenanalyse kann man herausfinden, was die Menschen früher angebaut haben, wie gross die Siedlungen waren und sogar wie viele Tiere sie früher hatten. Ein Beispiel für die Ergänzung, dank der Pollenanalyse hat man herausgefunden, dass die Stadt Bern nicht erst 1191 durch Zähringer Herzog gegründet wurde. Der Willi Tinner von der Uni Bern.
3: Das wird in der Bevölkerung und in der Stadt auch völlig falsch eingeschätzt. Das dürfen wir schon ganz klar sagen, das ist ein Mythos. Bern ist älter und die Kulturlandschaft von Bern ist viel, viel älter.
10: Die Vegetationsgeschichte im Schlamm vom Moossee zeigt nämlich, dass die Umgebung von Bern schon 200 bis 300 Jahre früher stark besiedelt war und der Boden intensiv bewirtschaftet wurde. Für Geschichtsschreibung ist also der Schlamm in den Berner Seen wirklich Gold wert. Wie die Pollenanalyse funktioniert und was die Wissenschaftlerinnen und Wissenschaftler sonst noch herausgefunden haben, das gehört ihr im Echo der Zeit, gerade nachher hier auf SRF 1. Noch zum Wetter mit Jürg Zock von SRF Meteo.
4: In der Nacht wird es recht frisch, bis am frühen Morgen und Temperaturen auf 13 bis 9 Grad zurück. Morgen scheint dann immer wieder die Sonne. Zwischen die gibt es aber ein paar dichtere Wolkenfelder. Am Nachmittag kommen dann über den Bergen noch Quellwolken dazu. Gegen den Abend kann es dann am ehesten im Haslital und im Grums lokal und regig ausgehen. Temperaturen steigen im Rhonetal auf knapp 30 Grad, im Mittelland hat es am Nachmittag 28 und auf 2000 Meter Höhe 15 Grad. Der Mittwoch ist dann der erste Tag von einer längeren Hitzewelle. Es gibt dann schon etwa 30 Grad, dann wird es noch heißer. Dazu ist am Mittwoch häufig sonnig mit ein paar Quellwolken.
10: So viel vom Regionaljournal Bern-Fribourg-Wallis an diesem Montag, zusammengestellt und moderiert von der Christine Wittmer.
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25: Herzlich willkommen zum ZIP2 Podcast. Ich bin Martin Thür. Der Finanzminister hat in seiner Budgetrede das Doppelbudget für die Jahre 2027 und 2028 vorgelegt. Es ist ein Krisenbudget mit vielen Einsparungen, aber auch einigen Entlastungsmaßnahmen, vor allem der Senkung der Lohnnebenkosten. Finanzminister Markus Machtabauer von der SPÖ ist dazu mein Gast. Herr Finanzminister, Sie legen in Zeiten größter Unsicherheit und Krisen gleich ein Doppelbudget für 2 Jahre vor und dann auch noch eines ohne jeden Puffer, ohne Polster, wie Sie selbst sagen. Kann das Doppelbudget überhaupt halten?
26: Aus heutiger Sicht ja. Wir basieren ja das Budget immer auf den Prognosen des WIFO. Und die Prognose ist von Ende März, Anfang April. Bislang, soweit ich das beobachten kann, hält sich die Konjunktur halbwegs an die WIFO-Prognose. Also aus heutiger Sicht ist es aufgebaut, dieses Budget, auf die aktuellsten Daten. Da kann natürlich immer was passieren, gerade in so unsicheren Zeiten. Wer weiß, was Präsident Trump noch alles einfällt. Aber wir haben im Budget zwar keinen Polster, aber im Budgetprozess schon ausreichend Flexibilität, um auf allfällige Herausforderungen zu reagieren.
25: Aber der, auf dessen Prognosen Sie dieses Budget bauen, nämlich WIFO-Chef Gabriel Felbermayr, warnt, da sagt, die Unsicherheit ist riesig, daher müsse das Budgetsicherheitspuffer enthalten. IV-Chef Knill geht sogar davon aus, dass Sie das Budget im Herbst sowieso wieder neu aufschneiden müssen. Warum sollten die Zuseherinnen und Zuseher daran glauben, dass dieses Budget tatsächlich 2 Jahre hält?
26: Also ich sehe im Moment überhaupt keinen Anlass, im Herbst das Budget aufzuschnüren. Wir werden jetzt klarerweise die WIFO-Prognose von Ende Juni abwarten. Ich bin da durchaus optimistisch. Dann werden wir weitersehen. Sollte wirklich mehr passieren, also was die Internationale Energieagentur als Risiko ankündigt, dass es gegebenenfalls, wenn dieser Konflikt im Mittleren Osten nicht aufhört, zu Verknappungen bei der Energie kommt, dann trifft es ja alle europäischen Länder. Wir werden im Rat der Finanzminister und Finanzministerinnen diskutieren. Wir werden uns in der Regierung ein Bild machen und wir haben dann ausreichend Flexibilität, darauf zu reagieren.
25: Sie wollen ja ein Ziel erreichen, nämlich die 3% 2028. Das ist das EU-Maastricht-Ziel. Wir von Fiskalrat glauben nicht daran, dass Österreich mit diesem Budget aus diesem Defizitverfahren, in dem wir zurzeit sind, rauskommen werden. Das Defizit 2028 würde weiter deutlich über 3% liegen. Versprechen Sie heute nicht etwas, das Sie nicht halten können?
26: Aus unserer Sicht werden wir das einhalten können, aber ich warte gespannt auf die Prognose des Fiskalrats. Die kommt, glaube ich, in einer guten Woche. Dann kommt Ende Juni die Prognose des WIFO. Wir werden mit den Expertinnen darüber diskutieren. Ich bin ganz interessiert am Austausch, am fachlichen Austausch. Wir werden das dann einschätzen und dann nehme ich gern dazu Stellung. Aber ich rede heute nicht über Prognosen, die die Expertinnen nächste Woche oder in 3 Wochen machen, sondern wir diskutieren das zum gegebenen Zeitpunkt. Aber aus unserer Sicht im BMF, und wir haben auch sehr gute Expertinnen, hält es. Ich sage aber gleich dazu, was wir wirklich kontrollieren können im Budget, und das ist ja der Hauptteil des Budgets, sind die Ausgaben. Also wie viel geben wir für die einzelnen Ministerien aus? Das können wir ganz gut kontrollieren. Was wir weniger kontrollieren können, sind die Staatseinnahmen, denn die hängen von der wirtschaftlichen Entwicklung ab. Wenn es besser wird, haben wir mehr Steuereinnahmen. Wenn es schlechter wird, haben wir schlechtere Steuereinnahmen. Und auf das muss man gegebenenfalls reagieren.
25: Gut, beginnen wir mit den Entlastungen, die Sie planen. Da gibt es einen ganz großen Brocken, nämlich die Senkung der Lohnnebenkosten um 2 Milliarden Euro. Noch vor der letzten Wahl 2024 haben Sie dem Magazin der Arbeiterkammer gesagt, die Kürzung von Lohnnebenkosten wäre ein geringer Anreiz für Investitionen. Jetzt geben Sie 2 Milliarden Euro für etwas aus, obwohl es laut Ihnen wenig bringt, die Wirtschaft nicht wirklich ankurbelt?
26: Es war der große Wunsch unserer Koalitionspartner und es ist tatsächlich die größte Lohnnebenkostensenkung, die wir in Österreich jemals hatten. Ich habe aber immer gesagt als Finanzminister, ich bin bereit, darüber zu diskutieren, wenn diese Lohnnebenkostensenkung vollständig gegenfinanziert ist. Und heute legen wir ein Budget vor, wo diese Lohnnebenkostensenkung vollständig gegenfinanziert ist.
25: Ich glaube aber nicht, dass sich dadurch die Wirtschaft ankurbeln lässt.
26: Ich glaube, es hat positive Effekte in 2, 3 Bereichen. Es entlastet den Faktor Arbeit. Personalintensive Betriebe sind begünstigt, kapitalintensive Betriebe benachteiligt. Auch dadurch, dass wir die Körperschaftssteuer, die Gewinnsteuer auf Kapitalgesellschaften erhöhen. Das hat vielleicht in der Beschäftigung den einen oder anderen positiven Aspekt. Vielleicht erhebt es ja auch die Stimmung, wenn sich die Unternehmerseite das so stark wünscht. Und es erleichtert vielleicht auch die Kollektivvertragsverhandlungen. Also ich verteidige alles, was im Budget steht. Das ist der Kompromiss, den wir gefunden haben. Den halte ich für gut, weil langes Ringen zu einem guten Ergebnis geführt hat. Und in dem Sinn lasse ich mich gerne auch positiv überraschen.
25: Die Stimmung hat es jedenfalls nicht erhöht bei den Bundesländern. Die sind relativ sauer, dass sie da mitzahlen müssen. Haben sich heute schon auf die Füße gestellt. Bröckelt diese Gegenfinanzierung?
26: Also das glaube ich nicht. Zunächst muss man sich an den Fakten orientieren. Die Bundesländer und die Gemeinden profitieren durch diese vollständige Gegenfinanzierung, also die Steuererhöhungen von der Körperschaftssteuer bis zu allen möglichen anderen Steuern im Ausmaß von 550 Millionen Euro. Und dazu kommt noch, dass die Lohnnebenkostensenkung auch den Bundesländern zugutekommt, weil sie auch Arbeitgeber sind, ungefähr gut 100 Millionen. Das heißt, die profitieren in erheblichem Ausmaß von den Maßnahmen, die wir setzen. Jetzt hat das den unangenehmen Nebeneffekt, dass der Familienlastenausgleichsfonds ins Defizit rutscht. 600 Millionen ungefähr unseren Erwartungen nach. Und wir haben schon vor 2, 3 Wochen die Bundesländer und Gemeinden eingeladen, mit uns darüber zu reden, wie wir damit umgehen. Da haben Gespräche auf der Expertinnen-Ebene stattgefunden, auf der Büroleiter-Ebene. Wir haben diese Woche am Montag mit den Landesfinanzreferenten, und da sind eine Reihe von Landeshauptleuten drunter, die erste Verhandlungsrunde gehabt. Wir haben für nächste Woche die zweite Verhandlungsrunde auf der Spitzenebene der Politik anberaumt. Ich richte meinen Verhandlungspartnern sicher mitten in den Verhandlungen überhaupt nichts aus. Das heißt, ich werde da nicht Stellung nehmen, aber ich bin sicher, das Gesprächsklima war eigentlich ganz gut. Wir werden eine Lösung finden.
25: Aber die Frage ist, werden die Länder mitzahlen oder nicht?
26: Wir werden eine Lösung finden und wir verkünden sie dann gern gemeinsam.
25: Auch das Budget, Bundesheer bekommt mehr Geld, nicht im Budget, finde ich, aber die Ausgaben für eine Verlängerung der Wehrpflicht, die sich das Bundesheer mit Jahreswechsel wünscht, heißt das, die kommt nicht?
26: Ja, es gibt ja keine Einigung für ein Modell. Was soll ich dort einstellen, wenn wir nicht wissen, wie das konkrete Modell ausschaut? Das heißt, es muss sich die Bundesregierung zunächst einigen, welches Modell wird umgesetzt, wie soll der Wehrdienst in Zukunft ausschauen und wie sollen die Milizübungen ausschauen, dann werden wir ganz rasch ausrechnen, was das kostet. Und dann werde ich in der Bundesregierung die Frage stellen, wie wir das finanzieren. Aber ich kann nicht ins Budget was einstellen, was es noch gar nicht gibt. Das wäre unseriös und ich mache seriöse Budgetpolitik.
25: Das heißt, die 200-300 Millionen Euro, die das kosten könnte, müssen die auftreiben, die das wollen, wahrscheinlich die ÖVP. Das
26: wir werden uns in der Bundesregierung gegebenenfalls darüber unterhalten. Das ist ja mein Prinzip. Ich bin immer aufgeschlossen gegenüber Vorschlägen einzelner Minister, Ministerinnen, Parteien, aber ich verlange immer eine Finanzierung für diese Vorschläge. Und mir ist es ganz egal, ob das aus dem Sozialministerium kommt, irgendein neues Anliegen oder von der Justiz oder von der Verteidigungsministerin. Alle haben berechtigte Anliegen, kämpfen um ihre Budgets und ich sorge dafür, dass das Budget darunter nicht leidet.
25: Viel Kritik gibt es von Experten ja, dass die Regierung bei den Pensionen nicht stärker ins System angreift, um so Sparpotenziale zu heben. Die Kosten für das Pensionssystem, die steigen ja weiter sehr, sehr stark und dominieren ihr Budget. Hätte es da nicht mehr Schritte gebraucht?
26: Ich glaube, wir haben in dieser Legislaturperiode schon einiges gemacht. Es ist ja nicht nur jetzt die nicht vollständige Anpassung an die Inflation 27 und 28, eine Reihe von anderen Maßnahmen auch. Unseren Berechnungen nach ist es so, dass wir im Jahr 2029, also im letzten Budget sozusagen unserer Legislaturperiode, etwa 2,5 Milliarden Euro im Pensionssystem einsparen, wahrscheinlich sogar ein bisschen mehr. Und ich glaube, das sind ausgewogene Maßnahmen. Das ist keine Kleinigkeit. Also 2,5 Milliarden Euro ist wirklich, wirklich viel Geld. Die Pensionistinnen und Pensionisten leisten ihren Beitrag zur Budgetsanierung, aber auch zur Aufrechterhaltung der langfristigen Finanzierbarkeit des Sicherungssystems. Und ich halte es für einen angemessenen Beitrag. Von meiner Seite wird es auch keine Zustimmung geben, wenn man sagt, die Pensionisten müssen alles tragen. Nein, das Budget und die Sanierungslasten müssen ausgewogen sein und das ist es.
25: Sie haben heute gesagt, die Treibhausgasemissionen sinken in Österreich viel zu langsam. Zugleich haben Sie aber auch die Gelder für den Umwelt- und Klimaschutz um mehr als 400 Millionen Euro gekürzt. Ist das logisch? Wenn Österreich die Klimaziele verfehlt, müssen Sie viele Milliarden Euro auftreiben.
26: Ja, aber da muss man das wirklich relativieren. Also, dass die Klimaausgaben jetzt langsam zurückgehen, hängt damit zusammen, dass die Klimaministerin der letzten Regierung durchaus in guter Absicht riesige Programme vergeben hat, etwa zum Heizkesseltausch, hunderte Millionen jedes Jahr. Und langsam laufen diese Förderzusagen jetzt aus und deshalb sinken die Ausgaben in diesem Bereich. Wir halten im Wesentlichen die Klimaausgaben insgesamt konstant. Aber ich habe ja dazu gesagt, wir müssen sehr viel mehr tun und die Bundesregierung tut ja auch sehr viel mehr. Also wenn Sie an das Elektrizitätswirtschaftsgesetz, jetzt an das Erneuerbaren Ausbaubeschleunigungsgesetz, ein bisschen ein schwieriger Titel, das glaube ich sehr rasch kommen wird, dann tun wir viel, nämlich die Elektrifizierung voranzutreiben und den erneuerbaren Ausbau voranzutreiben. Und das sind ja die zentralen Instrumente, um die Treibhausgasemissionen herunterzubringen.
25: Naja, Sie geben auch sehr, sehr viel Geld aus, nämlich für klimaschädliche Subventionen, ca. 5 Milliarden Euro. Da könnten Sie schon auch noch eingreifen.
26: Ja, also 5 Milliarden sind im Budget bei weitem nicht. Das behauptet auch das WIFO nicht. Sind nur insgesamt die Subventionen. Aber die müssen ja nicht im Budget sozusagen sein. Die können ja anders auch auftauchen. Und ich habe heute auch ganz klar gesagt, dass es mein Ansinnen wäre, dort mehr zu tun. Aber Sie werden mir wahrscheinlich zugestehen, dass in einer Phase, wo die Spritpreise so enorm hoch sind, es nicht besonders einfach ist, jetzt zu sagen, wir schaffen das Dieselprivileg ab, weil dann würden die Spritpreise noch stärker steigen. Das macht man vielleicht in einer Phase, wo sich das Ganze wieder beruhigt hat. Und wir haben uns in der Koalition darauf geeinigt, dass wir einige 100 Millionen Euro in diesem Bereich bringen. Die Volumina sind fix, ab 2028 aufbauend. Wir kennen die Maßnahmen noch nicht. Können Sie sagen, das ist eine Schwachstelle, aber das werden wir verhandeln.
25: Das ist auch noch eine sehr kleine Summe im Vergleich 2028. Zur Gesamtsumme der klimaschädlichen Subventionen.
26: Überall finde ich Schritt für Schritt und kontinuierliche Anpassungen. Das ist die richtige Lösung. Ich reagiere ein bisschen allergisch drauf, wenn man sagt, die größten Reformen aller Zeiten fehlen. Ja, die größten Reformen aller Zeiten kommen meistens nicht. Wirklich Reformen, die uns voranbringen, das sind Schritt für Schritt Reformen, wo man diese und jene Maßnahme setzt, um das Ziel zu erreichen. Und dafür stehe ich. Und bislang haben wir das sehr erfolgreich, glaube ich, gemacht.
25: Auch die Universitäten müssen sparen. Sie gelten die Inflation nicht ab, kürzen die Mittel bis 2028 sogar. Sie fordern mehr Effizienz von den Unis. Sie waren ja selbst viele Jahrzehnte an den Universitäten als Lektor tätig. Sind die wirklich so schlecht gemanagt?
26: Also zunächst muss man sagen, die Unis haben heuer, 2026, das höchste Budget, das sie jemals hatten. Und in den letzten 8 Jahren ist das Uni-Budget real, also um Inflation bereinigt, um 25% gestiegen, während die Wirtschaftsleistung um 5% gestiegen ist. Also die Uni waren die großen, großen, großen Gewinner der letzten Jahre. Und jetzt sagen wir, von diesem Rekordbudget aus Das erhöhen wir 2027, 2028 nicht. Nominell bleibt es auf diesem Niveau konstant, wenn man berücksichtigt, dass vom FWF zusätzlich 150 Millionen jedes Jahr an die Universitäten gehen werden für Grundlagenforschung. Und ich finde, das ist machbar. Und das ist jetzt nicht die Meinung des Politikers alleine, sondern der Forschungsrat, der die Gesellschaft, aber auch die Bundesregierung berät, der hat ja genauso gesagt, es darf kein Weiter wie bisher an den Unis geben. Die Effizienz muss erhöht werden. Wir müssen mehr in Spitzenforschung gehen. Dort, wo wir gut sind, investieren. Dort, wo wir nicht so gut sind, vielleicht ein bisschen zurückhaltend sein. Und an das hält sich die Wissenschaftsministerin auch. Und ich glaube, das ist auf jeden Fall machbar. Die Unis werden wirklich nicht kaputt gespart. Das ist ein völlig falscher Zugang.
25: Schon am 1.7. startet die Senkung der Umsatzsteuer auf Grundnahrungsmittel. Nach einigem Hin und Her wollen Sie das jetzt mit einer Steuer auf Online-Pakete finanzieren. Wir alle werden bald 2 Euro pro Bestellung extra zahlen müssen. Sie machen ein Konsumprodukt billiger für die Menschen, ein anderes aber teurer. Verpufft dadurch nicht die Senkung der Umsatzsteuer auf die Lebensmittel?
26: Ja, zum Teil ja, aber nicht für die betroffenen Gruppen. Denn die Grundnahrungsmittel werden ganz stark vom unteren Einkommensdrittel konsumiert. Die geben da viel Geld aus. Die kaufen das Brot, das Mehl, die Nudeln, Obst, Gemüse. Und die Pakete versendet wer anderer oder lässt sich wer anderer bestellen. Und ich glaube, das ist eine vernünftige Maßnahme. Natürlich wäre es einfacher zu sagen, wir senken die Steuern und das ist es dann. Das wäre die FPÖ-Politik. Die würde alle Steuern senken und dann haben wir ein Riesenbudgetdefizit. Mein Zugang ist, wenn wir gezielt Steuern senken, etwa hier um die Grundnahrungsmittelpreise um immerhin 5% zu senken, dann muss man das auch gegenfinanzieren. Und ich beharre darauf, dass die 400 Millionen, die uns das kostet, vollständig über 400 Millionen in anderen Bereichen gegenfinanziert werden. Und das habe ich auch durchgesetzt.
25: Die Gegenfinanzierung ist wahrscheinlich gerade für junge Menschen, die auch wenig Geld haben, schwierig, die viel online bestellen. Um die Kosten für eine Paketbestellung im Internet hereinzubekommen, muss ich 31 Liter Milch trinken. Der österreichische Handelsverband kritisiert die Maßnahme gar als Jobkiller in Österreich, weil sie auch tausende kleine Händler betrifft, die über Amazon Marketplace etwa ihre Produkte verkaufen.
26: Das ist die nächste Panikmache. Also der Lebensmittelhandel wird erfreut sein drüber, weil es den stationären Handel unterstützt und wir weniger China-Pakete hereinbekommen werden. Da bin ich auch auf der europäischen Ebene sehr dahinter, dass das eingeschränkt wird. Ich halte das wirklich für eine gute Politik und mich stört schon, dass die einzelnen Gruppen, seien es jetzt Direktoren der Universitäten oder sei es der Handelsverband, sich immer aufregen, wenn sie da und dort was beitragen müssen zur Sanierung, aber nie das Gesamtbild im Auge haben. Und ich appelliere an alle, das Gesamtbild im Auge zu haben. Da ist die Aufgabe der Politik zu erklären, warum wir manche Ausgaben kürzen und andere Steuern erhöhen. Ich mache das täglich, unter anderem hier. Und ich glaube, wenn man es den Leuten erklärt, dann ist der Sparwille der Leute viel größer, als dass viele Leute ihnen auch zutrauen. Und ich habe sehr gute Erfahrungen damit, die Sparbudgets zu erklären. Die Leute sind bereit mitzumachen, wenn sie das Gefühl haben, das ist halbwegs gerecht und verfolgt einen größeren Sinn.
25: Apropos Gerechtigkeit, die Bundesregierung hat in

0: Brenneffekt, aber insgesamt gibt es keine Anpassung in diesen drei Bereichen. Die Parteienförderung, die Clubförderung und die Parteiakademieförderung werden in den Jahren 27 und 28 nicht erhöht.
1: Warum geben Sie dann 1,7 Millionen Euro mehr für diesen Titel im Budget aus?
0: Also die 1,7 Millionen Euro, die schaue ich mir gerne noch im Detail an, aber wir haben uns darauf geeinigt, dass es hier keine Erhöhung gibt.
1: Aber es war ja schon lange abgesprochen, also ein Fehler kann das ja wohl kaum sein, oder?
0: Ich schaue mir es gerne im Detail an, gegebenenfalls berichtigen wir es.
1: Sie haben heute an die Vorgängerregierung von ÖVP und Grüne gesagt, Zitat, danke für nichts, Sie hätten ein desaströses Erbe angetreten, weil Sie so viele Schulden geerbt hätten. Ihr Regierungspartner ÖVP ist daraufhin sehr erzürnt gewesen. Der ganz große Teil der Schulden diente der Bekämpfung von Krisen, ausgelöst etwa durch Corona oder den Ukraine-Krieg. Bei vielen Maßnahmen hat da sogar die SPÖ mitgestimmt. Sie haben ja auch immer gesagt, aus einer Krise muss man sich heraus investieren. War das alles falsch?
0: Die konkreten Maßnahmen waren ja vielleicht gar nicht falsch, aber dass es keine Finanzierung dafür gab, das war falsch. Also wenn die Klimaministerin Gewessler den Heizkesseltausch subventioniert hat, das halte ich grundsätzlich für richtig, wenn auch das Ausmaß völlig übertrieben war. Aber es ist ja sinnvoll, dass wir von den fossilen Energieträgern wegkommen. Aber ich kann das doch nicht machen, ohne sozusagen an die Zukunft zu denken und an die Finanzierung zu denken. Wenn ich das mache, brauche ich eine Finanzierung. Und es ist tatsächlich so, ich gehe ja immer von den Fakten aus, von dem Budgetdefizit, das wir für heuer erwarten, ungefähr 4% am BIP, sind 3/4, 15 Milliarden Euro Folgen von Beschlüssen der letzten Regierung und 1/4 von uns sozusagen verursacht. Und da sage ich wirklich, das ist ein desaströses Erbe und wir kämpfen mit dem. Wir müssen das Schritt für Schritt sanieren. Das ist meine Aufgabe, das ist nicht immer lustig, aber ich darf schon kritisieren, dass vergangene Regierungen Fehler gemacht haben.
1: Herr Finanzminister, vielen Dank für den Besuch im Studio.
0: Gerne.

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Das Duo-Wehr hat mit Mama Mia meine heutige Sendung eröffnet. Dazu heiße ich euch herzlich willkommen und wünsche jetzt schon viel Vergnügen. Ich mache doch gerade weiter mit Danny Black, Sugar Baby, Engelherz, Stille Wasser sind tief, Garo Best, Wir tanzen durch die Nacht, Frank Neuenfels, Wenn endlich wieder Sommer ist, und Frank Rebell, Jetzt oder nie.

Ilka Grönewald mit Und wenn ich träum, ist das gesehen. Und J.Q., Du Dramond und Elvira Fischer, El Gondor Paza, Marvin Markel, Hallo Sommer, Teddy Herz, Rock'n'Roll hält jung, Sue Moreno, Perfidia und Tara Jackson und Danny B. Harvey, Fall In.

5 mit California Blue. Und weiter geht's mit dem Bandit, One Way Love. Domingos mit Ich schenk dir all die goldenen Sterne. Jocelyn Damara, Du Angel Guerra Ser. Rolf Wegmann mit Komm mit mir ins Zauberland. Danny Everett, Blue Eyes Crying in the Rain.

Musik Apostel, die jetzt bekanntlich aus Xanadung unterwegs sind mit Achy Breaky Heart. Und weiter geht's mit Klaus und Servants, Knock Three Times, Rina Ina für alle Zeit, Sarah Ann, die nackte Wahrheit, Schmitty im Feuer der Gefühle, DJ Thomas für immer und

0: Und das ist der brandneue Titel von Sandy Leona, Du musst kein Engel sein. Und weitermachen, Spielberg, auch mit ihrem neuesten Titel, Ich vertraue dir blind. Und Riago Colores, Das Wurstbrot ist verliebt. Whitney Rose mit Marque.
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0: Tommy, rutsch, Oma und pass auf Fahne. Kein Schmerz bleibt zurück.

starke Freunde mit Vermiss dich jeden Tag. Und wieder geht's mit La Lorena, der Sommer, er ist da. Bo Watson, Gonna Make Love. Colin Carter, West in Time with You. Und Melanie Brugger, Steig.

Und zum Schluss machen wir heute den Hot Road Gang mit Boogie Woogie Country Girl. Ich sage besten Dank fürs Zuhören. Bis zum nächsten Mal.

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Gute Bresan mit 1001 Nacht vorbei. Herzlich willkommen zur weiteren Ausgabe von meinem zweistündigen Musikmix. Ich wünsche jetzt schon viel Vergnügen und mache gerade weiter mit Franziska, mit Haut und Haar, Rina, Crazy mit dir, Sonja Park, du und ich, Tammy, ich hab dich, Narischl lieb und du auch wer in meinem Traum.

Mitten ins Herz mit Achim Petri, haben wir gehört. Und weiter geht's gerade mit der Angelique. Und wenn der Regen fällt, Kevin Brown Smith, nach all diesen Jahren, Mi Du, mit mich verstehen, Nadine Sieben Kids, Up, Up, Up, Nobody is Perfect, und Richie Tauscher, Mr. Unbekannt.

Suici Chei 72, When the Sky Falls Down. Und wieder geht's mit Classics, My Lady of Spain, Engelherz, heute wird gefeiert, Black Maria Party Band mit Summer Rock, Riago Colores, Vida de la Ola und Whitney Rose, Tootsies.

0: Da sind Tamara mit einer Gläsa Otrave. Und weiter geht's mit Thousand Brothers, Hold On, Screaming, Rebel Angels, Black Cadillac, The Lincolns mit Sorrow, Rolf Wegmann mit Traumland, Carmen Lehmann exklusiv.
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Köthemme Forsberg mit Wenn das vorbei ist. Und wieder geht's mit Friedrich Leopold Winz. Ich klaue uns ein U-Boot. Ina irgendwo mit Herz on fire. Johnny René, Liebe ist Liebe. Carina Klüber, für immer ti amo. Und Larissa, ich kann dich sehen.

Lea Lieblich mit Magischer Moment. Und wieder macht gerade Paris Sophie, Parte l'estate, Volks von Pasquale Pomé, Nie genug, Severino, Cinderella, Sundower, Viva la Vida und Dominique Ruiz, Don't Cry.

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2: Und wieder starten wir ins Wochenende und auch diesmal heißt es wieder Alltag aus, Radio an. Ihr habt den richtigen Sender eingeschaltet und ich sage Hallo und herzlich willkommen zur 138. Ausgabe von Bogarts Schlagershow hier bei eurem Lieblingsradio. Schön, dass auch ihr wieder mit dabei seid. Ein herzliches Willkommen geht heute nicht nur an euch, liebe Stammhörerinnen und Stammhörer beim Radio Berner Schlagerwelt, beim Flammenherzradio und bei Radio FFR, sondern ich darf auch euch, liebe Hörerinnen und Hörer vom Schlagermax Radio, erstmals zu meiner wöchentlichen Sendung Bogarts Schlagershow begrüßen und hoffe, euch gefällt, was ihr hört und wir hören uns ab jetzt auch an jedem Wochenende hier in eurem Radio.

Carina Klüber begeistert seit Jahren mit ihrer Vielseitigkeit auf nationalen und internationalen Bühnen. Durch The Voice of Germany wurde sie einem breiten Publikum bekannt und mit Songs wie Ich bin frei und Total bereit feierte sie Erfolge in diversen Hitparaden und den deutschen Airplay-Charts. Damit etablierte sich Carina als aufstrebendes Sternchen am deutschen Schlagerhimmel. Mit ihrer Single Ich will mehr gelang ihr der Einstieg in die Airplay-Charts direkt am Tag der Veröffentlichung. Die Single stieg nach 4 Wochen bereits hoch auf Platz 48 und hielt sich insgesamt über stolze 11 Wochen erfolgreich in den Charts. Jetzt meldet sich Carina Klüber mit einem echten Sommersong zurück. Für immer Ti amo weckt Sehnsucht nach Sonne, Strand, Liebe und Meer. Wie passend zu diesem quasi Vorsommer. Für immer Ti amo. Hier ist der brandneue Song von Carina Klüber.

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1: Offene Beziehung, nicht mit Carmen Lehmann. Die stimmstarke Sängerin will den Mann ihres Herzens exklusiv. Und mit ihrer neuen Single Exklusiv setzt Carmen Lehmann dem Fremdflirten klare Grenzen und das in einem tanzbaren Song, der einfach Spaß macht. Eine samtweiche Stimme in den Strophen, Power im Refrain, die Sängerin, die auch als Vocal Coach gefragt ist, zeigt hier eindrucksvoll, dass sie beides kann. Übrigens werden auch Fans der 1980er Jahre den Titel lieben, denn es wurden geschickt ein paar Anklänge an Carmens musikalisches Lieblingsjahrzehnt eingewoben. Carmen Lehmann arbeitet wie gesagt bereits seit vielen Jahren als Vocal Coach und als Sängerin in verschiedenen Coverbands, Chören und Big Bands. Sie stand schon mit den Musikern großer Stars wie Pur, Phil Collins, Bub und James Brown auf der Bühne. 2021 startete sie ihre Solokarriere mit durchschlagendem Erfolg. Ihre Musik landete in diversen Charts und Carmen trat damit viele Male unter anderem auch bei Andrea Bergs großem Open-Air-Festival Heimspiel auf. Nebenher arbeitet die Musikerin auch als Model und wurde zur Miss Süddeutschland 2024 gewählt. Aber vor allem ist sie eines: Entertainerin mit Leib und Seele. Songpremiere für Exklusiv von der Newcomerin der Woche, Carmen.

Wie an jedem Wochenende gehen auch heute wieder herzliche Grüße und Glückwünsche an liebe Kolleginnen und Kollegen, die sich als die Geburtstagskinder der Woche bezeichnen dürfen. Und die Glückwünsche gehen da heute an meinen lieben Kollegen Christian Leis, den wir auch gleich musikalisch mit seinem aktuellen Song »Weil wir Träumer sind« hören werden. Dann geht ein Happy Birthday nachträglich an meine Nachbarin, wie ich sie liebevoll nenne, und sehr sympathische Freundin und Kollegin Denise Blum, welche uns ebenfalls ihren aktuellen Song »Fahnen auf dem Mond« zu ihrem Geburtstag mitgebracht hat. Und zum Abschluss dieser ersten Geburtstagsrunde gehen ebenso herzliche Grüße und Glückwünsche an den einzigartigen Roberto Blanco. Ihn hören wir dann mit seinem Klassiker »Der Puppenspieler von Mexiko«. Happy Birthday, Teil 1.

Die nächsten nachträglichen Glückwünsche zum Geburtstag gehen an Daria K., welche wir mit ihrem Song »Seit es dich gibt« hören werden. Dann an Randolph Rose, welcher musikalisch feststellt, Musik macht jeden Himmel blau. Und mit Millionen Lichtern setzt Geburtstagskind Christina Stürmer den Schlusspunkt unter diesem zweiten Teil der Geburtstage der Woche hier in Bogarts Schlagershow. Happy Birthday also, Teil 2.

In der letzten Geburtstagsrunde dieser heutigen Sendung präsentiert uns mein Kollege Kevin Brain Smith seinen brandneuen Song Nach all diesen Jahren, welcher pünktlich zu seinem Geburtstag in dieser Woche erschienen ist. Und auch Pietro Lombardi hatte Geburtstag und ihn hören wir dann zum Abschluss mit seinem Song Cinderella. Doch zuvor gehen wie immer an euch alle, die ihr in dieser Woche euren Geburtstag gefeiert habt, herzliche Glückwünsche, ganz viel Gesundheit, Liebe und Glück für euer neues Lebensjahr. Oh!

In den 80er Jahren waren mein lieber Lebekollege Hans-Jürgen Bayer und die 12 Jahre jüngere Manuela bereits ein Paar. 4,5 Jahre gingen sie gemeinsam durchs Leben, wohnten zusammen, doch dann verliebte sich der Sänger in eine Tänzerin. Er verließ Manuela und heiratete seine neue Liebe. Nachdem dieser Lebensbund gescheitert war, heiratete der Sänger noch 2 weitere Male, doch auch diese Ehen hielten leider nicht. 2018 nahm Hans-Jürgen Bayer, den alle liebevoll Hansi nennen, dann wieder Kontakt zu Manuela auf. In einem Interview mit der Super Elo sagte Manuela über das Wiedersehen, dass ihr Herz bis zum Hals geklopft habe, und dem Sänger ging es wohl genauso. Seitdem sind die beiden unzertrennlich und seit kurzem verheiratet, denn das Paar gab sich im engsten Familien- und Freundeskreis das Ja-Wort. Dazu heute an dieser Stelle herzlichen Glückwunsch an euch beide und viele glückliche Ehejahre. Der Song von Hansi, Du machst mich so stark, auch bei unserem gemeinsamen Label Xenia Records veröffentlicht, soll diese Glückwünsche untermauern. Und ein weiterer lieber Labelkollege, nämlich Uli Schwinge, schließt sich dann den Glückwünschen musikalisch an mit seinem ebenso sehr passenden Song Versprich mir den Tanz. Alles Liebe und Gute zur Hochzeit, Hans-Jürgen, Hansi Bayer und Manuela.

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1: Vor genau einem Monat veröffentlichte Powerfrau Maite Kelly ihr neues Album 24/7, eine Liebeserklärung an alle Frauen. Eine leidenschaftliche, respektvolle und intensive Hommage, ein Album von Frau zu Frau. Ein mutiges Statement oder Album von einer starken, wilden und gefühlvollen Frau eben für alle Frauen. Maites Songs sind tröstende Umarmungen, wilde Liebkosungen auf der Haut, heiße Worte im nasskalten Herbst, ein Ausbruch aus dem gefühllosen Alltagsfluss, der uns manchmal mitzureißen droht. Denn Maite weiß, Frauen wollen auch fühlen, tanzen, begehren und lieben. Das ist verdammt nochmal ihr gutes Recht, denn wer alles gibt, verdient auch alles, sagt sie. 24/7 ist Maite Kelly pur. Ein Album wie ein Rohdiamant voll ungeschliffener und rauer Schönheit. Ich stelle euch heute im Powerplay der Woche zwei Songs aus diesem aktuellen Album von Maite Kelly vor und beginne mit dem Song Ich will alles für dich. Hier ist Maite Kelly.

mit Das sind keine Tränen, eine weitere starke Single aus seinem aktuellen Album Verdammt gut. Er liefert damit wieder modernsten Schlager, der direkt ins Herz geht und der eingängige Refrain, die tanzbaren Sounds und eine ehrliche Geschichte machen diesen Song zu einem echten Sommerhighlight für alle Schlagerfans.

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1: Unsere liebe Görlitzer Musikredaktion, also der liebe Christian und der liebe Thorsten, welcher auch immer nach jeder Sendung von mir eine wirklich tolle Zusammenfassung auf deren Facebook-Seite veröffentlichen. Vielen lieben Dank auch an dieser Stelle nochmal dafür, haben sich auch in dieser Woche wieder Gedanken gemacht für einen neuen Schlagerdreier. Und diesmal zum Thema Sonne. Denn, wie sie mir schrieben, freuen sie sich immer, wenn die Sonne lacht und wenn es mal keine Sonne gibt, haben sie sie im Herzen. Ja, das kann ich absolut bestätigen. Hier die heutigen Vorschläge der beiden. Von Christian, Chris Roberts mit Hab Sonne im Herzen. Von Thorsten, Peter Alexander, wenn in Athen die Sonne versinkt. Und von beiden, Linda Feller, Sonnenkinder sind wir alle. Hier ist er also, der sonnige Schlagerdreier in der 138. Ausgabe von Bogerts Schlagershow.

Anthony Rice präsentiert mit seiner neuen Single In einem anderen Leben jetzt und hier einen modernen Popschlager voller Emotion, Intensität und großer Gefühle. Der Song erzählt von einer Begegnung, die alles verändern kann, von dieser besonderen Verbindung zwischen zwei Menschen und dem Gedanken, dass manche Geschichten vielleicht einfach nur auf den richtigen Moment warten. Und dann meldet sich Schlagersängerin Bianca zurück und das mit jeder Menge Herzklopfen. Denn am vergangenen Freitag erschien ihre brandneue Single Aus dem Takt, mit dem sie einmal mehr beweist, wie sehr ihr Herz für den deutschen Schlager schlägt. Die sympathische Künstlerin verbindet ihre Liebe zur Musik mit der Lebensfreude des Kölner Karnevals und genau diese besondere Mischung bringt sie sowohl auf die Bühnen der kölschen Region als auch in die Schlager-Hitparaden. Mit Aus dem Takt präsentiert sie nun eine leidenschaftliche Liebesgeschichte voller Emotionen. Ein romantischer Flirt, der alles durcheinander bringt. Im besten Sinne.

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1: Die Berliner Kultsängerin Marianne Rosenberg sang 1976 bei der nationalen Vorentscheidung Luxemburgs zum Eurovision Song Contest eine französische Version von Lieder der Nacht. Scheiterte dann jedoch an ihrem Landsmann Jürgen Markus, der dann beim Finale in Den Haag teilnahm. Der Song, geschrieben von Joachim Haider und Christian Heilburg, wurde dann Ende Mai 1976 in der deutschen Version auf der B-Seite der Single »Liebe kann so wehtun« beim Musiklabel Philips veröffentlicht und stieg erstmals am 24. Mai 1976 auf Rang 33 der deutschen Single-Charts ein. Das Lied konnte sich dann 32 Wochen in den deutschen Charts platzieren, 7 davon in den Top 10. Und bis heute konnte sich kein weiteres Lied von Marianne Rosenberg länger in den deutschen Charts platzieren als Lieder der Nacht aus dem Frühling 1976.

Duett. Du bist wie Musik für mich. Ein tolles Duett meiner lieben Schweizer Labelkolleginnen Maria Da Vinci und Aline Alexandra über die Kraft echter Freundschaft. Und da zählt auch jeder magische Moment, den uns jetzt Lea Lieblich in ihrem brandneuen Song näher bringt und in dem sie von einer besonderen Begegnung zwischen zwei Menschen, einem Augenblick, der sich kaum in Worte fassen lässt, erzählt. Und brandneue Musik gibt es im Anschluss dann auch von Kevin Neon, der in Allein, Allein eine Seite von sich zeigt, die man fühlt, bevor man sie überhaupt versteht. Der Song erzählt genau von diesem Moment, den jeder kennt. Man trifft sich, alles ist locker, vielleicht ein bisschen mehr als nur Freundschaft. Man spielt es herunter, hält sich zurück und dann kippt es. Plötzlich ist da mehr. Viel mehr.

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1: Maite Kellys neues Album 24/7 ist eine Liebeserklärung an alle Frauen. Frauen, das weiß Maite Kelly aus eigener Erfahrung, kann man nicht mit Geld, Macht und Statussymbolen berühren, nur mit Liebe, Wertschätzung und Respekt. Ehrlichem Respekt für jedes einzelne Mädchen, für jede einzelne Frau, denn sie sind oder werden eines Tages Mütter, Ehefrauen, Geliebte und Schwestern, die jeden Tag 24/7 ihr ganzes Herz geben. Hier ist ein weiterer toller Song aus dem aktuellen Album 24/7 von Maite Kelly. Oh la la, die Nacht war heiß.

Es gibt bei vielen Songs zum einen die klassischen Radioversionen und dann gibt es für die Tanzflächen, die ihr jetzt am besten schon mal in eurem Wohnzimmer, eurer Küche oder auf der Terrasse und im Garten freiräumen solltet, auch immer wieder tolle Remix-Versionen von Songs, welche unter anderem von Once and Twice neu produziert werden und die sich dann so tanzbar und soundgeladen anhören wie die zwei folgenden Songs. Ich fange nie mehr was an einem Sonntag an, der Once and Twice Remix von und mit Heidi Schütz. Und danach Una Notte Speciale, ebenfalls ein Once and Twice Remix von und mit Alessa.

0: Kurz vor dem Ende dieser heutigen Ausgabe von Bogarts Schlagershow gibt es noch die brandneue Single »Ich hab es dir doch gesagt« von André Busse zu hören, welcher damit ein weiteres spannendes Kapitel seiner musikalischen Laufbahn aufschlägt. Nach dem Erfolg seines Albums »Träumer und Giganten« geht der vielseitige Künstler nun bewusst einen neuen Weg und präsentiert einen Titel, der seine künstlerische Weiterentwicklung eindrucksvoll unterstreicht. »Ich habe es dir doch gesagt« erzählt von einer Verbindung, die schon lange spürbar ist, bevor sie überhaupt ausgesprochen wird. Der Song handelt von unausgesprochenen Gefühlen, von Anziehung und Widerstand, von nachhallenden Momenten und von der Erkenntnis.
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0: Dass manche Begegnungen tiefer gehen, als man es sich zunächst eingestehen will.

Wenn das mit uns vorbei ist, das waren zum Abschluss dieser heutigen Sendung Forsberg featuring Linda Jung mit ihrem starken neuen Song, der den Auftakt einer besonderen musikalischen Zusammenarbeit präsentiert, die bereits jetzt neugierig auf mehr macht. Und mit uns ist es dann auch vorbei, zumindest für diese heutige Sendung. Aber wenn ihr möchtet, dann hören wir uns am kommenden Wochenende natürlich gern wieder hier bei eurem Lieblingsradio wieder. Ich darf mich wieder sehr herzlich bei euch bedanken, dass ihr mich wieder durch diese zwei Sendestunden begleitet habt. Wünsche euch ein entspanntes, sonniges Wochenende und dann natürlich einen tollen Wochenstart.

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1: 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Und das erst noch mit der 500, wenn ich richtig zähle, 14. Berner Schlagwelt. Und heute ein bisschen komisch. Irgendwie, aber probieren wir mal. Wer kennt denn nicht die Melodie vom Bergdoktor? Chefredaktion Tanja Lederach. Ein Mick, der Niklas Blaser aus dem Emmental. Und euer Lady, der Maiker Lederach. Salut!

Ja, das ist der Bergdoktor. Ja, er, eine von der erfolgreichsten Serien in der deutschsprachigen Welt. Zuerst mal Tanja, die Dame zuerst.

0: Sally, Tanja, hoi.
1: Hallo zusammen.
0: Ist es schön gewesen, Italien im Lago Maggiore letzte Woche?
1: Ja.
0: Du bist ein bisschen berumbrünt, hä?
1: Ja, stimmt.
0: Und das hast du alles so gegessen, das kannst du in dieser Stunde noch erzählen. Herzlich willkommen, Niklas Blaser. Bergdoktor, bist du manchmal auch ein bisschen ein Bergdoktor oder ein Landarzt?
2: Ich bin manchmal ein Doktor mit elektrischen oder elektronischen Geräten. Da bin ich schon ein Bergdoktor. Ja, das ist ja so. Sali zusammen, liebe Zuhörerinnen und Zuhörer. Übrigens ist es die 515.
0: Schon?
2: Sendung. Ja, genau.
0: Genau. Ja, heute sind wir zu dritt, gell? Noch lustig. Christoph ist in weiter Ferne. Du hast ja da sogar noch etwas geplant, ja?
2: Ja, wir wieder noch ihn probieren anzuläuten, Horti, schauen, ob wir ihn noch würden verwutschen, dort, wo er jetzt ist, ja.
0: Madeleine, wo ist denn Madeleine?
2: Ja, die ist irgendwie auch weit fort.
0: Oh, weit fort. Und der Christoph ist eingeladen. Siehst du, da sind wir das dritte Mal eine lustige Runde, es wechselt ja jedes Mal. Ja, Niklas, wie hast du Pfingsten erlebt vor einer Woche?
2: Ja, es war ja ganz, ganz schön Wetter von dem her. Und ja, bei uns im Oberemmittal war Heu angesehen. Voll Heumähen, Heupressen, Swimmingpool putzen und einfach alles so Sachen, die man jetzt auf einmal machen konnte, weil es richtig gebig warm ist.
0: Es ist noch komisch, ich als Städter denke immer, das Heu ist doch erst im Herbst nachher, also ist das schon im Frühling, Sommer.
2: Ja, man kann schon erst im Herbst nehmen, nur fressen die Kühe nicht mehr. Das wird nachher zu überreif. Im Herbst ist nachher die Herbstweid und so in der Mitte ist dann noch das Amt. So ein bisschen im Spätsommer ist das Amt und nachher gegen Herbst gibt es noch Herbstweid.
0: Kommst du nachher, Tanja?
1: Nein.
0: Gut, das habe ich eben gedacht. Gut, herzlich willkommen euch daheim und wir starten. Du bist gerade reingesäckelt, Niklas Blaser, hier Studio 2 von Radio Werner Abend. Du hast gesagt, der Song muss sein. Welcher ist das genau?
2: Das ist von Daniela Urich, der neue Song. Und ja, wie er heisst, kannst du, glaube ich, gleich selber ablesen.
0: Sag ihr, ich hab dich nie geliebt. Hier ist die Berner Schlagwelt 515. Hier aus Bern, aus der Schweizer Hauptstadt.

0: Daniela Urich. Ja, sensationell, der neue Beat, gell, Tanja? Wie findest du jetzt, ihre Stimme kommt so richtig zur Geltung?
1: Ja, schön.
0: Gefällt dir, hey? Du bist schon so am Liebäugeln mit der Daniela und mit ihrem Hansi wieder ein neues Festli den Herbst zu organisieren in Oberösterreich, gell?
1: Ja.
0: Wie ist das bei dir, Niklas? Wärst du auch wieder so bereit, so ein Fest durchzuführen mit Dani?
2: Ja, ich bin ja dort, vor einem Jahr ist es jetzt der, bin ich der gewesen, und dann war es so wahnsinnig heiß gewesen. Dann, wo sie die Videos da haben aufgezählt.
0: Ah, das war dann gewesen.
2: Genau, ja, das war wirklich enorm heiß gewesen dann, aber es war schön gewesen dort, ja.
0: Und einmal haben wir gefroren, sind wir mit den Radis gewesen.
2: Genau,
0: das
2: war
0: so
2: genau.
0: Der Gegensatz
2: gewesen. Genau.
0: Sensationell, die Familie Urich, die da immer Vollgas geben in ihrem Hotel. Gar nicht, heisst das, glaube
2: ich. Ja, so etwas. Ja, sie machen wirklich sehr viel dort. Das ist, es muss auch alles gang gemacht sein und gang neu und neu wieder dahinter. Und das ist ja nicht das Einzige, was sie macht. Sie ist auch noch mit ihrem Coiffeur-Geschäft auch noch aktiv, ja.
0: Ja, dort ist sie, glaube ich, auch noch voll dran. Wir schauen alle zusammen. Ich habe übrigens auch das Telefon bekommen, das könnt ihr daheim alle wissen, von der Eva Zumkehr. Sie ist ziemlich befreundet mit so Schlagerkünstler. Und ihr Wunsch ist, dass wir noch ein Schweizer Fest machen. Und zwar in Frutigen beim Peter Schmid mit den Radis, mit Pascal Silva und. Es ist halt immer ein bisschen schwierig, dass man nachher so viel organisieren kann. Aber nichtsdestotrotz, wir probieren es immer wieder rauszugehen mit Live-Übertragen. Gell, Nick, das macht nicht mehr jedes Radio.
2: Nein, das macht nicht mehr jedes Radio. Es ist halt doch ein bisschen mit finanziellem Aufwand verbunden. Und das ist gäng die Schwierigkeit heutzutage. Es braucht halt einfach ein gewisses Grundrauschen, Finanzen, dass man etwas so durchführen kann. Ja.
0: Genau, dann kommen wir wieder zurück zur Musik und wir werden etwa um halb in dieser Sendung nach Vietnam schalten, wenn es klappt. Und ich will von euch weiter noch wissen, wenn es reicht, ein wunderschönes Menü. Ein Sommermenü. Tanja und Niklas, was ist euer Lieblingsmenü? Da ist die brandneue CD von der Calimeros. Ich setze alles auf Liebe. Und vielleicht kann ich noch schwein, dass wir noch ein Ende machen da in der Berner Schlagwelt. Salut zusammen.

0: Das ist die neue Scheibe von der Galimiros in der einzigen Schlagershow, die es in der Schweiz noch fast gibt, auf DAB Plus und UKW bei Radio Bern Rabe und dies Radio. Ja, wenn es noch gerade ums Radio geht, da reden wir manchmal auch ein bisschen drüber. Es ist nicht mehr so schwierig. Also, ich habe gelesen, Radio 1, Verlust von 1 Million Werbefranken. Gell, Niklas, wir entdecken, da können wir doch froh sein, sind wir hier bei einem werbefreien Radio.
1: Ja, es ist natürlich so, oder? Er hat natürlich Angestellte und der ganze Betrieb, das kostet relativ viel, vor allem die Angestellten. Und dort gibt es halt zuletzt auch Verluste und die Werbebranche, die setzt halt einfach nicht mehr einfach auf Radio, wo so, ich sage halt einfach so, No-Ways-Musik mache, einfach irgendwie Englisch, vom Morgen bis am Abend, der gleiche Mainstream.
0: Und immer die gleichen Songs.
1: Und immer die gleichen Songs, die machen effektiv einen riesen Fehler, die Radio, und zwar schweizweit, sie glauben es nicht einmal dann, wie die Werbung abflaut, ist alles andere schon, nur nicht die Musik, die sie senden, ja.
0: Genau, da sind wir gleicher Meinung, gell, Tanja?
2: Ja.
0: So, du fährst an. Dein Lieblingssommer Menü oder Rezept. Also wirklich, was steht bei dir in der heissen Jahreszeit an erster Stelle?
2: Grüner Salat mit Flammkuchen.
0: Grüner Salat mit Flammkuchen, das klingt gar nicht so schlecht. He? Das ist nämlich noch viel. Mhm. Und da machst du selber den Flammkuchen oder bescheissest ein bisschen und nimmst einen vom Supermarkt?
2: Beides ein bisschen.
0: Die Frage habe ich jetzt auch gerade, Niklas Blaser. So dein Lieblings-Sommeressen. Also es ist sicher kein Emmentaler-Käse.
1: Ja, mal zwischendurch, warum nicht? So ein bisschen zum Schnauzen, zwischendurch Käse ist gut, Salat ist auch gern gut. Ich nehme manchmal noch Salat am Abend noch relativ spät, einfach nicht allzu schwer zu. Was ich gerne habe, ist irgendwie Reis oder etwas leichte Kost, zum Beispiel ein bisschen Pastetli mit schöner Füllung, etwas, was nicht allzu schwer aufliegt, aber auch Herdöpfelstock, Hacktätschli mal so verleiden. So.
0: Hast du das übrigens auch schon gehabt? Oder beide, so Sommerraclette, das kann man nämlich auch.
1: Das kann man auch, ja. Genau.
0: Ja, so ein bisschen also Erfrischendes, aber Tanja flucht da oben dazu stören. Es ist mir zu heiß und so, aber wenn du eigentlich einen Steak auf den Grill tust, der Schweiz ist ja genau gleich, ob du jetzt ein bisschen Raclette
1: hast. Das ist ja so. Also, Flammkuchen essen wir nicht im Sommer bei uns, weil wir feiern nichts. Du weißt, in Zentralheizung im Sommer.
0: Ja, da, wo du bist hergekommen, hast du gesehen, du hättest jetzt einen Swimmingpool müssen flicken oder putzen. Oder was hast du da genau gemacht, Niklas Blaser?
1: Ja, natürlich putzen wir lauben das Wasser drinnen nachher im Herbst über den ganzen Winter, weil der ist im Boden eingelassen und so. Dann lassen wir das einfach drinnen, so bleibt der besten erhalten, aber im Frühling muss man das rauslassen und dann natürlich rausputzen, alles mit dem Hochdruckreiniger und dann wieder frisch.
0: Wie lange geht das?
1: Ja, also gestern zum Mittag habe ich angefangen, eigentlich bin ich minder oder mehr bin ich fertig und nachher einfüllen, je nachdem wie viel Wasser das ich reinlassen kann, geht es 2-3 Tage und dann ist er dann voll. Also, ja.
0: Schön, das ist ja wie bei einem Bächli. Im Emmental, wo ein Brückli drüber geht. Und machst du dich noch besinnen? Über jedes Bacherl geht ein Brückerl. Ja?
1: Genau. Ja.
0: Tanja, wo wir jetzt ins Steckenhaus kommen bei uns dahin, vor vielen Jahren, wer steht im Steckenhaus? Stefanie Hertl.
2: Ja.
0: Und da ist mein Vater gerade oben nachgekommen beim Steckenhaus. Ja, dann hat er grüßt. Hallo? Dann hat er gesagt, darf ich mir vorstellen, dass Stefanie Hertl, ich glaube, dann ist mein Vater zuerst mal fast in die Schnitz gegangen. Was ist für euch Stefanie Hertl? Für euch beide?
1: Ja, das ist halt, dann, wo sie das hat gewonnen, das war wirklich eine Legende gewesen. Aber du, jetzt habe ich in der Teich gehabt, wo du bist den Stegen aufgekommen, ist ein Bacherl entgegengekommen, die Wasserleitung entgronnen.
0: Das hat es auch schon gegeben. Tanja und ich, wir sind schlafen und dann, unser Nachbar ist mit dem Regenschirm im Stegen ausgelaufen. Also das haben wir auch schon erlebt. Bevor das Christoph Messerli anruft, da bist du verantwortlich, technisch, gell? Lassen wir den brandneuen Song an von der Stefanie Hertl und sie singt nach wie vor, und zwar «Hör auf dein Herz». Und es gibt eine Doppelrunde von Titeln. Und da ist sie, Stefanie Hertel.

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1: 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Ey, das ist dann komisch. Christoph, bist du da? Wir können heute noch einmal probieren. Life ist live. Also probieren wir noch einmal. Nach Vietnam live anzuleuten. Aha, da geht etwas nicht. Probieren wir es dann noch einmal, gerne, Niklas. Das ist ein bisschen schwierig nach Vietnam.
2: Ja, normalerweise sollte man eigentlich nur auf die Nummer anrufen. Das sollte es gehen. Ja, genau.
1: Probieren wir noch einmal. Vielleicht klappt es. Alle guten Dinge sind drei.
2: Nein.
1: Das geht jetzt gerade live, ist live nicht. Aber dafür geht Beatrice Egli. Und zwar mit ihrer brandneuen Single. Da ist sie mit Bass in der Berner Schlagerwelt.

brandneue Single ist da von Pascal Silva. Hören wir euch, wir haben eine Menge Fisch gehabt. Brandneu, hier ist der Pascal Silva. Tanja, lass mal rein. Wie findest du jetzt die neue Single, so wie sie anfängt?

0: Pascal Silva ist ja viel in der Karibik, also in der Dominikanischen Republik. Und Tanja, gefällt dir der Titel auch so richtig ferienmässig, ja?
1: Ja, ja, schön.
0: Wie der Pascal Silva natürlich seine Schwester La Diva ist, die macht ja das mit Boogie Boogie. Niklas, sagst du jetzt Pascal und seine Schwester La Diva in Österreich? Boogie Woogie.
2: Ja, ja, schon. Also, sie hat wirklich ganz schöne Stücke. Ich habe einmal eins eingebaut in eine Sendung von mir. Das ist wirklich ganz, das hat mir dann noch ein bisschen besser gefallen, das da. Das da wird jetzt mal so ein bisschen monoton. Noch ein bisschen Es ist nicht unbedingt mein Stil, ja.
0: Aber er hat ja richtige Schlagerhits. Er ist ein grosser Produzent, der Jack White, sagt er das?
2: Ja, ja, genau. Ja.
0: Es hat nicht geklappt mit dem Christoph Messerli. Da tun wir halt über den Sender nach wie vor schöne Ferien wünschen in Vietnam.
2: Ja. Nach Wien? Nein, nach Vietnam. Ja, es hat wirklich nicht gehen. Wir haben ihn nicht erreicht, einfach auf der Festnummer nicht. Es sollte eigentlich gehen, ja. Ja,
0: ja no, er wird ja etwa in der nächsten Sendung oder in der übernächsten wieder da sein.
2: Ja, wenn er noch heim darf, ja, genau. Wir sind ja noch heimladen, seine Geliebte.
0: Tanja, der Sommer steht vor der Tür oder ist schon bald da. Was hast du diesen Sommer als im Sinn?
1: Das weiß ich noch nicht alles.
0: Also, willst du viel betteln, willst du auf das Schiff? Oder was hast du im Sinn?
1: Einfach am Schatten an.
0: Am Schatten an. Ja, und du bist jetzt da diesen Pool am putzen, Niklas Blaser. Also das heisst, dass du viel in diesem Pool innen wirst hocken.
2: Es kommt auch darauf ab, wie das Wetter ist. Also wenn es kalt wird und regnerisch, das kann natürlich auch wieder kommen. So eine Regenperiode, dann ist es weniger lustig, aber sonst... Niessen wir das selber schon ein bisschen. Es ist ja eigentlich eine relativ kurze Zeit, die man es brauchen kann. Und nachher ist es halt schon wieder kühler. Ja.
0: Du warst ja letzte Woche in Innsbruck in Österreich. Was hast du jetzt in Innsbruck letzte Woche gemacht?
2: Ein klassisches Konzert besucht, in der Spitalkirche.
0: Ui, Jesus Gott, das klingt aber langweilig.
2: Unmittelbar vor Hofburg, genau. Ja.
0: Also mit Hofburg sind zu Wien?
2: Nein, es gibt in Innsbruck auch eine.
0: Ah, auch noch eine.
2: Da musst du alles aufklären.
0: Also wer ist denn dort drinnen gewohnt?
2: Ja, auch Kaiserfamilie zum Beispiel während der Unruhe, die sie hatten, Mitte 1800, glaube 1848, so, sie sind ja der gewohnt. Es hat immer Leute der gehabt von der Kaiserfamilie und Maria Theresia, die hat auch dort gewohnt, zwischendurch. Und der Kaiser Franz Josef, der war noch viel der gewesen, ja.
0: Ah, dann gibt es zwei Hofburgen?
2: Genau.
0: Aha. Ja, und Tanja, auf die bin ich ein bisschen verrückt in Italien. Wir waren ja vor einer Woche in Italien. Du hast dich verliebt in zwei kleine Italiener. Spass beiseite, hier sie. Con Frobes. Natürlich hat sie das nicht gemacht. Mein Schätzchen. Aber jetzt kommen wir ein bisschen zu Altersschlager.

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Also, wir haben eine wunderbare Dame am Telefon, aber ich tue sie nicht anders empfangen als folgendermaßen. Ein riesen Radis-Fan. Diva zum Kerl.

0: Und hier kommt eine von der grössten Fans von der Radis. Herzlich willkommen in der Berner Schlagwelt, Eva Zumkehr. Salut Eva.
1: Salut Lati.
0: Ja, Sali, das ist eine Ehre, dass du Zeit hast für die einzige Schlagershow im Kanton Bern und Wallis. Sali, Eva, wie geht's dir in Spiez oben?
1: Sehr gut.
0: Super schön. Warum bist du Radis-Fan?
1: Ja, da schon lange, weil sie gute Musik haben.
0: Gute Musik? Ja, das
1: ist aber.
0: Ja, aber das sind andere, ja, das hat der Hort Cartendale, ja. Calimeros. Aber warum genau die Radis?
1: Du, hat sich so ergeben.
0: Genau. Wir waren mit Ihnen übrigens in der Ferien. Gell, Niklas und Tanja, möchtet ihr noch besinnen?
2: Ja, hallo Eva, da ist der Niklaus. Ja, wir sind am Attasee, glaube ich, sind wir dann gewesen, genau, ja. Mhm. Und dann bei Daniela Urich, ja, am nächsten Tag, genau, ja.
0: Mhm. Warum bist du denn nicht mitgekommen, Eva?
1: Wann ist das gewesen? Welchem Jahr?
0: Vor zwei Jahren,
2: glaube ich, ja, genau.
1: Ja, ja, da bin ich der Reha gewesen.
0: Aha, ja, da wird schwierig. Tanja, hat dir das denn noch gefallen mit den Radis?
3: Ja.
1: Wie?
0: Ich habe heute Tanja gefragt, ob es ihr auch gefallen hat mit den Radis. Eva, wer bist du? Stell dich ein vor.
1: Ich heiße Eva Zumkehr. Ich wohne in Spiez. Seit 2 Jahren jetzt. Seit dem Jahr angefangen. Und bin Rentnerin.
0: Und du hast mir vor kurzem angerufen und hast gesagt, du willst sogar ein RBSW-Fest organisieren. Ja, wieso bist du da auf die Idee gekommen?
1: Das hat mir der Dennis Bertein und der Markus Zemp von der Radis gesagt, wir könnten doch wieder einmal beim
0: Peter Schmid.
1: Peter Schmid.
0: Und Andrea da, natürlich. Ja.
1: Ja, könnten wir wieder mit dir wieder etwas organisieren, das wäre doch etwas.
0: Finde ich eine gute Idee, weil der Peter Schmid und Andrea, das ist ja das Vater-Tochter-Duo, hat immer sehr viele Leute gezogen. Ja.
1: Ja.
0: Was machst du sonst so neben Musik hören? Bist du am Kochen oder was machst du? Reisen?
1: Nein, ich bin daheim und tue Sockenlisme. Einfach für einen Merit, tue ich Sachen basteln.
0: Gut, dann hat die nächste Frage sicher.
1: Und zwischen eben an die Events, die man einander sieht.
0: Ja, eben. Dann kommst du vielleicht auch. Wir haben noch zwei im Sinn. Eins bei Daniel Urich in Österreich und eins der zu Frutigen dank deiner Idee. Tanja, hast du eine Frage an Eva Zumkehr aus Spiez, was sie zum Beispiel gerne isst oder was sie gerne kocht, würde ich jetzt fragen.
3: Was kochst du gerne?
1: Am liebsten backe ich
0: Weihen,
1: solches Zeug.
0: Oder Spaghetti Bolognese. Ui, das ist sie fast jeden Tag, aber ist das Fertigmenü von einem Supermarkt? Ist das ja zu
1: gleich? Das mache ich selber.
0: Der Niklas aus dem Obermetall ist schon nervös und stellt die erste Frage an Eva.
2: Ja, das würde mich wundern. Wann bist du das letzte Mal so einem Konzert von der Radis?
1: Von der Radis selber nicht, aber ich habe am Muttertag gesehen bei der Alina Alexandra in Uetendorf.
2: Okay, aber du kochst selber Spaghetti und Bolognese.
0: Ich kaufe die immer fix fertig.
2: Der Mike kauft da immer das Fertigzeug. Das ist ja so ungesund, sehen wir, oder?
1: Ja, das ist ja so. Das ist
0: ja
1: so.
0: Ja, ungesund.
1: Das bin ich auch deiner Meinung.
0: Und du bist ja eine Frau. Und Radis haben ein Lied, Liebe Frau auf dieser Erde. Und das spielen wir jetzt für alle. Bleib dran, wir werden noch eine Abschlussrunde fragen. Aber wir hören doch den Titel an von der Radis. Liebe Frau, der einzige Schlagershow, was es noch gibt. Im Radio, gell, Niklas?
2: Ja, das haben sie auch gesungen in Österreich, genau. Das ist der Song.
0: Komm, wir nehmen sie doch wieder mit.
4: Ja,

0: wie frei von den Rallys. Wir haben genau 9 Minuten Zeit, gell, Niklas? Es ist immer so, es geht 60 Minuten, sind halt 60 Minuten. Ja, die das habe ich noch gar nicht
1: Mikrofon auf, hey, das ist es. Also, darum mache ich meine Sendung auch länger. Hey. Ich mache einfach auch, bis ich dann fertig bin.
0: Ja, ich kann es auch wie Thomas Gottschalk machen, immer zu. Liebe Frau auf der Erde, da habe ich jetzt meine Tanja angeschaut, die ich vor 30 Jahren in sich verliebt habe. Und ich werde dir noch immer sagen, Tanja, schön gibt es dich und danke vielmals. Und ich mache dir einen Applaus hier im Radio. Und vor kurzem habe ich sogar Arena gelobt im Schweizer Fernsehen. Und dort habe ich eine Grüne verliebt. Und sie hat so wunderschöne Augen. Das ist Co-Präsidentin der Grünen. Habe ich mir so sagen, so eine schöne Frau. Eva Unke, kann das sein, wenn man geheiratet ist und eine andere Frau noch schön findet? Eva, bist du noch da?
2: Ja.
0: Kann das sein, dass man als verheirateter Mann eine andere Frau schön findet?
2: Ja, das kommt drauf an.
0: Genau. Genau. Ja, Niklas Blaser, die letzte Frage hat Eva aus Spiez.
1: Ja, du hast gesehen, liebe Eva, du möchtest gerne etwas machen beim Peter Schmid, so eine Sendung. Hast du da schon eine Idee, wenn das würde sein für die Zuhörerinnen und Zuhörer, die jetzt da zuhören, dass sie sich ein bisschen darauf einrichten, einstellen schon bereits?
2: Also, ich habe gerechnet, so gegen Herbst rein, so September. Ich habe das mit dem Dennis Bergstein habe ich das angeschaut, wir haben zusammen geredet am Telefon und er sagt auch, September ist gerade so der richtige Monat.
0: Wie findest du das, Niklas, dass sogar die Fans jetzt schon zu uns kommen, machen wieder etwas? Der Dönny hat übrigens lange bei RBSW moderiert am Anfang. Wie findest du das?
1: Ja, das ist natürlich sehr gut. Also wir haben sie ja eingerichtet, für eben so Live-Sendungen können zu machen. Also Technik von Laut FM, wo unser Streaming-Provider ist, lädt das zu. Und wir haben das ja schon ein paar Mal gemacht. Der Frühling haben wir ja da Volksmusik trifft Schlager gemacht aus Thun, oder? Aus der alten Reithalle. Ja.
0: Also ich sehe schon freudige Augen, Eva, beim Cheftechniker vor RBSW Group. Tanja, du hast sicher auch noch eine Frage an Eva.
3: Was machst du privat so?
2: Ja, ich bin daheim oder etwa vorgegangen. Jetzt bin ich gerade zu Burgistein bei einem Kollegen von Armin. Mhm. Haben grilliert. Ja, wir haben einen schönen Nachmittag heute gemacht.
0: Ist es fein so.
2: Ja.
0: Was hat es dir gegeben?
2: Was ist das? Das ist Schwindstück, gell?
4: Ja,
2: glaube ich,
4: ja.
2: Schwindstück, Hörnli-Salat und Kartoffelsalat dazu.
1: Ja, das ist gern gut, das passt. Hey, das.
0: Also du musst unbedingt mal, also darf ich das nicht voraussagen, aber auf Langnau, dort hat es sogar noch ein Schwimmbassin oder ich bin mal bei Niklas Blaser, meinem Entdecker, du weißt ja, dass er mein Entdecker ist, vor Jahren bei Radio M. Geh mal auf Langnau und dort hat er dann noch Swimmingpool dazu.
2: Ich hatte einen Swimmingpool beim Kollegen da im Garten.
0: Oh ja, der hat auch einen Swimmingpool. Nur Tanja und ich. Nicht. Ich möchte mich von Herzen bedanken. Hast du ein bisschen Zeit genommen für uns? Und ja. Bleib gesund. Und sag deinem Mann alles gut. Und bleib dran. Noch 5 Minuten. Es kommt ein wichtiger Titel auch für dich und für deine Freunde. Ich möchte mich von ganzem Herzen bei euch daheim verabschieden. Es war die 515. Berner Schlager. Chefredaktion Tanja Lederach. Merci vielmals, Tanja.
3: Ja.
0: Und Niklas Blaser, immer wieder hektisch. Es hat schon angefangen, wo wir daher sind. Also du hast es ja nicht erlebt. Ich habe den Patch vergessen und es kann ja für euch gut sein, dass wir wieder heimhärten müssen. Aber gleichwohl haben wir eine Sendung können machen. Merci vielmals meinem Entdecker, Niklas Blaser aus dem Emmental.
1: Ja, zum Glück hat es funktioniert, wie wir da reichen können. Also, wenn wir die Sendung jetzt können produzieren. Und danke vielmals, dass ich hierher kommen durfte. Und liebe Zuhörerinnen und Zuhörer, bis zum nächsten Mal.
0: Und Mick war euer Maikäs-Lederachter-Lady. Und Eva?
2: Ja.
0: Das geht auch dir an. Und lass den Titel an. Hier ist der erfolgreiche Schlager im Moment. Er hat sich 1,8 Millionen Mal verkauft. Und das innerhalb von kürzester Zeit. Eva Zumkehr, noch einmal dir vielen Dank. Und hier ist der erfolgreiche Schlager im Moment. Tschüss Eva, mach's gut.
2: Tschüss Lebi.
1: Salut Eva.
0: Und dann sehen wir uns schon gleich beim Peter Schmid. Und hier ist der erfolgreiche Schlager. Roland Kaiser. Mein Kompliment. Und das ist für euch alle von daheim an der Radio Kretz. Auch für Eva, für Niklas, für Tanja. Macht's gut, liebe euch, euer Larry. Hier ist er, Roland.

0: Das ist Niklaus Blaser.
1: Soledad Berci, du bist aus Argentinien, jetzt in der Schweiz. Erzähle kurz, wie alt du bist und was du für einen Bezug hast zur Schweiz.
2: Hallo, ich bin Soledad Berci aus Román, Argentinien. Ich bin 36 Jahre alt und meine Beziehung zu der Schweiz ist meine Vorfahren. Meine Vorfahren, ich habe Schweizer Wurzel und das ist meine Beziehung.
1: Du warst im Jahr 2009 und 2013 bereits in Sigriswil. Was hast du damals in Sigriswil in der Schweiz gemacht?
2: Ja, das erste Mal war ich bei einer Familie, bei Peter Pechpil. Er kannte meine Deutschlehrerin aus Roman. Und so war diese Verbindung. Und sie wollte, dass ich komme in der Schweiz gut Deutsch lernen. Und dann bin ich gekommen, 3 Monate. Und dann habe ich durch Peter gewusst, wir kennen eine Partnerschaft vom Sigriswil mit Argentinien und die machten Austausch, Arbeitsaustausch. Und so habe ich alle die Papiere gemacht und dann bin ich in 2013 wieder zurück, ein ganzes Jahr hier.
1: Und du hast gearbeitet, ich erinnere mich noch gut, du hast in einem Alters- und Pflegeheim gearbeitet, du hattest eine Wohnung in Sigriswil. Du hast in dieser Zeit auch Sprachschule gemacht, noch besser Deutsch gelernt und auch viele Leute kennengelernt. Wie erinnerst du dich zurück an diese Zeit? Was bedeutet dir diese Zeit von Sigriswil damals?
2: Oh, das war das Schönste, das ich erlebt habe. Ja, ich habe bei Altersheim gearbeitet in der Woche und am Wochenende immer einen Ausflug mit jemandem von diesem Argentinien-Verein. Es war sehr schön. Ja, ich habe allein gewohnt in einem Studio bei Vreni Becklinger. Sie war sehr, sehr nett, eine sehr nette Frau. Sie war nicht von dem Verein, aber sie war sehr nett mit mir. Und alle, die vom Verein, haben mich sehr gut geschützt.
1: Sehr schön, wenn man so gute Erinnerungen hat an diese Zeit. Vielleicht noch, die Vorfahren sind ausgewandert. Was weißt du darüber? Die sind in der Schweiz geboren und dann nach Argentinien ausgewandert.
2: Ja, meine Vorfahren Gerbert,

0: Sind vom Berghöhe im Emmental und meine Vorfahren Perchi aus Dürrenesch im Aargau. Ja, die sind meine Urgroßvater ausgewandert nach Argentinien und dort geblieben, nicht wieder zurückgekommen. Und, aber es ist leider, dass diese sind nicht weiter mit der Tradition. Aber schon etwas, aber nicht ganz mit der Sprache.
1: Ja, ich erinnere mich auch, als du das erste Mal in der Schweiz warst, auf dieser Berghöhe im Emmental, hast du Vorfahren getroffen und damals gab es einen kleinen Zeitungsartikel und sogar der Pedro Lenz hat die ganze Geschichte erforscht und die Auswanderungsgeschichte von damals nachverfolgt. Sehr interessant.

0: Die Zuhörerinnen und Zuhörer wissen nicht, was Pedro Lenz gemacht hat. Kannst du dazu etwas sagen, Soledad Berci?
1: Ja, zwischen 2009 und zwischen 2013. Er ist nach Roman gegangen und so eine Forschung gemacht von dieser Geschichte, damit er gut die Geschichte wissen. Ja. Und er hat es so gut gemacht, so gut erzählt. Ja, es war super. Und als ich da war in 2013, hat er schon das Buch, wie sagt man,
0: Fertig gedruckt gehabt.
1: fertig gedrückt. Und ich war bei dieser
0: Buchpräsentation dabei.
1: Buchpräsentation dabei. Es war sehr, sehr begegnet für mich.
0: Sehr speziell. Du hast in der Zwischenzeit selber eine Familie in Argentinien. Erzähle etwas über deine Familie.
1: Ja, als ich zurückkam, hatte schon einen Freund. Und ja, wir haben eine Familie jetzt, haben wir einen Bub oder ein Mädchen. Und alle interessieren sich für Schweizer Musen und Schweizer Traditionen. Ja.
0: Ich habe deine Familie auch kennengelernt, mit Kindern in Argentinien, letztes Jahr das letzte Mal. Und es ist erstaunlich schön, wie gut der Junior bereits Musik macht, Schweizer Musik, Schweizer Kreuze am Hut mit Pins. Ihr lebt die Schweiz, die Kinder tragen Edelweißhemden. Das ist sehr schön, wenn man als viele Generationen ausgewandert, immer noch die Schweiz im Herzen trägt. 1. August, was bedeutet das für euch?
1: Ja, es bedeutet viel. Wir machen ein großes Fest, großer Umzug. Ja, ist unsere Wurzel. Wir fühlen so, wie sind unsere Wurzeln. Roman ist Schweizer, right? Hat Schweizer Wurzeln und wir fühlen es so. Wir feiern die Schweiz am 1. August.
0: Was macht dein Sohn für Musik?
1: Ja, er macht Musik mit dem Örgeli. Er macht auch argentinische Musik und Schweizer Musik.
0: Sehr schön. Danke vielmals, Soledad Peter.

0: Soledad Pertschi, wir haben gehört, Tradition ist wichtig. Sage uns, was dein Sohn für ein Instrument spielt.
1: Mein Sohn spielt Örgeli.
0: Und das gibt es in Argentinien und er hat jetzt dann Freude, wenn du zurückkommst mit einer Überraschung.
1: Ja, er wollte ein besseres Örgeli und jetzt habe ich eine hier gekauft. Er wollte ein Schweizer Örgeli, aber wir könnten es nicht haben, sonst hat er ein neues Hohner Örgeli. Und er wird es sehr freuen sein.
0: Sehr schön. Das
1: Sehr
0: ist doch ein,
1: froh, sehr froh.
0: ja, das ist doch eine Überraschung, dass er ein Schweizer Örgeli bekommt,
1: Ja.
0: das er dann wieder jeden Tag spielen kann zu
1: Ja.
0: Hause.
1: Ja.
0: Jetzt bist du hier, Soledad Berci. Erzähle uns jetzt etwas zu dieser Reise. Wer ist von Argentinien jetzt in der Schweiz?
1: Also, wir haben so ein neues Schweizer Verein gegründet im Roman seit einem Jahr. Alles neu, weil schon die Menschen, die vorher waren, sind schon alle alt. Jetzt sind wir die Jüngsten gekommen und haben diesen Verein gegründet. Und diese Reise ist für die Wurzeln verstärken. Und ja, für mich schon 13 Jahre, als ich diesen Austausch gemacht habe und ist so ein Wiedertreffen, alles wieder alles erleben, ist sehr, sehr berührt für mich.
0: Sehr gut. Das dritte Mal bist du bereits in der Schweiz. Das ist ja sehr schön. Alle anderen sind das erste Mal in der Schweiz, die mitreisen. Ihr seid 8 Personen. Erzähle mal die Familiennamen der Mitreisenden.
1: Ja, wir sind 8 Personen hier und alle haben Schweizer Wurzeln. Ramseyer, Sager, Kaufmann, von Kennel und ich, Berti.
0: Sehr schön, wirklich Namen von der Schweiz, weil sie ja auch die Wurzeln hier haben. Das ist sehr schön.
1: Ja.
0: Heute haben wir Leute getroffen in der Stadt und mit ihnen gesprochen und sie haben gesagt, ja, ihr seht ja aus wie Schweizer,
1: Ja.
0: aber ihr spricht nicht Schweizerdeutsch. Was spricht man bei euch für eine Sprache?
1: Wir sprechen Spanisch. Schweizerdeutsch ist verloren mit der Zeit. Und sind im Dorf sind nur 2 oder 3, die sprechen Deutsch, Hochdeutsch.
0: Also früher gab es viele Jahrzehnte Deutschschulen und jetzt nicht mehr so, weil es so viele Generationen schon sind
1: Ja.
0: jetzt.

0: Was habt ihr jetzt auf dieser Reise gemacht?
1: Wir haben eine Partnerschaft mit Trupp Schachen. Also letztes Jahr
0: Wieder neu belebt.
1: Aktiviert. Und so die Verbindung ist wiedergekommen mit der Schweiz. Und dann haben wir die Idee für Trupp Schachen besuchen, Verbindung verstärken und auch Sigriswil sowieso, weil ich bin vom dort jetzt schon lange. Und so die Tradition kennenlernen, die Sprache, wie die leben, alles. Die Tradition dann weiter in Argentinien bringen.
0: Sehr schön. Haben Sie auch das Haus besucht vom Herr Wingeier? Es war ja ein Mann aus dem Trupp Schachen, der diesen Ort, wo ihr lebt, in Argentinien gegründet hat. Also Berner sind dorthin gereist, haben diesen Ort gegründet. Ja. Und es ist eine Schweizer Kolonie, weil so viele Schweizerinnen und Schweizer dorthin ausgereist sind zwischen 1860 und 1900. Mhm.
1: Ja, wir haben das Haus von der Peter Wingeier, sogenannte Theophile Roman, besucht und auch das Dorf und auch mit jemandem von ihrer Wurzel, weiß von Peter Wingeier, ein Nachkommen, haben wir auch besucht.
0: Also von den Nachkommen, die euer Dorf gegründet haben oder eure Stadt, besser gesagt, in Argentinien. Ja. Ihr habt ja 10.000 Einwohner, das ist richtig und das ist bei euch und bei uns eine Stadt. Mhm. Sehr schön. Und ihr habt auch neben dem Besuch von Herr Wingeier und Leuten auch die Politik getroffen für den Austausch. Aber ihr habt auch viele Ausflüge gemacht in dieser Zeit. Mhm. Wo wart ihr?
1: Wir sind überall gewesen. Wir sind im Trupp Schachen, Bern, Luzern, Bernina, Schaffhausen, Interlaken, Schildhorn. Was noch?
2: Zermatt.
1: Thun. Ja, so viel gesehen.
0: Und ihr habt auch noch ein paar Tage vor euch, dass ihr noch ein paar Sachen machen könnt. Berge habt ihr gemacht, eine Höhle heute, die Beatushöhlen. Mhm. Schifffahren steht auf dem Programm. Euch wird es nicht langweilig und ich hoffe, ihr werdet mit vielen guten Erinnerungen an diese Zeit zurückblicken.
1: Ja, die Verein vom Sigriswil, die argentinische Verein, haben uns so gut bekommen, uns begleiten in dieser Reise, dass wir gut gehen in der Schweiz, alles gut machen, ist tiptop gemacht.
0: Das ist schön zu hören, dass ihr mit guten Erinnerungen zurückreist. Vielen Dank, dass du dich hier bemüht hast, für die Fragen zu beantworten. Und natürlich in Deutsch. Ich selber kann in Spanisch nicht sprechen. Ich kann höchstens ein Bier bestellen, vielmehr nicht. Und du kannst sehr gut Deutsch. Und es ist schön, wie ihr dieses Brauchtum lebt. Und was ist deine Idee für die Zukunft? Kommt ihr wieder und der Austausch, der soll weiterleben oder wie soll das weitergehen?
1: Ja, ich möchte sowieso wiederkommen. Aber jetzt, ich denke schon für meinen Bub, dass hier als Austausch kommen. Ja.
0: Das klingt gut. Ja. Dankeschön. Thank you.

0: Mate, das ist euer Nationalgetränk, wenn wir zum Trinken kommen. Ja. Was ist Mate genau?
1: Mate ist wie ein Tee. Wir trinken in eine Dose mit heißes Wasser. Und Mate ist Freundschaft bei uns. Wir können nicht allein Mate trinken. Immer mit jemandem und sprechen und Sachen teilen. Naja.
0: Das habe ich auch genossen, Mate. Ich habe das sehr gerne. Bei uns in der Schweiz, für einige ist es auch ein bisschen bitter. Mhm. Erzähle genau, das ist eine Pflanze, ist das richtig?
1: Ja, ist so wie eine Pflanze, aber ist ein Baum. Die nehmen nur die Blätter und dann werden es getrocknet und dann geschnitten. Und dann gibt es verschiedene. So ein bisschen wenig geschnitten und dann ein bisschen mehr geschnitten. Dann sind die mehr geschnitten sind mehr stark.
0: Ja. Bei uns in der Schweiz ist in den großen Geschäften so Mate-Tee in Dosen, aber kalt, in der Zwischenzeit sehr bekannt. Auch an Festen gibt es das, aber natürlich nicht so wie bei euch. Aber kennst du das Kalte auch und ist das vergleichbar für dich?
1: Ja, ich habe probiert, ein Mate-Tee hier in der Schweiz. Aber wir finden sie wie ein Tee, die wir machen in Argentinien für Kinder. Wir machen so ein Mate-Tee und dann mit ein bisschen Milch. Und dann heißt bei uns Mate Cocido. Und das ist für Zvieri oder Znüni. Ja.
0: Also das heißt, euer Mate, das kann man auch sagen, das ist strenger im Geschmack als das kalte Mate hier.
1: Ja, ja, ist ganz anders. Ja, ja, ist wie ein Tee. Es ist nicht dasselbe Geschmack wie ein gutes Mate mit heißes Wasser trinken.
0: Ja, das habe ich ja auch beobachtet in Argentinien. Jeder hat seine Mate-Tee plus warmes Wasser, das wird nachgefüllt, dass der Tee mehr Geschmack bekommt und es immer wieder Tee hat. Und macht man das auf der Arbeit, in der Freizeit oder wo trinkt man diesen Mate-Tee?
1: Ja, wir trinken oft am Tag, wie hier das Kaffee. Wir trinken am Morgen und Mitte am Morgen, am Nachmittag, am Abend. Ja, ja, wir trinken es den ganzen Tag wie Kaffee.

0: Gestern war so ein argentinischer Abend, ein Austausch mit dem Verein und es hat Fondue gegeben. Bei uns in der Schweiz ist ja das natürlich das Nationalmenü oder eines von verschiedenen, das Käsefondue. Und bei euch ist natürlich das Asado, das Fleisch, das wir immer genießen, wenn wir kommen. Erzähle uns, was war für dich das Fondue?
1: Ja, ich kannte schon Fondue. Es hat mir sehr gern, ich habe immer gerne Fondue gehabt. Und die anderen waren das erste Mal Fondue probieren und die waren erstaunt. Das ist so gut Geschmack. Ja, es war sehr gut.
0: Und es ist ja auch speziell beim Fondue, alle nehmen Brot und mit demselben Brot in derselben Pfanne wird der Käse angestochen. Ist das kein Problem? Gibt es bei euch auch so etwas Ähnliches?
1: Ja, es gibt, wenn wir Mate trinken oder wenn wir so ein Becher Fernet trinken, so ein Getränk, das ist kein Problem für uns.

0: Eure Reise in der Schweiz geht langsam dem Ende entgegen. Was ist auf dem Programm?
1: Ja, wir gehen morgen nach Hause. Wir haben viel Freude, nach Hause zu gehen. Aber die Zeit hier war sehr wunderbar. Sehr wunderbar. Für mich, ich war schon zweimal. Ist alles wie das erste Mal. Ja, alles wie das erste Mal. Und für die anderen ist das erste Mal hier. Und es war so, sie sind so zufrieden und so riesig Freude.
0: Ihr habt verschiedene Leute kennengelernt, auch in der Schweiz. Du hast viele schon gekannt, die anderen nicht. Wie begegnet ihr den Leuten in der Schweiz, die eine andere Mentalität haben als ihr in Argentinien? Wobei man ja das nicht so sagen kann. Ihr habt ja alle Schweizer Wurzeln, aber wie begegnet ihr den Menschen hier? Wie findest du diese?
1: Die anderen haben gesagt, die finden die Schweizer so herzlich, so herzlich, so freundliche Leute. Ja. Immer haben wir gehört, die Schweizer sind so nicht so freudig, so freundlich, aber es ist nicht so. Ist ganz anders.
0: Ihr habt es gut erlebt.
1: Ja.
0: Nur gut.
1: Ja.
0: Und es gab auch einige, die waren sogar über die Schweizer Grenze gereist. Wo waren einige von der Reisegruppe kurz?
1: Ja, zwei sind nach Italien gegangen und zwei nach Frankreich, nach Paris. Und dann aber sind wieder zurück in der Schweiz. Die
0: Einfach.
1: wollten mehr von der Schweiz kennenlernen, nie von anderen Ländern.
0: Aber auch mal einen Abstecher machen. Und einige waren am Rheinfall und bis und mit Deutschland. Also habt ihr ein paar Länder besucht.
1: Ja.
0: Aber es gibt natürlich auch in der Schweiz noch ganz viel zu sehen.
1: Ja.
0: Das heißt, wann kommt ihr das nächste Mal in die Schweiz?
1: Ja, gestern haben wir so eine Sitzung mit Trachtengruppe gehabt und wir haben gesagt, wir kommen wieder im Jahr 2029 für ein großes Fest in Interlaken vom Trachten. Ja. Vielleicht, wir wissen nicht.
0: Vielleicht, ja, das kann man nicht planen. Vielleicht früher und vielleicht später.
1: Ja.
0: Aber uns freut es immer, wenn wir Leute, die Abstammung haben aus der Schweiz, wieder hier sehen. Wir sind sehr ähnlich. Ich glaube, wenn das jemand nicht weiß oder nicht die Sprache hört,
1: Ja.
0: würde man nicht merken, dass ihr von woanders seid.
1: Ja, genau das habe ich gehört. Dass wir sehen so aus wie Schweizer. Wir sind keine Argentinier.
0: Ja. Und ihr habt ja auch die Namen von hier.
1: Ja, genau.
0: Genau. Und die Wurzeln von hier,
1: Ja.
0: das ist sehr speziell. Und an der Stelle wünsche ich alles, alles Gute, gute Gesundheit allen. Und ich freue mich auf ein Wiedersehen bei einer anderen Gelegenheit.
1: Wir sind sehr dankbar von ihm, wo sie uns bekommen haben, alles, was sie uns gezeigt haben. Und wir sind sehr froh, wir sind sehr dankbar. Und ja, vielen, vielen Dank.
0: Gerne und bis zum nächsten Mal.
1: Ja, bis zum nächsten Mal.
0: Gute Heimreise.
1: Danke vielmals.

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1: Im Studio André Glatzel. Die Spritpreise sinken und sind schon fast wieder auf dem Niveau von vor dem Iran-Krieg. Das zeigt eine ADAC-Auswertung. Jana Klonikowski mit den Einzelheiten.
2: Zuletzt lag der Dieselpreis laut ADAC im Schnitt bei 1,87 Euro, 7 Cent mehr als am letzten Tag vor Kriegsbeginn im Iran Ende Februar. Zwischenzeitlich ist der Dieselpreis um mehr als 70 Cent nach oben gegangen. Weil die Zeichen im Iran-Krieg ja gerade auf Entspannung stehen, ist der Ölpreis zuletzt gesunken und das macht sich jetzt eben auch an den Tankstellen bemerkbar. In 2 Wochen drohen dann aber wieder höhere Preise, dann endet der Tankrabatt. Ob es dann andere Entlastungen geben wird, ist noch unklar.
1: US-Präsident Trump will Ölsanktionen gegen Russland bald wieder aktivieren. Das hat er beim G7-Gipfel im französischen Evian gesagt und auch Russland zu einem Abkommen mit der Ukraine aufgefordert. Die G7-Staaten haben sich außerdem geeinigt, den Druck auf Moskau zu erhöhen. Die Bundeswehr soll deutlich mehr Drohnen bekommen. Das Verteidigungsministerium will bis Ende des Jahrzehnts rund 16 Milliarden Euro investieren. Geplant sind Drohnen zur Aufklärung, zum Angriff und zur Abwehr. Die ersten Bundeswehreinheiten haben bereits Drohnen im Einsatz. Verteidigungsminister Pistorius sagte:
3: Wir haben mittlerweile ein sehr, sehr breites Spektrum an Maßnahmen. Und das Wichtigste daran ist, diese neue Technik, die wir eingeführt haben, kommt in der Breite, in der Truppe an. Und die Truppe übt bereits intensivst genau damit.
1: Ab Juli sollen alle Teilstreitkräfte der Bundeswehr eigene Drohneneinheiten haben. An den meisten Badestellen in Deutschland kann man ohne Sorge ins Wasser springen. Laut einem EU-Bericht ist die Wasserqualität an mehr als 90% der Seen, Flüsse und am Meer ausgezeichnet. Untersucht wurden fast 2300 Stellen. Am besten schnitten Zypern und Griechenland ab. Deutschland landet auf Platz 7. Adidas ist das V ausgegangen und das hat zu einem Engpass bei Deutschland-Trikots mit Havertz, Undav oder Pavlovic draufgeführt. Grund ist offenbar die ungewohnt hohe Nachfrage nach einer Beflockung mit dem Buchstaben V. Das Problem soll schnellstmöglich behoben werden, heißt es von Adidas.
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4: Mit KI-Support. Viele Wolken sind noch unterwegs und anfangs kann es in der Mitte auch mal mit einem kräftigen Gewitter rummeln, Regen und einzelne Schauer, ziehen aber zügig nach Osten ab. Und dann wird's meist trocken. In der Nacht gehen die Temperaturen runter auf 16 bis 8 Grad. Morgen bleibt's oft wolkig, dazu immer mal Schauer und auch kräftiger Regen. Im Südwesten eher trocken bei maximal 33 Grad.

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Du Herzklang mit ohne die. Ihre Melodie hat genau mit diesem Lied angefangen und darum herzlich willkommen. Schön, seid ihr mit dabei. Am Mikrofon natürlich, wie immer, Vanessa Brand. Ja, ohne die, und da könnte ich natürlich auch Folgendes sagen: Ohne Elbhörerinnen und Hörer geht's nicht. Da gibt es gar keine Sendung, Ihre Melodie, weil sie niemand würde hören. Und darum freue ich mich, wenn ihr jede Woche einschaltet und ein bisschen viele Rätsel tut, mitsingen tut, mitgenießen tut, was in den nächsten 1,5 Stunden alles zu hören gibt hier in dieser Sendung. Alte Melodien, neue Melodien, schwungvoll. Und jetzt, wo die Temperaturen wärmer werden, und jetzt, wo wir uns auf den Sommer freuen, natürlich auch viel Musik, die dazu passt. Und jetzt starten wir gerade in diese Sendung mit einer Gruppe aus der Schweiz, der Schlagerexport schlechthin, aber diesmal mit einer älteren Melodie. Die Calimeros mit dieses Wahnsinnsgefühl.

Die Grafen, ich brauche deine Nähe. Wunderbarer Schlager, epische Melodie und sicherlich eine Melodie, die dann nicht alltäglich im Radio kehrt. Denn in großen Radiostationen kommen immer nur neueste Melodien. Oder wenn dann Oldies, aber Melodien, die man sagt, okay, Gruppen, die man vielleicht gar nicht so kennt, die kehrt man selten. Nicht so hier bei epische Melodie, hier hat es euch versäumt. Wenn ich ganz ehrlich bin, das ist doch jetzt gerade Fotografen eine wunderbare Melodie gewesen, oder? Weiter geht's mit der Freddy Pfister Band, da vermutet man, das könnte mehr Volksmusik sein. Mädchen spielen alles, vom Schlager bis zur Volksmusik. Die Stunde Null der Zärtlichkeit.

es ist leicht, dich zu lieben. Frau Signordi, ein weiterer Schlagerexport hier aus unserer Heimat, aus unserem Land. Ja, es ist leicht, dich zu lieben. Wenn man das mal einem Menschen würde sagen, wenn man jemanden gern hat, ist es leicht, dich gern zu haben, willst du es du mir aber so leicht machst, dann ja, hätten wir vielleicht eine bessere Welt, eine schönere Welt. Alle sind nur gestresst, alle sind nur verrückt, sehr viel Egoismus und miteinander würde es doch viel besser gehen. Und das merken wir euch in der Musik. Die Melodien mit schönem Inhalt, mit positivem Inhalt, die kehren wir einfach gern und lieber sogar. Und darum passt der nächste Titel ganz gut. Nicht die Originalversion, hier gesungen von der Südtirolerin, von der Belsi. Ein bisschen Frieden.

Melodie wurde Rolle gehabt hat. Ewige Liebe. Hier gesungen von Mario und Christoph. Und das war jetzt gerade so eine Runde gewesen. Ja, von viel Liebe, von viel Frieden, von viel Herzlichkeit. Und auch im Sommer dürfen solche Melodien nicht fehlen. Genau da, wo die Sonnenuntergang sind, ein feiner Drink ist, Zweisamkeit ist. Das ist auch viel Liebe. Und da ist euch viel Frieden. Wunderbar. Ein bisschen romantisch geht es noch gerade weiter. Wir gehen ins außerferne Landl. Das ist ein Teil von Tirol in Österreich. Und da gibt es eine Gruppe, die heisst Blutschink. Und sie hat einen ganz, ganz grossen Hit von vielen anderen. Aber einer ist hervorragend, herausragend. Und der heisst Ein Schalele Kaffee.

Wunderschöne Melodie. Ich höre das Lied so gerne. Es hat irgendetwas Inspirierendes, etwas Herzliches, etwas Warmes. Und einen wunderbaren Dialekt natürlich. Lechtaler Dialekt, außerdem. Ja, den habe ich ganz früher als ja, jugendliche, junge Erwachsene gut kennen. Und euch gute Musikkollegen. Und Lütschink selber kenne ja euch. Also liebe Grüße in das wunderschöne Ländl. Wir bleiben ein bisschen mit Romantik. Aber geht es weiter vom Schlager, von der schlagerähnlichen Melodie hin zur Volksmusik. Hier sind die Jacklinger Buben mit einem wunderschönen Titel: Wenn der Mond am Himmel steht.

rebraune Augen hat, mein Schatz. Ja, das ist gerade das Sextett gsi. Eine Gruppe war übrigens auch im Walliserschutz Gast gsi. Eine tolle Volksmusikgruppe. Bravourmässige Stücker, aber auch bravourmässige Musiker. Ja, so ist es. Gibt es heute leider auch nicht mehr. Es ist der Lauf der Zeit, dass die eine oder andere Band sagt, ich höre mit der Musik auf. Es gibt noch viele andere Verpflichtungen und ganz ehrlich, Musikszene ist auch nicht immer die heile Welt. Wir gehen weiter mit Volksmusik. Hier ist der Alpenland Sepp & Co. mit Ich wünsch mir einen Jodler.

Ein Musikant kennt kein Zuhause. Ja, ein Musikant, der ist immer viel unterwegs, vor allem am Wochenende. Stehst du irgendwo auf der Bühne und nicht immer gerade in einer Region, wo man daheim ist. Nein, so ein Musiker nehmen wir da gerne mal 1000 Kilometer, 2000 Kilometer pro Wochenende unter die Räder. Und das ist schon etwas, was für die Familie sehr belastend ist. Und andererseits, wenn ein Musiker die Leidenschaft für die Musik hat, ja, dann darf man sie ihm fast nicht nehmen, weil sonst nimmt man ihm eigentlich das Größte und das Schönste, was er hat. Wir gehen musikalisch nach Südtirol und das ist ja für mich persönlich, die, die mich kennen, das Land für mich, für die Musik. Wenn es mir mal nicht so gut geht, wenn es ein bisschen schwere Zeiten sind, dann gehe ich gerne nach Südtirol. Und ich habe es, ja, die letzte Zeit selber nicht so richtig mehr geglaubt, dass das so eine große Kraft hat bei mir, weil ich selber gerade gemerkt habe, bei meinem letzten Südtirol-Aufenthalt Musik von Kollegen zu hören, das kann wirklich so ein kleines Wunder bewirken. Hier ist der Edgeland Express und Tschüssing und auf nach Südtirol. Genau, das rate ich euch.

Ja, die fidelen Mölltaler, unvergessen, erfolgreich über 4 Jahrzehnte lang. Hunderte von Kompositionen, Erfolge, das ist unvergleichbar. Haben natürlich wunderbare Musiker gehabt. Und natürlich die Stimme, die zwar ein bisschen als spezielle Stimme gegolten hat, aber die Stimme der Mölltaler war Ruby Maier. Und er ist noch heute musikalisch stark unterwegs mit neuen Kompositionen. Nicht nur für Volksmusikbands, sondern auch für Blasmusik und Traktorkapellen. Wunderbar. Solche Talente müssen wir auch pflegen und euch ehren. Das ist ganz, ganz wichtig. Das machen wir heute sehr oft zu wenig. In der Schweiz, da gibt es eine Gruppe, ja, die ist unverkennbar, die sind die erfolgreichsten und auch die, auf die können wir stolz sein. Hier sind nämlich Ösch, die Dritten, mit ihrem Titel «Eine Rose blüht in Colorado». Zwar kein einziger, aber dennoch einer, den man bei ihrem Konzert hört.

Ja, da kommen unsere Tiroler Landl und singend und spielend als Schweizer Medley. Die Grubertaler, ja, der Vogel-Lisi, Zählchen, der Bambalala und natürlich Heimat von Ösch, die dritten Händchen neu aufgenommen und verpackt in ein wunderbares Medley. Und sie sind ja sehr oft in der Schweiz Gast. Sie sind beliebt hier mit uns, weil sie einfach tolle Musiker sind. Ja, ich kann nur eins Lob nach dem anderen für unsere Musiker, unsere Volksmusik und Schlagerbrich. Ich bringe. Wenn die Szene auch nicht immer einfach ist, habe ich ja vorher euch gesagt, aber dennoch, die Musik ist wunderschön. Und ganz nette Leute gibt es ja natürlich da drinnen auch noch. Ja, müssen wir euch sagen. Wir bleiben musikalisch in der Schweiz und zwar gehen wir weiter zu Joko und Mikko und sie singen Rösti mit Speck.

Achtung, ein Zillertaler, es war im Zillertal. Und wir wissen ja, das ist das Tal der Musik. Unzählige Bands, erfolgreiche Bands kommen aus dem Zillertal. Oder wenn dann nicht im Zillertal, zumindest aus Tirol. Das wissen wir alle in der Szene. Aber es gibt ja Musiker, die kommen aus Vorarlberg, haben früher in einer ganz, ganz berühmten Band mitgespielt und sind jetzt solo unterwegs, weil die Band gesagt hat, vier Heere auf. Einer davon ist der Geri, der Klostertaler. Er ist nicht nur ein guter Komponist, er ist ein guter Musiker und er macht einfach wahnsinnig tolle Auftritte. Da, wo er ist, ist Stimmung da. Lebe laut, lebe groß, hier ist der Geri, der Klostertaler.

0: In Markets, wir springen über die Landesgrenze.
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0: Ich bin schon wieder von Österreich nach Südtirol gegangen zum Alex Pizzei mit einem wunderbaren Volksmusik-Medley. Er ist ein guter Musiker, viel unterwegs und versteht so Stimmung zu machen mit den Leuten, mit den Fans und so soll es sein. Alexandra Schmidt, ja, aus Bayern, sie ist eine taffe Musikerin, erfolgreich, viel unterwegs und übrigens gar im Zieleton zu Gast. Kann ich verstehen, weil da lernt sie genau das, was sie machen will, was sie gerne macht und auch zusammen mit anderen Musikkollegen. Volksmusik im Alpenland, hier ist Alexandra.

Die Storkogler, sie sind schon lange in Pension gegangen, aber ihre Musik, die lebt natürlich weiter. Sie ist schon unvergessen und eigenartig sie und auch beliebt und berühmt gewesen. Schön, dass du da bist. Ja, schön, dass ihr da seid, bei Ischi Melodie, denn diese Zeit geht jetzt schon wieder zu Ende. Und ich würde dann gerne nächste Woche wieder sagen, schön, dass du da bist. Darum würde ich sagen, genießt die Zeit, haltet die Musik in Erinnerung, schaltet nächste Woche ein, wenn es dann wieder heisst, Vanessa Grant präsentiert ganz speziell für euch Ischi Melodie. Doch heute, da heisst wieder, Vanessa Grant verabschiedet sich mit dem Satz wie immer, Ade miteinander.

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1: Im Studio Anna Löwer. Die sinkenden Ölpreise kommen in Deutschland auch so langsam an der Zapfsäule an. Nach der Einigung zwischen USA und Iran sind die Spritpreise nur noch knapp höher als vor Kriegsbeginn. Der ADAC sieht eigentlich auch noch mehr Spielraum nach unten. Demnächst drohen aber wohl eher wieder höhere Preise für Benzin und Diesel, denn der Tankrabatt läuft Ende des Monats aus. Ob und wenn ja, welche weiteren Entlastungen für Autofahrer geplant sind, ist noch offen. US-Präsident Trump will Ölsanktionen gegen Russland bald wieder aktivieren. Das hat er beim G7-Gipfel im französischen Evian gesagt und auch Russland zu einem Abkommen mit der Ukraine aufgefordert. Die G7-Staaten haben sich außerdem geeinigt, den Druck auf Moskau zu erhöhen. Die Bundeswehr soll deutlich mehr Drohnen bekommen. Das Verteidigungsministerium will bis Ende des Jahrzehnts rund 16 Milliarden Euro investieren. Geplant sind Drohnen zur Aufklärung, zum Angriff und zur Abwehr. Die ersten Bundeswehreinheiten haben bereits Drohnen im Einsatz. Verteidigungsminister Pistorius sagte:
2: Wir haben mittlerweile ein sehr, sehr breites Spektrum an Maßnahmen. Und das Wichtigste daran ist, diese neue Technik, die wir eingeführt haben, kommt in der Breite, in der Truppe an. Und die Truppe übt bereits intensivst genau damit.
1: Ab Juli sollen alle Teilstreitkräfte der Bundeswehr eigene Drohneneinheiten haben. Veggie-Burger oder Sojaschnitzel ja, veganes Steak oder Veggie-Bacon nein. Das EU-Parlament hat grünes Licht für den Kompromiss bei den Namen von Fleischersatzprodukten gegeben. Damit sind dann nur Bezeichnungen für konkrete Fleischarten oder Teilstücke in den Namen nicht erlaubt. Die Deutsche Bahn will mehr Tempo machen, wenn an Bahnhöfen etwas kaputt ist. Dafür sollen künftig mobile Handwerkerteams zum Einsatz kommen. Aktuell schickt die Bahn auch schon mehr Reinigungsteams in Bahnhöfe und Züge. Und es sind mehr Sicherheitskräfte unterwegs.
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3: Mit KI-Support. Viele Wolken sind noch unterwegs und anfangs kann es in der Mitte auch mal mit einem kräftigen Gewitter rummeln, Regen und einzelne Schauer, ziehen aber zügig nach Osten ab und dann wird's meist trocken. In der Nacht gehen die Temperaturen runter auf 16 bis 18.

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Duo Herzklang mit Ohne die. Easy Melodie hat genau mit diesem Lied angefangen und darum herzlich willkommen. Schön, seid ihr mit dabei. Am Mikrofon natürlich, wie immer, Vanessa Brand. Ja, ohne die, und da könnte ich natürlich auch Folgendes sagen: Ohne Elbhörerinnen und Hörer geht es nicht. Da gibt es gar keine Sendung Easy Melodie, weil sie niemand würde hören. Und darum freue ich mich, wenn ihr jede Woche einschaltet und ein bisschen viele Rätsel tut, mitsingen tut, mitgeniessen tut, was in den nächsten anderthalb Stunden alles zu hören gibt hier in dieser Sendung. Alte Melodien, neue Melodien, schwungvoll. Und jetzt, wo die Temperaturen wärmer werden, und jetzt, wo wir uns auf den Sommer freuen, natürlich auch viel Musik, die dazu passt. Und jetzt starten wir gerade in diese Sendung mit einer Gruppe aus der Schweiz, der Schlagerexport schlechthin, aber diesmal mit einer älteren Melodie. Die Calimeros mit Dieses Wahnsinnsgefühl.

die Grafen, ich brauche deine Nähe. Wunderbarer Schlager, epische Melodie und sicherlich eine Melodie, die dann nicht alltäglich im Radio gehört. Denn die großen Radiostationen, da kommen immer nur neueste Melodien, oder wenn dann Oldies, aber Melodien, die man selten hört. Gruppen, die man vielleicht gar nicht so kennt, die hört man selten. Nicht so hier epische Melodie, hier hat es einen Versorgungsplatz. Wenn ich ganz ehrlich bin, das ist doch jetzt gerade Fotografen eine wunderbare Melodie gewesen, oder? Wieder geht's mit der Freddy Pfister Band, da vermutet man, das könnte mehr Volksmusik sein. Mädchen spielen alles. Vom Schlager bis zur Volksmusik. Die Stunde Null der Zärtlichkeit.

Es ist leicht, dich zu lieben. Frau Signordi, ein weiterer Schlagerexport hier aus unserer Heimat, aus unserem Land. Ja, es ist leicht, dich zu lieben. Wenn man das mal einem Menschen würde sagen, wenn man jemanden gern hat, ist es leicht, dich gern zu haben, willst du es mir aber so leicht machst, dann ja, hätten wir vielleicht eine bessere Welt, eine schönere Welt. Alle sind nur gestresst, alle sind nur verrückt, sehr viel Egoismus. Und miteinander würde es doch viel besser gehen. Und das merkt man euch in der Musik. Die Melodien mit schönem Inhalt, mit positivem Inhalt, die kehren wir einfach gerne. Und lieber sogar. Und darum passt der nächste Titel ganz gut. Nicht die Originalversion, hier gesungen von der Südtirolerin, von der Benzi. Ein bisschen Frieden.

an Melodie wo der Rolle gehängt hat. Ewige Liebe, hier gesungen von Marion Christoph. Und das war jetzt gerade so eine Runde gewesen, ja, von viel Liebe, von viel Frieden, von viel Herzlichkeit. Und auch im Sommer dürfen solche Melodien nicht fehlen. Genau da, wo die Sonnenuntergänge sind, ein feiner Drink ist, Zweisamkeit ist. Das ist auch viel Liebe und da ist auch viel Frieden. Wunderbar. Ein bisschen romantisch geht es noch gerade weiter. Wir gehen ins außerferne Landl. Das ist ein Teil von Tirol in Österreich. Und da gibt es eine Gruppe, die heißt Blutschink. Und sie hat einen ganz, ganz grossen Hit von vielen anderen. Aber einer ist hervorragend, herausragend. Und der heißt Ein Schalele Kaffee.

wunderschöne Melodie. Ich habe das Lied so gerne. Es hat irgendetwas Inspirierendes, etwas Herzliches, etwas Warmes. Und einen wunderbaren Dialekt natürlich. Lechtaler Dialekt, außerdem. Ja, den habe ich ganz früher als ja, Jugendliche, junge Erwachsene gut kennen. Und euch gute Musikkollegen. Und Lütschink selber kenne ich ja euch. Also liebe Grüße in das wunderschöne Ländl. Wir bleiben ein bisschen mit Romantik. Aber geht's weiter vom Schlager, von der schlagerähnlichen Melodie hin zur Volksmusik. Hier sind die Jacklinger Buben mit einem wunderschönen Titel: Wenn der Mond am Himmel steht.

Rebrane Augen hat mein Schatz. Ja, das ist Grenzland Sextett gsi. Ein Gruppe war übrigens im Wallischutz gastisch gsi. Ein tolle Volksmusikgruppe. Bravourmäßige Sticker, aber auch bravourmäßige Musiker. Ja, so ist es. Gibt's heute leider auch nicht mehr. Es ist der Lauf der Zeit, dass die eine oder andere Band sagt, ich höre mit der Musik auf. Es gibt noch viele andere Verpflichtungen und ganz ehrlich, Musikszene ist auch nicht immer die heile Welt. Wir gehen weiter mit Volksmusik. Hier ist der Alpenland Sepp & Co. mit Ich wünsch mir einen Jodler.

Ein Musikant kennt kein Zuhause. Ja, ein Musikant, der ist immer viel unterwegs, vor allem am Wochenende. Stehst du irgendwo auf der Bühne und nicht immer gerade in einer Region, wo man daheim ist. Nein, so ein Musiker nehmen wir gerne mal 1000 Kilometer, 2000 Kilometer pro Wochenende unter die Räder. Und da ist das schon etwas, was für die Familie sehr belastend ist. Und andererseits, wenn ein Musiker die Leidenschaft für die Musik hat, ja, dann darf man sie ihm fast nicht nehmen, weil sonst nimmt man ihm eigentlich das Größte und das Schönste, was er hat. Wir gehen musikalisch nach Südtirol und das ist ja für mich persönlich, die, die mich kennen, das Land für mich, für die Musik. Wenn es mir einmal nicht so gut geht, wenn es ein bisschen schwere Zeiten sind, dann gehe ich gerne nach Südtirol. Und ich habe es, ja, die letzte Zeit auch selber nicht so richtig mehr geglaubt, dass das so eine große Kraft hat bei mir, weil ich selber gerade gemerkt habe, bei meinem letzten Südtirol-Aufenthalt, Musik von Kollegen zu hören, das kann wirklich so ein kleines Wunder bewirken. Hier ist der Edgeland Express und Sie singen auf nach Südtirol. Genau, das rockt ich bei euch.

Ja, die fidelen Mölltaler, unvergessen, erfolgreich über 4 Jahrzehnte lang. Hunderte von Kompositionen, Erfolge, das ist unvergleichbar. Haben natürlich wunderbare Musiker gehabt. Und natürlich die Stimme, die zwar ein bisschen als spezielle Stimme gegolten hat, aber die Stimme der Mölltaler war Ruby Maier. Und er ist noch heute musikalisch stark unterwegs mit neuen Kompositionen, nicht nur für Volksmusikbands, sondern auch für Blasmusik und Trachtenkapellen. Wunderbar. Solche Talente müssen wir auch pflegen und euch ehren. Das ist ganz, ganz wichtig. Das macht aber heute sehr oft zu wenig. In der Schweiz, da gibt es eine Gruppe, ja, die ist unverkennbar, die sind die erfolgreichsten und auch die, auf die können wir stolz sein. Hier sind nämlich Ösch, die Dritten, mit ihrem Titel Eine Rose blüht in Colorado. Zwar kein einziger, aber dennoch einer, wo man bei ihren Konzerten hört.

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1: Im Studio Anna Löwer. Die Spritpreise sinken und sind schon fast wieder auf dem Niveau von vor dem Irankrieg. Das zeigt eine ADAC-Auswertung. Jana Klonikowski mit den Einzelheiten.
2: Zuletzt lag der Dieselpreis laut ADAC im Schnitt bei 1,87 Euro, 7 Cent mehr als am letzten Tag vor Kriegsbeginn im Iran Ende Februar. Zwischenzeitlich ist der Dieselpreis um mehr als 70 Cent nach oben gegangen. Weil die Zeichen im Iran-Krieg ja gerade auf Entspannung stehen, ist der Ölpreis zuletzt gesunken und das macht sich jetzt eben auch an den Tankstellen bemerkbar. In zwei Wochen drohen dann aber wieder höhere Preise, dann endet der Tankrabatt. Ob es dann andere Entlastungen geben wird, ist noch unklar.
1: Die Bundeswehr soll deutlich mehr Drohnen bekommen. Das Verteidigungsministerium will bis Ende des Jahrzehnts rund 16 Milliarden Euro investieren. Geplant sind Drohnen zur Aufklärung, zum Angriff und zur Abwehr. Außerdem sollen ab Juli alle Teilstreitkräfte eigene Drohneneinheiten haben. Im Iran-Krieg stehen die Zeichen auf Entspannung. Jetzt wendet sich US-Präsident Trump wieder dem Ukraine-Krieg zu. Beim G7-Gipfel in Evian hat Trump bereits erklärt, den Druck auf Russland zu erhöhen und unter anderem Ölsanktionen zu reaktivieren. Außerdem ruft Trump Putin zu einem Abkommen mit der Ukraine auf. Kanzler Merz sagte dazu:
3: Es gibt mir einen gewissen Grad des Optimismus, dass wir hier als Europäer und als Amerikaner zusammen jetzt alles unternehmen, gemeinsam, um den Krieg zu beenden. Aber er ist noch nicht zu Ende und bevor er nicht zu Ende ist, gibt es keinen Grund, zufrieden zu sein.
1: Russland hat die Warnschüsse auf eine Yacht im Ärmelkanal bestätigt. Die Segeljacht unter britischer Flagge soll einer russischen Fregatte gefährlich nahe gekommen sein, heißt es aus Moskau. Danach habe die Yacht ihren Kurs geändert. Großbritannien untersucht Berichte über den Vorfall. Bei der Fußball-Weltmeisterschaft ist der nächste Favorit ins Turnier eingestiegen. Frankreich hat sein Auftaktspiel gegen Senegal gewonnen. Die Franzosen besiegten die Afrikaner mit 3:1.
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4: Mit KI-Support. Viele Wolken sind noch unterwegs und anfangs kann es in der Mitte auch mal mit einem kräftigen Gewitter rummeln, Regen und einzelne Schauer, ziehen aber zügig nach Osten ab und dann wird's meist trocken. In der Nacht gehen die Temperaturen runter auf 16 bis 8 Grad. Morgen bleibt's oft wolkig, dazu immer mal Schauer und auch kräftiger Regen. Im Südwesten eher trocken bei maximal 33 Grad.

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1: Im Studio Anna Löwer. Die sinkenden Ölpreise kommen in Deutschland auch so langsam an der Zapfsäule an. Nach der Einigung zwischen USA und Iran sind die Spritpreise nur noch knapp höher als vor Kriegsbeginn. Der ADAC sieht eigentlich auch noch mehr Spielraum nach unten. Demnächst drohen aber wohl eher wieder höhere Preise für Benzin und Diesel, denn der Tankrabatt läuft Ende des Monats aus. Ob und wenn ja, welche weiteren Entlastungen für Autofahrer geplant sind, ist noch offen. US-Präsident Trump will Ölsanktionen gegen Russland bald wieder aktivieren. Das hat er beim G7-Gipfel im französischen Evian gesagt und auch Russland zu einem Abkommen mit der Ukraine aufgefordert. Die G7-Staaten haben sich außerdem geeinigt, den Druck auf Moskau zu erhöhen. Die Bundeswehr soll deutlich mehr Drohnen bekommen. Das Verteidigungsministerium will bis Ende des Jahrzehnts rund 16 Milliarden Euro investieren. Geplant sind Drohnen zur Aufklärung, zum Angriff und zur Abwehr. Die ersten Bundeswehreinheiten haben bereits Drohnen im Einsatz. Verteidigungsminister Pistorius sagte:
2: Wir haben mittlerweile ein sehr, sehr breites Spektrum an Maßnahmen. Und das Wichtigste daran ist, diese neue Technik, die wir eingeführt haben, kommt in der Breite, in der Truppe an. Und die Truppe übt bereits intensivst genau damit.
1: Ab Juli sollen alle Teilstreitkräfte der Bundeswehr eigene Drohneneinheiten haben. Russland hat die Warnschüsse auf eine Yacht im Ärmelkanal bestätigt. Die Segeljacht unter britischer Flagge soll einer russischen Fregatte gefährlich nahe gekommen sein, heißt es aus Moskau. Danach habe die Yacht ihren Kurs geändert. Großbritannien untersucht Berichte über den Vorfall. Adidas ist das V ausgegangen und das hat zu einem Engpass bei Deutschland-Trikots mit Havertz, Undav oder Pavlovic drauf geführt. Grund ist offenbar die ungewohnt hohe Nachfrage nach einer Beflockung mit dem Buchstaben V. Das Problem soll schnellstmöglich behoben werden, heißt es von Adidas. Bei der Fußball-Weltmeisterschaft ist der nächste Favorit ins Turnier eingestiegen. Frankreich hat sein Auftaktspiel gegen Senegal gewonnen. Die Franzosen besiegten die Afrikaner mit 3:1.
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3: Mit KI-Support. Wolkig ist es gerade noch und ganz am Anfang kann es vereinzelt nochmal nass werden, weil letzte Schauer und Gewitter nach Osten abziehen. Danach bleibt es meist trocken, bei aktuellen 16 bis 8 Grad. Tagsüber ziehen immer wieder viele Wolken durch. Ab und zu kommt auch nochmal Regen runter. Am wärmsten werden es so 24 bis 30 Grad.

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5: Im Studio Anna Löwer. Die sinkenden Ölpreise kommen in Deutschland auch so langsam an der Zapfsäule an. Nach der Einigung zwischen USA und Iran sind die Spritpreise nur noch knapp höher als vor Kriegsbeginn. Der ADAC sieht eigentlich auch noch mehr Spielraum nach unten. Demnächst drohen aber wohl eher wieder höhere Preise für Benzin und Diesel, denn der Tankrabatt läuft Ende des Monats aus. Ob und wenn ja, welche weiteren Entlastungen für Autofahrer geplant sind, ist noch offen. US-Präsident Trump will Ölsanktionen gegen Russland bald wieder aktivieren. Das hat er beim G7-Gipfel im französischen Evian gesagt und auch Russland zu einem Abkommen mit der Ukraine aufgefordert. Die G7-Staaten haben sich außerdem geeinigt, den Druck auf Moskau zu erhöhen. Die Bundeswehr soll deutlich mehr Drohnen bekommen. Das Verteidigungsministerium will bis Ende des Jahrzehnts rund 16 Milliarden Euro investieren. Geplant sind Drohnen zur Aufklärung, zum Angriff und zur Abwehr. Die ersten Bundeswehreinheiten haben bereits Drohnen im Einsatz. Verteidigungsminister Pistorius sagte:
6: Wir haben mittlerweile ein sehr, sehr breites Spektrum an Maßnahmen. Und das Wichtigste daran ist, diese neue Technik, die wir eingeführt haben, kommt in der Breite, in der Truppe an. Und die Truppe übt bereits intensivst genau damit.
5: Ab Juli sollen alle Teilstreitkräfte der Bundeswehr eigene Drohneneinheiten haben. Russland hat die Warnschüsse auf eine Yacht im Ärmelkanal bestätigt. Die Segeljacht unter britischer Flagge soll einer russischen Fregatte gefährlich nahe gekommen sein, heißt es aus Moskau. Danach habe die Yacht ihren Kurs geändert. Großbritannien untersucht Berichte über den Vorfall. Adidas ist das V ausgegangen und das hat zu einem Engpass bei Deutschland-Trikots mit Havertz, Undav oder Pavlovic drauf geführt. Grund ist

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2: Genauso hinter sich.
3: That's going to be in the back, in the rear view.
2: Auch die europäischen G7-Staaten, zudem Kanada und Japan, sind oder besser wären froh, wenn der Iran-Krieg tatsächlich definitiv zu Ende wäre. Doch für sie hat die Ukraine ebenso hohe Priorität, betont der französische Präsident und Gastgeber in Evian, Emmanuel Macron, zum Gipfelauftakt.
4: Conforter notre soutien à l'Ukraine, à ses infrastructures énergétiques, à l'effort de guerre aussi.
2: Finanziell, militärisch und bei der Energieversorgung müsse, und zwar langfristig, die Unterstützung für die Ukraine erhöht werden. Deren Präsident Volodymyr Zelensky fordert mehr Druck auf Russland, falls sich Moskau Verhandlungen weiterhin verweigere.
5: If Russia refuses this chance as well, additional pressure will be needed.
2: Ganz dringend nötig seien mehr Luftverteidigungsmittel. Solche sagen die G7-Staaten nun zu, ohne allerdings zu präzisieren, wer wann was und wie viel liefert. Doch genau das ist der entscheidende Punkt. Auch die Schraube bei den Sanktionen gegen den russischen Öl- und Gassektor soll angezogen werden. Genau jetzt sei der Moment dafür, so der britische Premierminister Keir Starmer.
6: Now is the moment for all of us as a G7 to ramp up the pressure. And obviously you'll have seen this morning we put on even further sanctions.
2: Da sei man sich in der G7-Runde völlig einig gewesen, also auch mit den USA. Freilich haben die USA ihre Sanktionen gegen Russland inzwischen gelockert. Wird Washington sie nun wieder verschärfen? Trump bleibt vage. Ja, man könnte das wohl tun. Offenkundig ist, selbst wenn Donald Trump das Iran-Problem bereits abhakt, richtig für die Ukraine ins Zeug legen, mag er sich nicht. Was dort passiere, habe keinerlei Einfluss auf die USA und geschehe Jahrtausende von Kilometern weit weg.
3: It has no impact on us. We're thousands of miles away.
2: Trump meint zwar, die Russen sollten sich mit der Ukraine verständigen, weil es derart viele Kriegsopfer gebe. Ob er aber willens ist, der Ukraine den Rücken zu stärken, wie es die USA unter Präsident Joe Biden taten, oder ob er das ganz den Europäern überlässt, sagt er nicht.
7: Und damit weiter zu Patrick Walter und einer Nachrichtenübersicht. Das Forschungszentrum für Landwirtschaft, Agroskop, baut Dutzende Stellen ab wegen der Sparmaßnahmen des Bundes.
8: Betroffen sind 58 Vollzeitstellen. Agroskop muss gemäss Mitteilung sparen, weil die Politik das Budget gekürzt hat. Ende 2029 wird das Budget 10 Millionen Franken kleiner sein als noch 2023. Insgesamt gibt es bei Agroskop 640 Stellen, die über das Bundesbudget finanziert werden. Von diesen fällt nun jede elfte weg. Agroskop will sich künftig auf die Kernaufgaben der landwirtschaftlichen Forschung konzentrieren und andere Bereiche aufgeben. Wo in der Schweiz scheint die Sonne hin und wo nicht? Das zeigt eine neue Karte, die von Forschenden des Instituts für Schnee- und Lawinenforschung entwickelt wurde. Auf der Karte ist der Schattenwurf von Hügeln, Gebäuden oder auch Bäumen zu sehen, und zwar auf 10 Meter genau. Mit den neuen Daten lasse sich besser vorhersagen, wie schnell die Schneedecke an unterschiedlichen Orten in der Schweiz schmilzt, heißt es in einer Mitteilung. Das sei wichtig für Hochwasserwarnungen, aber etwa auch für die Planung der Wasserkraft. Die neue Schattenkarte ist öffentlich zugänglich.
7: Die Schweizer Armee will eine neue Pistole anschaffen, die in Tests miserabel abgeschnitten hat. Sie wurde gar als nicht truppentauglich eingestuft. Trotzdem hat der Ständerat der Beschaffung heute mit großer Mehrheit zugestimmt und für eine erste Lieferung 50 Millionen Franken genehmigt. Das vor allem, weil die neue Waffe in der Schweiz hergestellt werden soll. Aus dem Bundeshaus berichtet Philipp Burkhardt.
9: Drei Typen von Armeepistolen hat das Bundesamt für Rüstung Amaswis vertieft getestet, wie der Bundesrat in seiner diesjährigen Armeebotschaft an das Parlament schreibt. Ausgewählt hat es am Schluss die Offerte des US-Herstellers SIG Sauer, der in Neuhausen am Rheinfall eine Schweizer Niederlassung besitzt und auch die aktuelle Pistole der Schweizer Armee produziert. Was der Bundesrat in seiner Armeebotschaft mit keinem Wort erwähnt: Das Modell von SIG Sauer hat im Truppenversuch von allen drei getesteten Typen mit Abstand am schlechtesten.

0: werden abgeschnitten. Dies belegt der armeeinterne Testbericht, den das Newsportal Watson publik gemacht hat. Die Solothurner SP-Ständerätin Franziska Roth zieht den Schluss.
1: Beim Testschießen ist diese Pistole gegenüber der Konkurrenz aus Österreich und aus Deutschland komplett durchgefallen.
0: Gleich in drei Testbereichen hat die SIG Sauerpistole mit der tiefstmöglichen Note 1 abgeschlossen, während das Konkurrenzmodell des österreichischen Herstellers Glock Höchstnoten zwischen 7 und 10 erhalten hat. Die SIG Sauerpistole sei schlicht nicht geeignet für eine breite Ausbildung im Rahmen einer Milizarmee, hält der Testbericht fest und zählt gleich mehrere Mängel auf. So habe bei 3 von 5 beteiligten Schützinnen am Test der starke Rückstoß bei der Schussabgabe zu Schmerzen im Bereich der Handgelenke geführt, worauf diese hätten einbandagiert werden müssen. Ständerätin Roth hat deshalb beantragt, den vom Bundesrat geforderten Kredit von 50 Millionen Franken für die neue Armeepistole zu streichen. Doch damit ist sie im Ständerat krachend gescheitert. Es stimme zwar, dass die Pistole nicht am besten abgeschlossen habe, hat der grüne Glarner Ständerat Matthias Zopfi als Sprecher der Sicherheitspolitischen Kommission eingestanden.
2: Aber es ist hier wichtig zu sagen, dass wir nicht von Sicherheitsmängeln sprechen.
0: Und auch der Berner SVP-Ständerat Werner Salzmann hat die desaströsen Testergebnisse relativiert.
3: Es sind Störungen, die bei jeder Waffe auftreten können. Und diese Störungen, die müssen auf ein Minimum behoben werden, bevor der Vertrag unterschrieben wird.
0: Tatsächlich muss SIG Sauer bis im Herbst verschiedene Anpassungen an der Pistole umsetzen, wie Amaswis bestätigt. Es handle sich nicht um eine Problempistole, hat Verteidigungsminister Martin Pfister unterstrichen. Am Schluss habe den Ausschlag gegeben, dass die Pistole von SIG Sauer in der Schweiz hergestellt werden soll.
4: Wir haben uns hier wirklich fokussiert, dass wir die Schweizer Lösung, die Schweizer Produktion bevorzugt haben.
0: Kommt dazu, dass die Offerte von SIG Sauer nach Darstellung von Amaswis mit Abstand die kostengünstigste gewesen sei.
5: An einem Sommertag ins kühle Nass springen, das ist in der Schweiz in der Regel bedenkenlos möglich, weil wir hierzulande sauberes Wasser haben. Patrick Walter.
6: Die Wasserqualität in Schweizer Seen und Flüssen ist in den allermeisten Fällen ausgezeichnet. Das zeigt eine Untersuchung der EU an 160 Badestellen in der Schweiz. Lediglich an 4 Badestellen sei die Wasserqualität schlecht, etwa am Genfersee. Die Europäische Umweltagentur hat auch Daten zu allen EU-Staaten ausgewertet. Bei knapp 85% der Badestellen war die Wasserqualität exzellent. Das ist etwa derselbe Wert wie in der Schweiz. Besonders gut abgeschnitten haben etwa Zypern oder Griechenland. Weniger sauber sind die Gewässer in Ungarn, Polen oder Estland. Und dann noch eine Meldung vom EU-Parlament. Eine deutliche Mehrheit will das umstrittene Zollabkommen mit den USA umsetzen. EU-Zölle auf US-Industriegüter sollen abgeschafft werden. Umgekehrt soll für die meisten EU-Produkte in den USA ein Zoll von 15% gelten. Das EU-Parlament will aber auch, dass die Zugeständnisse der EU ausgesetzt werden können, quasi als Sicherheitsnetz, etwa dann, wenn die USA entgegen der Abmachung erneut höhere Zölle einführen. Hintergrund des Zollabkommens ist eine Vereinbarung mit den USA, um den Handelskonflikt zwischen den USA und der EU beizulegen. Es fehlt nun noch das Ja der EU-Staaten.
7: Info 3.
5: Wenn Kinder klein sind, bringen ihre Eltern sie regelmäßig zur kinderärztlichen Kontrolle. Die Kleinen werden dort gewogen und gemessen und beurteilt, ob sie ihrem Alter entsprechend wachsen. Als Normwerte galten in den letzten 15 Jahren die Wachstumskurven der Weltgesundheitsorganisation WHO. Inzwischen ist klar, auf Kinder in der Schweiz lassen diese sich nicht wirklich anwenden. Aufgrund von Daten von über 43.000 Kindern gibt es nun schweizerische Wachstumskurven. Jetzt zeigt sich, Kinder in der Schweiz sind in den letzten 50 Jahren nicht unbedingt größer geworden, aber schwerer. Wissenschaftsredaktorin Irene Dietschi.
8: Für die neuen Wachstumskurven ist er zuständig.
9: Ich habe es nicht mehr ausgehalten, dass die Schweizer Kinder mit Wachstumskurven verglichen wurden, die nicht zu ihnen passen.
8: Das ist Urs Eiholzer, Leiter des Pädiatrisch-Endokrinologischen Zentrums PEDS in Zürich. Eiholzer störte sich an den WHO-Normwerten zum Wachstum. Es brauche repräsentative Daten aus dem eigenen Land, argumentierte er. Dann legten er und sein Team sich selbst ins Zeug und begannen, Größe und Gewicht von Kindern in der ganzen Schweiz zu erheben.
9: Über 100 Kinderärzte haben mitgemessen, wir haben alle die trainiert, wir waren bei allen vorbei, haben die Messinstrumente geeicht und haben ihnen gezeigt, wie man wirklich korrekt misst.
8: Außerdem?
9: Es waren Schulen beteiligt, die viel arbeiten mussten, dass organisatorisch, dass wir ihre Kinder messen konnten, die Turnhallen freiräumen mussten.
8: So kamen Daten von über 43.000 Kindern und Jugendlichen zusammen. Diese zeigen, Kinder wachsen heutzutage zwar schneller und kommen früher in die Pubertät, aber ihre Endgröße ist fast gleich wie vor 50 Jahren. Die eigentlichen Veränderungen betreffen das Gewicht.
9: In der Schweiz ist es so, dass der durchschnittliche BMI angestiegen ist. Das ist bekannt.
8: BMI, das Verhältnis von Gewicht und Größe. Aber
9: wenn man das genauer anschaut, dann sind die Kinder von Schweizer Eltern, also mit einem Schweizer Mutter und einem Schweizer Vater, sind nur geringgradig dicker geworden.
8: Hingegen zeigten Studien, dass der BMI insbesondere bei Kindern mit Migrationshintergrund zugenommen habe. Doch das Thema Übergewicht insgesamt ist gemäß Eiholzer weniger akut als oft dargestellt.
9: Die WHO überschätzt die Adipositas und das wurde auch mit Absicht gemacht.
8: Konkret, die WHO setze in ihren Wachstumskurven die Schwelle zum Übergewicht deutlich zu tief an, willkürlich. Das tun die neuen Wachstumskurven aus dem PETS nicht. Und damit dürften viele Kinder in der Schweiz auf einen Schlag nicht mehr als übergewichtig gelten.
10: Und zum Schluss wie immer bei uns der Blick aufs Wetter und die Börsendaten von SIX.
6: Der Swiss Market Index liegt im Moment bei 13.749 Punkten, ein Plus von 0,2%. Der Euro kostet aktuell 92,07 und der Dollar 79,36. Zum Wetter. Heute Abend ist es teils sonnig, teils bewölkt und nur lokal nass. Morgen wird es dann ziemlich sonnig bei 30 Grad.
10: Das war Info 3. 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
14: 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Zuerst geht es um einen Fall von Menschenhandel zu Gstaad. Eine serbische Familie soll über ein Dutzend Frauen als Putzkraft und Haushaltshilfe ausgebeutet haben. Heute ist das Urteil verkündet worden. Über das reden wir zuerst. Dann, das Ipsach am Bielersee wird aus Seewasser Trinkwasser. Für das die Anlage frei von den invasiven Quagga-Muscheln bleibt, hat man dort ein neues Putzsystem entwickelt. Ganz ohne Chemie. Wir sind das Ipsach anschauen. Und manches Jahr war sie Stadtarchivarin in der Stadt Thun.
15: Es warten eigentlich jeden Morgen zwei Fragen. Über Thun, über alles. Und ich habe so viel über Thun gelernt bei dieser Arbeit.
14: Was Anita Egli für besondere Fragen hat können beantworten und warum die Menschen manchmal enttäuscht waren, das gehört ihr im hinteren Teil dieser Sendung. Ein Mikrofon die nächste halbe Stunde, Katharina Schwab. Es ist ein Fall, der zu reden hat. Es geht um Menschenhandel im Nobu-Ferienort Gstaad. Ein grosser Fall, wie man ihn so selten hat. Mutmaßlich 40 Opfer sollen ausgebeutet worden sein, als Putzkraft und Haushaltshilfe. Heute hat das Regionalgericht Berner Oberland zu Thun in erster Instanz ein Urteil gefällt. Über das reden wir gerade. Meine Kollegin Sandra Brand war bei der Urteilsverkündung dabei. Ich habe sie vor der Sendung als erstes gefragt, um was es bei diesem Fall genau geht.
16: Ja, angefangen hat alles vor 7 Jahren, 2019. Die Polizei hat dann eine anonyme Meldung aus der Bevölkerung bekommen, die das Ganze hat ins Rollen gebracht. Die Polizei hat die Ermittlungen aufgenommen. 2 Frauen und ein Mann sind im Verdacht gestanden, dass sie Frauen aus Serbien illegal hier als Putzfrauen und Haushaltshilfe haben arbeiten und sollen ausgebeutet haben. Aus den ersten Ermittlungen ist dann ein riesen Fall geworden. Und gleich ist ja auch der Verdacht von Menschenhandel im Raum gestanden. Konkret ist es bei den Beschuldigten um eine serbische Familie gegangen, eine heute 68-jährige Frau, die Mutter, ein heute 76-jähriger Mann, der Vater und eine heute 48-jährige Tochter. Und sie sollen Putzfrau aus ihrem Heimatland Serbien mit falschen Versprechungen hier ins Anland geholt haben, ausgebütet haben. Das hat sie in Anklageschrift geheissen und die Ermittlungen, die haben über 5 Jahre gedauert, also eine lange Zeit. Am Schluss hat die Staatsanwaltschaft wegen 40 mutmaßlichen Opfer Anklage erhoben. Und die Beschuldigten waren angeklagt wegen Menschenhandel, Erpressung, Nötigung und Wucher, also dass sie die Zwangslage und die finanzielle missliche Lage der Opfer sollen ausgenutzt haben. Und jetzt ist der Fall nach diesen vielen Jahren Ermittlungen mehrere Tage am Regionalgericht Thun verhandelt worden. Die Staatsanwaltschaft hat für die Mutter, die Haupttäterin, eine Freiheitsstrafe von 12,5 Jahren gefordert, für den Vater von 9,5 Jahren und für die Tochter von 10,5 Jahren. Die Verteidigung wiederum hat gesagt, vom Menschenhandel könnte keine Rede sein und hat in den Hauptanklagepunkten einen Freispruch gefordert. Und die Frauen haben genau gewusst, auf was sie sich einlösen und haben gewusst, dass sie würden schwarz arbeiten, hat die Verteidigung gesagt. Die Staatsanwaltschaft wiederum hat gesagt, das müsse toll gewesen sein für die Frauen. Es hat als Sklaverei grenzt und die Frauen seien masslos ausgebeutet worden.
14: Was heisst denn ausgebeutet? Genau unter welchen Bedingungen haben die Frauen dort zu Staat gearbeitet?
16: Ja, die Frauen haben zum Beispiel laut Staatsanwaltschaft 7 Tage pro Woche, also durchgehend müssen schuften, regelmässig bis zu 16 Stunden am Tag. Und am Schluss, Ende Monat, hat es gerade einmal 1500 Franken gegeben, was deutlich unter dem gesetzlich vorgeschriebenen Mindestlohn liegt. Die Frauen haben sich zum Teil auch kaum frei dürfen bewegen. Und wer sich gewehrt hat, der ist systematisch unter Druck gesetzt oder bedroht worden. Sie haben auch keine Arbeitsbewilligungen gehabt und teils seien sogar die Ausweisdokumente weggenommen worden. Und gearbeitet haben die Frauen vor allem in den noblen Luxuschalets und teils auch in Hotels für eben die Reichen in Gstaad, die Wohlhabenden. Da weiss man nicht so genau, wer von denen der alles gewusst hat von diesen prekären Arbeitsbedingungen und inwiefern sie auch bewusst von den günstigeren Preisen profitiert haben, die Reichen. Hergelockt haben sie die serbische Familie durch falsche Versprechungen, eben, dass sie hier unter normalen Arbeitsbedingungen arbeiten können, gutes Geld machen, was eben offenbar nicht der Fall war.
14: Jetzt hat heute das Regionalgericht das Urteil gefällt. Ist es wirklich Menschenhandel gewesen?
16: Ja, in über einem Dutzend Fällen sicher, sagt das Gericht. Die Haupttäterin sei die Mutter, also die heute 68-jährige Frau. Sie hat das Gericht zu einer unbedingte Freiheitsstrafe von 6 Jahren verurteilt, wegen gewerbsmässigem Menschenhandel und Wucher. Das eben in über einem Dutzend Fällen. Dazu hat es einen Landesverweis gegeben von 11 Jahren. Die 48-jährige Tochter, die ist auch verurteilt worden zu einer Freiheitsstrafe von 3 Jahren und 9 Monaten. Unter anderem auch wegen gewerbsmässigem Menschenhandel und Wucher in mehreren Fällen. Und der 76-jährige Vater, da hat das Gericht wegen Gehilfschaft zu Menschenhandel verschuldigt gesprochen. Eine Freiheitsstrafe von 2 Jahren und 4 Monaten, davon 10 Monate unbedingt, hat es für ihn gegeben. Und auch für ihn ein Landesverweis von 8 Jahren. Der Vater ist also als Gehilf gesehen worden von den beiden Frauen, den beiden Drahtzieherinnen. Das Trio hat auch noch in ganz vielen weiteren Punkten, die sind verurteilt worden wegen Nötigung oder Verstöße gegen das Ausländer- und Integrationsgesetz. Also am Schluss kann man sagen, Menschenhandel hat es laut dem Gericht gegeben, ja, aber nicht in dem Ausmaß, wie die Staatsanwaltschaft das dargelegt hat. Von einem Freispruch, wie das die Verteidigung gefordert hat, ist das Urteil aber weit entfernt. Und bei beiden Seiten, sowohl Verteidigung wie auch Staatsanwaltschaft, prüfen wir zu prüfen, ob man das Urteil anfechten. Dann prüfen wir jetzt zuerst noch die schriftliche Urteilsbegründung abwarten.
14: Was heisst denn das Urteil jetzt ganz konkret für die Region und die Schweiz?
16: Was man sicher kann sagen kann, der Fall ist außergewöhnlich gross und auch selten. Bis jetzt hat es in der Schweiz nur wenige Verurteilungen wegen Menschenhandel gegeben. Erst recht nicht wegen Arbeitsausbeutung. Meistens sind die bisherigen Menschenhandelsfälle immer auch im Zusammenhang mit Prostitution. Und das ist jetzt hier nicht der Fall. Das Urteil ist sicher aus Sicht der Opfer auch ein wichtiges Signal. Auch wenn das Gericht nicht in allen angeklagten Fällen Menschenhandel hat gesehen, ist es doch eine grosse Zahl, die sie da haben bestätigt gesehen. Und ich habe mit Opferhilfestellen geredet und die sagen auch, gerade so Fälle von Arbeitsausbeutung, dass man die überhaupt bis vor Gericht bringt, ist sehr selten, weil häufig haben die Opfer auch Angst vor den Folgen und wollen darum auch nicht aussagen. Und gerade die Opferhilfestellen, wie zum Beispiel die FIZ, die Fachstelle für Frauenhandel und Migration, die gehen davon aus, dass die Dunkelziffer von so Fällen sehr hoch ist. Umso wichtiger sind also aus ihrer Sicht so Urteile heute. Was man sicher kann sagen, abschliessend, es ist ein Präzedenzfall. Also das Regionalgericht Berner Oberland zu Thun hat heute sicher ein wegweisendes Urteil gefällt, wenn es um Menschenhandel und Arbeitsausbeutung geht.
14: Sagt Sandra Brandt, die bei der Urteilsverkündung zu Thun heute ist dabei gewesen. Und dann noch eine Meldung. Zu Thun entsteht ein neues Psychiatriezentrum für junge Erwachsene. Privatklinik Meiringen will ihr ambulantes Angebot im Berner Oberland ausbauen. Das hat sie heute angekündigt. Das Psychiatriezentrum soll ab dem August eine Versorgungslücke zutun. Und zwar für die, die zwischen Jugend und Erwachsenen stehen. Zu Thun behandelt ein interdisziplinäres Team ab dem August unter anderem Depressionen und Suchterkrankungen. Bevor wir mit der Thuner Stadtarchivarin reden, gehen wir zuerst an Bielersee. In vielen Regionen in der Schweiz wird Seewasser zu Trinkwasser aufbereitet, auch die Zipsach am Bielersee. Im Bielersee gibt es aber seit längerem ein Problem, die Quagga-Muschel. Eine invasive Muschel, die sich seit über 10 Jahren in den Schweizer Gewässern schnell ausbreitet, eben auch im Bielersee. Und gerade dort, im neuen Seewasserwerk zu Ipsach, ist neu eine Putzanlage im Betrieb, die die Quagga-Larven aus dem Wasser entfernt, noch bevor sie zu Muscheln werden. So etwas gibt es weltweit noch nie sonst. Desiree Salter ist sich die Anlage heute zu Ipsach im Seewasserwerk anschauen.
17: Draussen wird noch gebaut und gebohrt, innen drin rumort. Das neue Seewasserwerk in Ipsach am Bielersee wird zwar noch fertig gebaut, eine neue Anlage innen drin ist aber schon fix fertig. Das Kernstück dieser Putzanlage in der unteren Etage des Seewasserwerks ist eine Art überdimensionaler Pfeifenputzer, der die Leitung putzt, die Seewasser ins Werk hineinzieht. Der Pfeifenputzer schabt die Larven von Quagga-Muscheln an den Innenwänden von Röhren ab und lässt sie dann am Ende der Leitung durch ein Sieb wieder in den See raus. Auf dem Weg zurück wird die Leitung dann noch ein zweites Mal geputzt.
18: Ja, das Ziel ist, einmal im Monat reinigen, weil wirklich dort hat die Muschel noch keine harte Schale ausgeprägt.
17: Erklärt der Roger Glor, er ist verantwortlich für den Bau und Betrieb bei Energieservice Bio. Letzten Herbst ist die Anlage offiziell in Betrieb genommen worden und seit Anfang Jahr hat Energieservice Bio die Leitungen regelmässig geputzt. Das sogenannte bidirektionale Reinigungssystem ist mit externen Partnern entwickelt worden, weil man in der Planung des neuen Wasserwerks gemerkt hat, wie gefährlich die Ausbreitung von Quagga-Muscheln ist, sagt der Roger Glor.
18: Wir kennen Quagga-Muscheln seit rund 2015 in der Schweizer See. Wir sind dran, die Anlage zu erneuern. Wir bauen an diesem Standort ein neues Seewasserwerk mit neuen Seeleitungen. Und mit dem heutigen Kenntnisstand ist es angebracht, dass man einfach eine Lösung, eine Reinigungslösung für die Leitungen sucht und umsetzt.
17: Und die Lösung soll nichts mit Chemikalien zu tun haben, sagt die Projektleiterin des neuen Seewasserwerks Anna Schiff, weil die Konzession für das neue Werk das vorschreibt. Und sie haben auch keine anderen herkömmlichen Methoden für das Putzen der Leitungen wollen.
19: Wie zum Beispiel, dass man eigentlich immer mindestens ein Boot braucht, um ein Gerät, einen Molch, der die Leitung reinigt, zu bergen. Meistens braucht man auch einen Taucher. Und wir haben uns eigentlich überlegt, wir wollen auf das können verzichten. Und daher ist die Idee entstanden, eine bidirektionale Reinigung zu machen, die eben in beide Richtungen funktioniert.
17: Die Ergebnisse dieser Methode, die man jetzt hat, sind gut, auch wenn es ein bisschen Nerven gebraucht, bis alles hat funktioniert, sagt Anna Schiff. Die Larven der Quagga-Muscheln kann man auf diesem Weg also gut aus der Röhre bringen. Aber wie hilft das denn im Kampf gegen die invasive Muscheln im Bielersee? Gar nicht, sagt Anna Schiff.
19: Es ist ein bisschen schade. Also ich sage immer, ich bin eigentlich froh, dass wir uns nur um die technische Seite kümmern müssen, weil die ökologische Katastrophe, die dort im See passiert, deren sind wir genauso machtlos ausgeliefert. Und für die gibt es noch keine Lösung. Und wir können nur versuchen, unsere Anlagen zu schützen. Aber eben auf Seeökosystemen hat das, was wir hier machen, absolut keinen Einfluss.
17: Auch der Roger Glor betont.
18: Sagen wir, als die Ausbreitung der Muscheln angeht, sind wir zu spät. Das ist so. Was wir hier umgesetzt haben, ist eine Antwort auf die Quagga-Problematik. Also wir können unsere Trinkwasserproduktion durch das System, das wir gesehen haben, wo das Reinigungsgerät bidirektional kann hin und her fahren, haben wir eine Lösung gefunden.
17: Und durch die Lösung sind auch die Trinkwasserversorgung sichergestellt, weil die Mitarbeitenden die Leitungen jederzeit putzen können. Das ist besonders wichtig für Biel und Nidau, weil Energieservice Biel fast das ganze Trinkwasser für die beiden Gemeinden aufbereitet. Ob schon über die Region raus von anderen Seewasserwerken Interesse an dieser neuen Lösung kommt, durchaus, sagt der Bau- und Betriebsverantwortliche Roger Glor.
18: Wir sind sehr stark im Austausch mit anderen Werken. Es gibt viele Versorgungen, die an ähnlichen Punkten stehen, dass sie eigentlich eine Erneuerung von einem Werk, von einer Fassung vorhaben. Und wir haben schon hoffen, dass wir da gewisse Kollegen in der Branche können inspirieren durch die Lösung, die wir hier umgesetzt haben.
17: Konkrete Anfragen, die patentierte Lösung aus Ipsach am Bielersee zu übernehmen, gäbe es aber noch keine.
14: Desiree Salter hat über die neue Putzanlage am Bielersee berichtet. Und jetzt zu dem. Die Stadtarchivarin von Thun wird in diesen Tagen nach fast 17 Jahren pensioniert. Für Anita Egli war es ein Traumberuf. Ein Beruf, den sie viel hat recherchiert, wo sie sich mit alten Dokumenten hat auseinandergesetzt und auch mit bewegten Lebensgeschichten. Nicole Friedli hat sie dort besucht, wo sie lange gearbeitet hat, im Stadtarchiv an der Industriestrasse 2 zu Thun.
20: Anita Egli, wir stehen hier in einem Raum, wo sie die letzten 14 Jahre oder, begleitet hat. 2012 sind sie hier angezügelt mit dem Stadtarchiv Thun. Wir sehen hier hohe Gestelle mit ganz alten Dokumenten, mit alten Akten. Welche Emotionen verbinden Sie mit dem Ort?
21: Es war ein sehr schöner Arbeitsplatz. Es war mega spannend, in diesen Akten nach Antworten zu suchen auf die vielen Fragen, die sie an uns gestellt wurden. Und manchmal sind die Antworten oder Geschichten, die aus diesen Akten herausgekommen sind, nicht so schön gewesen, wie zum Beispiel bei diesen vielen Fremdplatzierungsanfragen. Aber es hat auch mega schöne Objekte hier in diesem Stadtarchiv.
20: Sie haben ein Lieblingsstück vorbereitet, das Sie mir zeigen würden. Ja.
21: Ich tue jetzt die Schachtel auf, wo die Schützenordnung von 1535 drinnen verpackt ist. Wir machen hier den Bändel auf und hier drinnen ist ein Pergament.
20: Das sieht uralt aus. Also ich erkenne auch nichts drauf.
21: Ja. Es ist ganz verschmutzt. Und wir tun es jetzt zuerst mal auf. Ich komme nachher zum Umschlag. Wenn ich es auftue, ist drinnen die Schützenordnung. Ordnung und Statuten von der Stadtschützen von Thun von 1535.
20: Jetzt geht gerade eine Lüftung an. Was ist das?
21: Das ist die Klimatisierung vom Stadtarchiv. Die Klimatisierung schaut, dass es hier unter 18 Grad ist und eine konstante Feuchtigkeit hat.
20: Das ist wichtig, dass das Papier erhalten bleibt.
21: Ja, das ist wichtig.
20: Jetzt haben wir hier gerade ein spezielles Papier vor uns. Sie kennen sich ja besonders gut aus mit Papier. Sie sind Papierkuratorin gewesen.
21: Genau. Das ist ein 500-jähriges Papier, das, wenn man es so anschaut, eigentlich erstaunlich gut zu Weg ist. Aber das Spektakuläre an diesem Objekt ist eigentlich der Umschlag. Wenn ihr jetzt so das anschaut, was denkt ihr, was das ist?
20: Das sieht nach Noten aus.
21: Genau, es sind sogenannte, ich mal abklären, es sind sogenannte Hufnagelnoten. Es kommt aus einer Liturgie raus, es ist latinisch geschrieben, es war irgendein Kirchengesang gewesen. Und 1535 war die Reformation im Kanton Bern. Vermutlich ist es aus irgendeinem Kloster rausgenommen worden, vorgeschossen, und jemand hat sich überlegt, dass das wahrscheinlich ein gäbiger Umschlag wäre für die Schützenordnung. Also es ist ein Papier in einem Pergament, das nicht dazugehört. Aber mega schön.
20: Das ist ein besonders altes Stück für das Stadtarchiv Thun.
21: Ja, wir haben eigentlich Akten ab 1820, das ist 300 Jahre älter.
20: Anita Egli, Sie haben mit vielen Betroffenen zu tun gehabt von fürsorgerischen Zwangsmassnahmen. Sie haben diesen Menschen geholfen, ihre Vergangenheit aufzuarbeiten. Können Sie mir ein Dokument zeigen, das typisch war für die Arbeit, die Sie für diese Arbeit gebraucht haben?
21: Das sind drei ganze Wände von Dokumenten. Wir laufen jetzt hinterher zu dem Protokoll von der Vormundschaftskommission, zu den Berichten, die die Vormund geschrieben haben. Und jetzt gerade hier, stopp. Wenn ich eine Anfrage bekomme, schaue ich als erstes, ob wir einen Namen haben. Wenn wir diesen Namen haben, dann ist es quasi am einfachsten, weil da steht alles drin. Häufig haben wir aber keinen Namen. Das heisst, das Dossier hat es mal gegeben, ist aber vernichtet worden. Und in diesem Fall müssen wir zu dem Protokoll der Vormundschaftskommission. Und die sind da vorne. Und dort ist die Suche viel aufwendiger. Das da, Grüne, wo da unten anfängt, da oben weitergeht, da, da, dort oben, das sind die Vormundschaftsprotokolle. Und je nach Geschichte kann es sein, dass ich bis zu 20 Bücher für ihn nehme. Und Berichte von der Vormund hat es auch noch, dass sie die hohen schwarzen Bücher da hier.
20: Sie haben so ja auch Menschen geholfen, den Solidaritätsbeitrag zu bekommen von 25'000 Franken als Entschädigung für das, was sie erlebt haben. Sie haben allerdings gesagt, dass die Leute manchmal auch etwas anderes erwartet haben, als dass sie ihnen haben können sagen konnten. Was meinen Sie genau mit dem?
21: Das ist halt Behördensicht. Und die Behördensicht ist für Leute, die unter diesen Zwangsmassnahmen gelitten haben. Es ist wie quasi eine unverständliche Sicht. Oder? Häufig geht der Vormund, der schreibt einen Bericht, der schreibt, ich bin hergegangen, Hansli, er ist gewachsen, seit ich ihn das letzte Mal gesehen habe, er ist nicht so gut in der Schule und ist nur einmal krank gewesen. Und es geht ihm gut. Und das ist alles. Aber dem Hansli, der hat sich nicht so gefühlt, oder? Der hat vielleicht gelitten unter dem Platz, wo er fremdplatziert war. Das alles kommt nicht drinnen vor.
20: Hat es eine Geschichte gegeben, der Sie begegnet sind, wo Sie besonders berührt hat?
21: Ich kann mich einfach so spontan an eine Geschichte aus den 30er Jahren erinnern, oder? Es war Wirtschaftskrise, die Leute haben die Stellen verloren und es ist irgendein Godiville gsi. Der Vater hat getrunken, Mutter hat irgendwie x Kind gehabt und hat mal die Situation nicht mehr ausgehalten, ist quasi psychisch instabil geworden. Und dann hat die Vormundschaftsbehörde dann die Familie aufgelöst. Also sie hat der Vater in eine Trinkerheilanstalt, die Mutter in eine Nervenklinik und die 9 Kinder überall verteilt. Das würde man heute nicht mehr so machen, aber das hat man dann so gemacht.
20: Mehr wie 150 Menschen, die fremdplatziert worden sind, hat Anita Egli dabei unterstützt, ihre Vergangenheit aufzuarbeiten. Zum Schluss schauen wir unsere Archivalien an, die sie häufig gebraucht hat, zum Recherchieren. Eine Archivalie, die ihr geholfen hat, Informationen über Personen herauszufinden, weil da drin schon lange Geburten, Zivilstandsänderungen und Todesfälle in Thun dokumentiert werden.
21: Das Papier von 1838 ist ein Zeitungspapier. Es ist viel vergilbter. Es hat ein paar Stockflecken.
20: Das ist die allererste Zeitung von der Stadt Thun.
21: Das Thuner Wochenblatt, erster Jahrgang von 1838, 31. März mit E geschrieben. Das Thuner Wochenblatt.
20: Ja. Ist die Arbeit als Stadtarchivarin auch ein bisschen Detektivarbeit?
21: Ja, und das ist schon das Schöne daran. Es warten eigentlich jeden Morgen 2 Fragen, wo man sich mit grosser Freude diese Fragen annimmt. Über Thun, über alles. Und ich habe so viel über Thun gelernt bei dieser Arbeit.
1: Anita Egli war das, die nach 17 Jahren als Stadtarchivarin von Thun aufhört. Nach ihrer Pensionierung arbeitet sie ihrem zweiten Beruf weiter als Deutschlehrerin für Migrantinnen und Migranten. Heiss und meistens sonnig war es heute. Ob es noch heisser wird, sagt uns der Roman Brogli von SRF Meteo.
2: In der Nacht ist es häufig klar, mit dem kühlt es im Lötschental auf etwa 9 Grad ab. In Freiburg bleibt es mild mit Tiefstwert von 15 Grad. Morgen ist es ziemlich sonnig. Über den Bergen bildet sich vor allem am Nachmittag ein paar Quellwolken, aber auch über dem Jura und im Berner Mittelland, da hat es ein paar Wolkenfelder unterwegs, vor allem am Morgen. An den meisten Orten ist es morgen trocken, es sind aber wenige Regentropfen möglich, vor allem am Nachmittag im Oberland. Auch am Nachmittag wird es dann heiss, in Biel oder Bern gibt es etwa 30 Grad. Am Donnerstag geht es sonnig weiter und es wird sogar noch ein bisschen heisser.
1: Das waren die Wetteraussichten und das war das Regionaljournal Bern-Fribourg-Wallis an diesem Dienstagabend. Redaktion und Moderation Katharina Schwab.
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2: Guten Abend, ich begrüße Sie zur Tagesschau. Er und sein Land standen heute im Mittelpunkt des G7-Gipfels. Der ukrainische Präsident Selenskyj nahm an den Beratungen im französischen Evian teil. Zuletzt waren die Bemühungen um ein Ende des russischen Angriffskrieges ins Stocken geraten. Nun verständigten sich die G7-Staaten darauf, den Druck auf Moskau zu erhöhen. Mehrere Länder kündigten verschärfte Sanktionen an. Und überraschend forderte auch US-Präsident Trump Russland auf, sich auf einen Deal einzulassen.
3: Dort arbeiten, wo andere Urlaub machen. Frankreich hat sich ein ganz besonderes Plätzchen am Genfer See für den G7-Gipfel ausgesucht. Evian Le Bain, Kurort in den Alpen. Sehr viel Idylle für jemanden, der direkt aus einem Kriegsgebiet anreist, wie der ukrainische Präsident Selenskyj. Immerhin wird er herzlich empfangen, Umarmungen, Schulterklopfen, Mitgefühl. Die Begrüßung des US-Präsidenten deutlich distanzierter. Doch alle hier wissen, sie brauchen Trumps Unterstützung für die Ukraine. Denn möglicherweise kann er Einfluss auf Putin nehmen. Weil Geschenke ihn oftmals milde stimmen, vom Kanzler ein Deutschland-Trikot für den 47. US-Präsidenten nachträglich zum 80. Geburtstag. Selenskyj sagt, er habe insgeheim gehofft, der französische G7-Vorsitz könne ein Treffen mit Putin am Rande des Gipfels arrangieren. Wir hatten einen schrecklichen Winter, die Russen auch. Mein Vorschlag ist deshalb Dialog. Jetzt solle Trump versuchen, so ein Treffen zwischen Russland und der Ukraine zu vermitteln. Auch in den USA sei das denkbar. Der US-Präsident nicht abgeneigt. Ich hatte ein gutes Treffen mit Selenskyj. Russland sollte einen Deal machen. Beide Seiten haben irrsinnig viele Menschen verloren. Zuspruch und Unterstützung für Selenskyj, auch im Austausch mit dem Kanzler, der sich danach hoffnungsfroh zeigt.
4: Was für uns alle Grund zur Zuversicht gibt, ist die Formulierung von Präsident Trump: Russland muss diesen Krieg beenden. Und ich finde, das ist eine klare Botschaft.
3: Die G7-Mitglieder wollen außerdem neue Sanktionen gegen Russland einführen, um die Ukraine weiter zu stärken.
2: Ja, und damit gleich weiter zu Markus Preis in Evian. Deutet sich da nun ein Kurswechsel mit Blick auf die Ukraine an?
5: Ja, das war schon eine Nachricht heute, dass der amerikanische Präsident den Kreml, Wladimir Putin, auffordert, ein Abkommen zu schließen, um den Ukraine-Krieg zu beenden. In der Vergangenheit, wir erinnern uns, war das ja mal andersrum. Da hat er sich vor allen Dingen an Präsident Selenskyj gewandt und ihm auch mal gesagt, er hätte nicht die Karten, um diesen Krieg durchzustehen. Aber auch in Washington hat man offenbar die Karten nochmal neu gelegt und festgestellt, die Ukraine ist jetzt sozusagen in der Vorhand. Sie hat eine stärkere Position, was Geländegewinne angeht. Sie schafft es überraschend auch weitreichend, Waffen selbst zu produzieren, und sie ist stark, was Drohnenkriegsführung angeht. Und diese neue Lageeinschätzung, die wollen auch die Europäer nutzen, weil sie auch spüren, Trump braucht jetzt auch einen Erfolg, gerade auch nach dem, was im Iran passiert ist.
2: Ja, und Stichwort Iran, was können denn die anderen G7-Staaten Trump für Hilfe anbieten?
5: Es kommt natürlich darauf an, was im Papier am Ende steht. Und man muss heute sagen, das hat hier niemand wirklich gesehen. Was kann man anbieten? Ganz konkret natürlich Unterstützung bei der Sicherung der freien Schifffahrt wieder in der Straße von Hormuz. Die Bundesregierung hat angeboten, zum Beispiel Minenräumboote zu schicken unter gewissen Voraussetzungen. Aber alle, die heute dabei waren, die haben auch gesagt, was anderes ist Trump noch viel wichtiger, nämlich öffentliche Anerkennung, Lob für den Deal, den er jetzt mit dem Iran schließen will. Weil das braucht er unbedingt. Auch um in den USA darauf zu verweisen, dass das Ganze nicht nur blamabel war.
2: Dankeschön. Markus Preis in Evian. Hybride Kriegsführung, diese Art von Angriffen hat vor allem ein Ziel. Sie sollen Unruhe in der Bevölkerung erzeugen und damit ganze Staaten schwächen. Drohnen über Sicherheitszonen, Falschinformationen vor einer Wahl oder auch Sabotage bei der Bahn. Solche kombinierten Attacken haben deutlich zugenommen. Nun wollen die Sicherheitsbehörden ihre Kompetenzen in einem gemeinsamen Zentrum bündeln.
6: Unbekannte Drohnen über Flughäfen, staatlich gelenkte Cyberattacken oder klassische Spionage, was erst vor einem Monat wieder zu einer Festnahme geführt hatte. Die Methoden sind vielfältig.
7: Die Angreifer agieren ganzheitlich. Sie nutzen Mittel wie Spionage, Sabotage, Cyberoperationen und Informationsmanipulationen, kombinieren Aktionen miteinander, versuchen Einfluss auf Politik und Gesellschaft auszuüben.
6: Um Desinformationskampagnen und andere Angriffe frühzeitig zu erkennen, wollen die Sicherheitsbehörden ihre Informationen besser austauschen. Außerdem wollen sie die Abwehr von Angriffen koordinieren. Organisiert wird das in dem gemeinsamen Abwehrzentrum Hybrid. Mit dabei sind unter anderem die Nachrichtendienste, die Polizeien von Bund und Ländern, das Bundesamt für Sicherheit in der Informationstechnik und der Generalbundesanwalt. Die Angriffe fänden nahezu täglich statt, so Innenminister Dobrindt.
8: Es geht natürlich darum, mit hybriden Angriffen die Bevölkerung zu verunsichern, den demokratischen Diskurs zu vergiften, Polarisierung zu fördern. Es geht schlichtweg darum, unser Land zu destabilisieren.
6: Als wichtiger Unterstützer der Ukraine steht Deutschland verstärkt im Visier russischer Geheimdienste. Es ist deshalb nicht das erste Mal, dass Innenminister Dobrindt ein Schild an ein neues Zentrum anschraubt, das dieser Bedrohung begegnen soll. Vor einem halben Jahr hatte er bereits das gemeinsame Drohnenabwehrzentrum eröffnet.
2: Es ist ein Zollabkommen, das als ungleich kritisiert wird. Und doch hat das EU-Parlament heute mit großer Mehrheit zugestimmt. Der sogenannte Turnberry Deal sieht 15% Zoll auf EU-Produkte vor, die in die USA exportiert werden. Andersherum fallen Importzölle auf US-Industriegüter weg. Das Abkommen war bereits im vergangenen Jahr vereinbart worden, um den Handelskonflikt zu beenden. Die EU hatte die Umsetzung aber mehrfach verschoben. Die Commerzbank wehrt sich weiter gegen die Übernahme durch die italienische UniCredit. Der Bund ist zweitgrößter Aktionär und hat heute das Angebot zum Tausch der Aktien zurückgewiesen. Begründet wurde dies unter anderem mit dem aggressiven Vorgehen der Mailänder Großbank. Der Übernahmekampf spitzt sich also zu.
9: Die eine will unbedingt, die andere auf gar keinen Fall. Seit fast 2 Jahren versucht die italienische Großbank UniCredit, die Commerzbank zu übernehmen. Größter Einzelaktionär ist sie bereits. Heute um Mitternacht läuft das Übernahmeangebot an die Aktionäre der Commerzbank aus. Sie könnten ihre Aktien gegen je eine halbe UniCredit-Aktie eintauschen. Noch ist das wenig attraktiv für die meisten Aktionäre. Ein Argument für die Commerzbank-Spitze: Sie kämpft weiter gegen die Übernahme.
10: Der Rat an die Aktionäre ist, das Angebot nicht anzunehmen, sondern darauf zu warten, dass wir entweder weiter so gut arbeiten, wie wir das gemacht haben, oder es kommt vielleicht noch mal ein besseres Angebot.
9: UniCredit erhöht den Druck, droht der Commerzbank-Spitze indirekt mit der Absetzung.
10: So etwas während einem laufenden Übernahmeverfahren, wo noch die ganzen Zustimmungen und so weiter ausstehend sind, sowas zu machen, ist jetzt nicht ideal.
9: Knapp 12% der Commerzbank-Aktionäre haben sich bereits auf das Angebot der UniCredit eingelassen. Zusammen mit ihren eigenen Aktien wären das nun fast 40%. Fehlen nur noch 10 zur Übernahme.
11: Das wird nicht mehr zu verhindern sein. Was aber natürlich noch möglich ist, ist, diese Transaktion so teuer wie möglich zu machen und das Maximale für die Eigentümer, also auch den Bund, herauszuholen.
9: Der Bund ist aktuell zweitgrößter Anteilseigner. Er hat das Übernahmeangebot der UniCredit heute offiziell abgelehnt. Noch aber bleibt Zeit bis Anfang Juli, denn morgen startet eine gesetzliche Nachfrist, in der die Aktionäre ihre Aktien noch tauschen dürfen. Und so bleiben Commerzbank und UniCredit vorerst weiter auf Konfrontationskurs.
2: Eine Frau als Tagesschausprecherin. Vor 50 Jahren war das alles andere als selbstverständlich. Am 16. Juni 1976 schrieb Dagmar Berghoff Fernsehgeschichte. Um 16 Uhr präsentierte sie als erste Frau eine Ausgabe der Tagesschau. Kurze Zeit später folgte dann ihr erster Einsatz um 20 Uhr. Der Weg dorthin war allerdings steinig, denn viele männliche Kollegen glaubten, eine Frau sei zu emotional für diesen Job.
12: Dagmar Berghoff zu Besuch in der Tagesschau-Redaktion. 50 Jahre nachdem sie damals als erste Sprecherin startete. Anlässlich des Jubiläums ein Blick zurück auf die Anfänge.
13: Ich wusste, ich werde eine Tagesschau lesen, aber dass ich die erste Frau bin und was dann alles sich daraus entwickelte, das habe ich damals gar nicht so wirklich begriffen eigentlich. Ich wollte einfach einen guten Job machen.
12: Im Juni 1976 ihre erste archivierte Ausgabe.
14: Guten Abend, meine Damen und Herren. Zunächst der Überblick über einige Themen unserer Sendung.
12: Eine Frau, die in der ARD das Weltgeschehen in die Wohnzimmer bringt, das gefällt dem damaligen Chefsprecher anfangs überhaupt nicht.
13: Er konnte sich nicht daran gewöhnen, dass eine Frau Nachrichten spricht. Eine Frau, die fängt doch an zu weinen bei den ganzen Unglücken. Oder von Politik versteht die doch überhaupt sowieso nichts.
12: Doch die gelernte Schauspielerin bewährt sich, spricht mehr als 2 Jahrzehnte die Tagesschau, wird sogar Chefsprecherin. Und bleibt bis zu ihrer letzten Ausgabe 1999 eines der prägenden Gesichter der Sendung.
13: Dass das bis heute oder jetzt heute ein wirklich meldbares Ereignis ist, Gott, das hätte ich mir nie träumen lassen.
12: Mit ihrer ersten Tagesschau vor 50 Jahren hat Dagmar Berghoff Fernsehgeschichte geschrieben und gilt bis heute als Wegbereiterin von Frauen vor der Kamera.
2: Die älteste Brücke von Paris, die Pont Neuf, eingehüllt in eine aufblasbare Höhlenlandschaft aus Stoff. Seit heute können auch Besucher diese außergewöhnliche Kunstinstallation von innen erleben. Dabei war die Eröffnung eigentlich schon Anfang des Monats geplant. Doch heftiger Wind hatte die Installation beschädigt. Seitdem wurden Tag und Nacht Risse geflickt.
14: Schon von Weitem sichtbar ein riesiger Felsen aus Stoff über der ältesten Brücke von Paris. Nun auch von innen zu besichtigen. Die rund 120 Meter lange Grotte soll ein Kunsterlebnis sein, mit Klangteppich und speziellen Gerüchen, erdacht vom Streetart-Künstler J.R. Als Hommage an Christus und Jean-Claude's Pont-Neuf-Verhüllung von 1985. Man nähert oder entfernt sich, um die Höhle zu untersuchen, zu analysieren oder auch zu kritisieren. Jeder projiziert etwas Eigenes hinein, das ist außerhalb meiner Kontrolle. Heftige Windböen hatten die Installation vor 2 Wochen schwer beschädigt und die Eröffnung verzögert. Nun ist sie für Fußgänger rund um die Uhr kostenlos begehbar. Es ist ziemlich beeindruckend, ich finde es toll. Es ist eine super Hyper-Pop-Mischung. Da ist bestimmt eine Message dahinter, vielleicht haben wir sie nicht gesehen. Ja, ist uns irgendwie durchgegangen. Ein Kunstwerk, das polarisiert. Bis zum 28. Juni verschönert oder verschandelt es noch die französische Hauptstadt, je nach Sichtweise.
2: Es war eines der brisantesten Spiele bei der Fußball-Weltmeisterschaft. Der erste Auftritt von Iran, ein Land also, gegen das der Gastgeber USA Krieg führt. Rund um die Partie in Los Angeles gab es Proteste von Unterstützern und Gegnern des iranischen Regimes. Vor und im Stadion zeigten Exil-Iraner die alte iranische Flagge, die bis zur Islamischen Revolution 1979 offizielle Landesflagge war. Heute gilt sie als Symbol des Widerstands gegen das Regime in Teheran.
15: Exil-Iraner demonstrieren direkt vor dem SoFi Stadium in Los Angeles. Schwingen die vorrevolutionäre Flagge. Der Weltverband FIFA hat diese im Stadion offiziell verboten. Gezeigt wird sie dennoch. Die ganze Welt soll wissen, die Nationalmannschaft repräsentiert nicht die Menschen des Iran. Sie sind kein iranisches Team, sie sind das Team des Regimes. 70.000 Zuschauer sind beim Spiel dabei, die meisten von ihnen sind Iraner. Bei der iranischen Nationalhymne sind Pfiffe zu hören, weitere politische Proteste bleiben aus. Gegen Neuseeland liegt der Iran 2-mal zurück, zeigt aber Moral. Da einige iranische Teammitglieder kein US-Visum erhalten haben, bejubeln sie die iranischen Tore im Ausweichdomizil in Tijuana, Mexiko. Trotz des 2:2 herrscht Frust.
16: Unser Analyst zum Beispiel, der mitkommen durfte, muss die Arbeit des Medienteams übernehmen. Es ist alles ein Desaster.
15: Der iranische Trainer bleibt demonstrativ sitzen nach Abpfiff. Sein Team muss nach dem Auftaktspiel sofort aus den USA ausreisen, laut den Iranern entgegen der Absprache.
16: Das ist alles ziemlich lächerlich. Wir sind das am meisten unterdrückte Team im Turnier.
15: Am Sonntag kehren die Iraner wieder zurück nach Los Angeles, spielen dann gegen Belgien.
2: Und nun die Wettervorhersage für morgen Mittwoch, den 17. Juni.
17: Morgen gewinnt das Hoch über Südwesteuropa an Raum. In der Nacht klart es nach letzten Schauern auf. Wo es vorher geregnet hat, bilden sich Nebelfelder. Am Tag im Südwesten viel Sonne, ansonsten eine Mischung aus Sonne und Wolken. Vor allem im Nordwesten regnet es gebietsweise, an den Alpen einzelne Gewitter. In der Nacht 17 bis 5 Grad, am Tag Temperaturen zwischen 17 und 29 Grad, im Südwesten bei 32 Grad der Auftakt zur Hitzewelle. Am Donnerstag viel Sonne im Norden und Osten, dazu Wolken und einzelne Schauer. Viel Sonne am Freitag, gegen Abend im Westen und Südwesten bis in die Mitte teilweise heftige Hitzegewitter. Am Samstag geht es schwül und heiß weiter. Dabei entwickeln sich im Laufe des Tages gebietsweise heftige Gewitter.
2: 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Und eine Reportage darüber, wie die Gefahr von Glücksspielsucht jetzt bei der Fußball-WM stark ansteigt. Ich wünsche Ihnen noch einen schönen Abend.
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19: Mit Franz Renner, guten Abend. Um Frieden für die Ukraine ging es heute beim G7-Treffen in Frankreich. Dafür gab es auch direkte Gespräche zwischen den Präsidenten Trump und Zelensky. Eine Entscheidung über die Verlängerung des Wehrdienstes spätestens im Sommer kündigt Bundeskanzler Stocker an. Und der Flugzeugzulieferer FACC in Oberösterreich hat versehentlich eine Lieferung an Leichenteilen erhalten. Die Wetterschlagzeile ist seit Tagen angekündigt. Morgen wird es heiß mit Temperaturen bis vorerst einmal, aber nur 30 Grad. Beim Gipfel der G7-Staaten am französischen Südufer des Genfersees stand heute nicht mehr der Krieg in Nahost, sondern der in der Ukraine auf der Tagesordnung. Dabei ist es auch zu direkten Gesprächen zwischen US-Präsident Trump und dem ukrainischen Präsidenten Zelensky gekommen. Die Europäer am Tisch der G7 sehen die Ukraine durch den Kriegsverlauf gestärkt, Russland hingegen unter Druck. Mehr von Miriam Beller.
20: Vor der malerischen Umgebung des Genfersees beraten die Staats- und Regierungschefs der G7 mit Volodymyr Zelensky über einen möglichen Weg zum Frieden in der Ukraine. Die stockenden Verhandlungen sollen wieder in Gang kommen, das wünschen sich die europäischen Verbündeten. Und der Druck auf Russland soll wieder erhöht werden. Dazu braucht man allerdings auch den US-amerikanischen Präsidenten. Er sei zuletzt etwas abgelenkt gewesen, räumt Donald Trump im Hinblick auf den Krieg gegen den Iran ein. Der US-Präsident fordert Moskau zu einer Vereinbarung mit Kiew auf und stellt auch in Aussicht, die gelockerten Sanktionen gegen Russlands Ölexporte wieder aufnehmen zu wollen. Wann genau das passieren könnte, lässt Trump aber offen.
19: Wir bleiben in Frankreich, wechseln vom Genfersee ins EU-Parlament in Straßburg. Dort wurde heute, nach monatelangen zähen Verhandlungen, der Zolldeal der EU mit den USA mit großer Mehrheit beschlossen. Das Abkommen enthält die schrittweise Zollbefreiung von US-Produkten. Die EU-Parlamentarier haben aber auch eine Art Sicherheitsnetz eingezogen, sollten sich die USA nicht an die Vereinbarungen halten. Aus Straßburg, Robert Siegmund.
21: Autos, Maschinen oder Hummer. Die europäischen Zölle auf solche US-Produkte sollen abgeschafft werden. Das haben EU-Kommissionspräsidentin von der Leyen und US-Präsident Trump letzten Sommer in Schottland verhandelt. Im Gegenzug gilt dann in den USA ein Einheitszollsatz von 15% für die meisten EU-Produkte. Dieser schlechte Deal war noch das bestmögliche Ergebnis, hieß es damals. Doch das EU-Parlament konnte nun noch Notfallsklauseln einbringen. Wenn sich die USA nicht an den Deal halten, wird auch die EU reagieren, so Berichterstatter Bernd Lange.
22: And if the US will not stick to this commitment with this legal text, we can and we will react.
21: Das EU-Parlament nahm das Abkommen heute mit großer Mehrheit an. Nun muss nur noch der Rat zustimmen. Das gilt als Formalität.
19: Nach Österreich. Die Entscheidung über die Verlängerung des Wehrdienstes soll laut Bundeskanzler Stocker spätestens im Sommer fallen. Ebenfalls über den Sommer sollen demnach die oft zitierten Strukturreformen, etwa im Gesundheitssystem, auf Schiene gebracht werden. Für den Herbst, noch einmal Stichwort Reformen, kündigt Stocker eine große ORF-Reform an. Mehr von Peter Daser.
23: In den kommenden Wochen werde eine Lösung gefunden. Bei der Wehrdienstreform kündigt Bundeskanzler Christian Stocker an.
24: Mir ist wichtig, am 1.1.27 soll diese Reform in Kraft sein. Und daher glaube ich, dass wir im Sommer ein Ergebnis vorliegen haben sollten.
23: Über den Sommer sollen auch in anderen Bereichen Reformen fixiert werden. Bei der Gesundheit, der Bildung, der Energie und der Verwaltung und beim ORF. im Herbst.
24: Als Politik müssen wir die Voraussetzungen für einen objektiven, aber auch gut funktionierenden ORF schaffen. Daher werden wir uns im Herbst, so wie es das Regierungsprogramm auch vorsieht, einer Gesamtreform des ORF widmen.
23: Beim vorgelegten Budget zeigt sich Christian Stocker optimistisch. So werde etwa die Senkung der Lohnnebenkosten 10.000 bis 12.000 Arbeitsplätze schaffen.
19: Nach Oberösterreich zum Flugzeugzulieferer FACC, wo Mitarbeiter nach einer Paketanlieferung einen Schockmoment erlebt haben. In Kühlpaketen waren Leichenteile angeliefert worden, die eigentlich an ein Labor in Deutschland hätten geliefert werden sollen. Informationen von Daniela Dahlke.
0: Als eine Mitarbeiterin bei FACC die erste der insgesamt 8 Kühlboxen öffnet, macht sie die schockierende Entdeckung. Darin liegt ein menschlicher Torso. Auch in 7 weiteren Paketen befinden sich menschliche Überreste. Die 30-Jährige verständigt sofort ihre Vorgesetzten. Die Polizei wird alarmiert. Die Ermittlungen zeigen rasch, dass kein strafrechtlich relevanter Hintergrund vorliegt. Laut Polizei waren die insgesamt 8 Torsos für die medizinische Forschung bestimmt und hätten an ein Labor geliefert werden sollen. Vermutlich ist die Sendung nach ihrer Ankunft aus den USA am Flughafen München mit einer Lieferung für FACC